0: nach dem mutmaßlichen Täter oder den möglichen Tätern. Unter anderem seien mehrere Spezialeinsatzkommandos vor Ort. Bisher ist laut Polizei klar, dass kurz vor 22 Uhr ein Autofahrer mit einem weißen Fahrzeug in den Tiergarten eingefahren ist. Die genaue Route sei noch unbekannt. Auf dem Ahornsteig parallel zur Lennestraße soll der Täter dann mehrere Personen angefahren oder umgefahren und dabei verletzt haben. Die Polizei bittet Zeugen um Mithilfe. Wer Fotos oder Videos zur Tat gemacht hat, soll sie über ein Hinweisportal zur Verfügung stellen. Berlins regierender Bürgermeister Wegner verurteilte die Tat scharf. Er erklärte, es sei ein Angriff auf die freie und weltoffene Gesellschaft nach einem friedlichen und bunten Christopher Street Day.
1: Jetzt geht es darum, sicherlich die Lage zu analysieren, wie das passieren konnte, wo es vielleicht Schwachstellen gab im Sicherheitskonzept. Klar, ich sehe sie derzeit nicht. Aber das Wichtigste ist, dass wir jetzt den Täter oder die Täterin ermitteln.
0: Berlins regierender Bürgermeister Wegner von der CDU. Berlins Queerbeauftragter Pantisano sprach von einem großen Trauertag für die queere Community. Er dankte den Einsatz- und Rettungskräften dafür, dass sie die Lage sehr schnell und professionell im Griff gehabt hätten. Bundeskanzler Merz verurteilte die Tat als abscheulich. Ein Regierungssprecher erklärte, der Kanzler stehe in engstem Kontakt mit Bundesinnenminister Dobrindt. Die großen Waldbrände in Frankreich und Spanien sind nach wie vor weitgehend außer Kontrolle. Bei Bordeaux wurden inzwischen rund 200.000 Menschen in Sicherheit gebracht und rund um Madrid etwa 80.000. Dort könnte starker Wind den Kampf gegen die Flammen weiter erschweren. Nach den Umbesetzungen im Bundeskabinett gibt es Kritik an Bundeskanzler Merz aus der eigenen Partei. Der Vize des CDU-Arbeitnehmerflügels Bäumler sagte dem Handelsblatt, die Abberufung von Verkehrsminister Schnieder erwecke den Eindruck von Willkür. Der frühere Bundesminister Altmaier erklärte, der Umgang mache ihn betroffen und wütend. Schnieder hatte Ende der Woche bekannt gegeben, dass er entlassen werde. Ein Nachfolgekandidat hat dann aber nach Medieninformationen kurzfristig abgesagt. Merz äußerte sich dazu bisher nicht. Soweit die Nachrichten. 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Es ist 2.03 Uhr.
2: Hallo, unterwegs, hier ist der Verkehrsservice in der ARD-Hitnacht. Die A4 Frankfurt-Dresden ist zwischen Bad Hersfeld und Friedewald wegen Brückenarbeiten bis 5 Uhr in beiden Richtungen gesperrt. Die A5 Basel Richtung Karlsruhe ist zwischen Lahr und Offenburg ebenfalls bis 5 Uhr gesperrt wegen Bauarbeiten. Die A40 Duisburg-Essen ist zwischen Mülheim-Winkhausen und dem Dreieck Essen-Ost bis Donnerstag in beiden Richtungen gesperrt. Die A46 Düsseldorf Richtung Wuppertal ist zwischen Wuppertal-Barmen und Wichlinghausen wegen Bauarbeiten bis Montag früh gesperrt. Und das gilt auch für die A63 Kaiserslautern Richtung Mainz zwischen dem Dreieck Kaiserslautern und Sembach. Die A94 München Richtung Passau ist zwischen Hohenlinden und Pastetten nach einem Unfall gesperrt und die B51, B65 Osnabrück Richtung Diepholz ist zwischen der A33 Osnabrück-Widukindland und Hasterstraße in beiden Richtungen nach einem Unfall gesperrt. Allen unterwegs eine gute und sichere Fahrt. Kommen Sie gut an.
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2: Ich bin Klaus Schredder-Rau. Schönen Sonntag.

0: 11 Minuten nach 2. Hunderttausende Menschen haben in Berlin den Christopher Street Day gefeiert. Gegen 22 Uhr endet das Fest abrupt. Ein Fahrzeug, ein sogenannter Mini-SUV, wird in der Nähe des Tiergartens in eine Menschenmenge gelenkt. Mindestens eine Person kommt ums Leben. Helena Dehler fasst zusammen.
1: Am Berliner Tiergarten, nicht weit von der Hauptbühne des CSD am Brandenburger Tor entfernt, stehen unzählige Rettungswagen. Blaulicht erhellt eine abgesperrte Straßenkreuzung. Die Berliner Feuerwehr hat ein weißes Zelt aufgebaut, um Zeugen und Betroffene zu betreuen. Florian Naht, Pressesprecher der Polizei Berlin, zum mutmaßlichen Tathergang.
2: Kurz vor 22 Uhr ist hier offensichtlich der Fahrer eines weißen Pkw in den Grünanlagenbereich des großen Tiergartens eingefahren, hat auf dem Ahornsteig mehrere Personen erfasst, auch angefahren, dadurch schwer verletzt, ist dann gegen einen Baum geprallt, so stark, dass die Airbags ausgelöst haben, hat sich dann offenbar aus diesem Fahrzeug entfernt.
1: Der regierende Bürgermeister von Berlin, Kai Wegner, lobte die Einsatzkräfte, die den CSD mit mehreren hunderttausend Teilnehmenden den ganzen Tag über begleitet hatten und sich dann am späten Abend auf die schwierige Situation einstellen mussten.
3: Jetzt geht es darum, sicherlich die Lage zu analysieren, wie das passieren konnte, wo es vielleicht Schwachstellen gab im Sicherheitskonzept. Klar, ich sehe sie derzeit nicht. Aber das Wichtigste ist, dass wir jetzt den Täter oder die Täterin ermitteln.
1: Alfonso Pantisano, Berlins Queerbeauftragter, sprach um kurz nach Mitternacht davon, dass die Feiernden am Brandenburger Tor und auf der Partymeile nach der Tat schnell in Sicherheit gebracht wurden.
4: Die Evakuierung hat wirklich super funktioniert. Das ging sehr, sehr professionell. Natürlich waren wir erstmal alle im Schock. Die Menschen sind schnell den Anweisungen gefolgt.
1: Pantisano sprach von einem Trauertag für die queere Community. Bundeskanzler Friedrich Merz hat die Todesfahrt am CSD in Berlin als abscheuliche Tat verurteilt. Er stehe mit Bundesinnenminister Alexander Dobrindt im engsten Kontakt und werde von den Sicherheitsbehörden fortlaufend unterrichtet.
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Die Killer Queen. Ja, und der Drummer der Truppe, Roger Taylor, wird ja heute 77 Jahre alt. Herzlichen Glückwunsch. Und wenn man seinen Namen im Netz eingibt, dann kommen natürlich unzählige Fotos von damals und natürlich auch von heute sichtbar nebeneinander gestellt. Das ist schon ein bisschen gemein. Und Wolfgang Job sagte ja auch schon mal, Schönheit ist eine sichtbare Tragödie, weil man sie im Laufe des Lebens unweigerlich wieder verliert. Der Verlust von Jugend und Frische ist für Wolfgang Job ein unausweichlicher Prozess. Ja, es sei denn,

Hall & Oates, Out of Touch. Ja, und soeben haben wir von der Polizei in Berlin gehört, dass ein mutmaßlicher Täter identifiziert und festgenommen werden konnte. Ein Täter hat am Abend ein Auto in eine Menschenmenge des CSD gelenkt. Ein Mensch kam ums Leben. Mehrere wurden schwer verletzt. Und wie die Polizei in Berlin weiter soeben mitgeteilt hat, soll es sich um einen Mann handeln, der islamistischen Szene in Berlin angehört. Alles weitere in unsere Nachrichten jederzeit und auch hier bei uns in der ARD Hitnacht.

0: 2.32 Uhr. Hallo, unterwegs, hier ist der Verkehrsservice in der ARD-Hitnacht. Die A4 Frankfurt-Dresden ist zwischen Bad Hersfeld und Friedewald wegen Brückenarbeiten noch bis 5 Uhr in beiden Richtungen gesperrt. Die A5 Basel Richtung Karlsruhe ist zwischen Lahr und Offenburg wegen Bauarbeiten bis 5 Uhr gesperrt. Die A40 Duisburg-Essen ist zwischen Mülheim-Winkhausen und dem Dreieck Essen-Ost bis Donnerstag in beiden Richtungen gesperrt. Die A46 Düsseldorf nach Wuppertal ist zwischen Wuppertal-Barmen und Wichlinghausen bis Montag früh gesperrt wegen Bauarbeiten. Und das gilt auch für die 63 Kaiserslautern Richtung Mainz zwischen dem Dreieck Kaiserslautern und Sembach. Die A94 München Richtung Passau ist zwischen Hohenlinden und Pastetten nach einem Unfall gesperrt. Und die B51, B65 Osnabrück Richtung Diepholz ist zwischen der A33 Osnabrück-Widukindland und Haster Straße in beiden Richtungen nach einem Unfall gesperrt. Da wo es geht, gute Fahrt.
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0: Und das Ganze live aus Erfurt vom Mitteldeutschen Rundfunk. Ich bin Klaus Schräder-Grau, wünsche Ihnen einen schönen Sonntag.

2.40 Uhr. Ja, nach dem Angriff eines Autofahrers auf Passanten am Rande des Christopher Street Days in Berlin hat die Polizei eine Wohnung in Schöneberg durchsucht. Es erfolgte allerdings keine Festnahme, weil dort niemand angetroffen wurde. Das hatten wir vor wenigen

0: ist Angehöriger und soll Angehöriger des islamistischen Milieus in Berlin sein. Weitere Informationen kann ich Ihnen aus ermittlungs- und fahndungstaktischen Gründen hier heute noch nicht mitteilen, aber ich denke, es ist schon wichtig, dass wir jetzt schon heute mitteilen, dass wir in den Ermittlungen einen großen Schritt vorangekommen sind und genau einen möglichen Tatverdächtigen hier bereits identifizieren konnten, weil es sich um eine schwere Gewalttat handelt, die hier tatsächlich begangen worden ist im großen Tiergarten. Und wir deshalb natürlich daran interessiert sind, auch mögliche Hinweise so schnell wie möglich von jeder Seite zu bekommen, die dazu führen könnten, diesen Tatverdächtigen dann tatsächlich festnehmen zu können.
1: Soweit der Berliner Polizeisprecher Florian Naht. Falls es weitere neue Informationen zu dem Thema gibt, wir halten Sie da auch in dieser Nacht, in dieser Sendung auf dem Laufenden. Thank you.

8 Minuten vor 3, gleich unsere Nachrichten und wie wir es gerade schon vermeldet haben, nach dem Angriff am Rande des Christopher Street Days in Berlin hat die Polizei einen mutmaßlichen Verdächtigen identifiziert. Der Mann ist Polizei bekannt und wird der islamistischen Szene in Berlin zugerechnet, sagt Polizeisprecher Florian Naht. Mehr dazu gleich um 3.

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1: Um 3 Uhr mit Ronald Lessig. Am Rande des Christopher Street Days in Berlin ist bei einem Zwischenfall eine Frau getötet worden. Laut Polizei gibt es mindestens 16 Verletzte. 3 von ihnen schweben demnach in Lebensgefahr. Aus Berlin Tobias Mück.
2: Laut Polizei ist mutmaßlich ein Auto in den Berliner Tiergarten eingefahren, hat mehrere Personen angefahren und verletzt. Der mutmaßliche Täter ist auf der Flucht und wird von einem Großaufgebot der Polizei gesucht. Vor Ort sind zahlreiche Rettungskräfte im Großeinsatz. Die Berliner Feuerwehr hat ein Zelt aufgebaut, in dem die Verletzten versorgt werden können. Wegen des Zwischenfalls ist die Abschlussveranstaltung am Brandenburger Tor am späten Abend plötzlich abgebrochen worden. Die Besucher wurden aufgefordert, den Bereich zu verlassen.
1: Und wie die Polizei inzwischen mitgeteilt hat, handelt es sich bei dem Tatverdächtigen um einen mutmaßlichen Islamisten. Im Südwesten von Frankreich müssen weitere 55.000 Menschen wegen der heftigen Waldbrände ihre Häuser und Wohnungen verlassen. Die Feuer dort sind weiter außer Kontrolle. Deshalb hat die französische Regierung die Unterstützung der Armee noch einmal ausgeweitet. Kai Rienecker in Bordeaux fasst die Hilfen bei den Löscharbeiten zusammen.
3: Es gibt die europäische Unterstützung jetzt gerade auch durch Löschflugzeuge. Es sind 2 Hubschrauber inzwischen auch aus Deutschland dabei eingetroffen. Frankreich setzt erstmalig auch den Militärtransporter A400M ein. Das ist ja ein riesengroßes Flugzeug. Aber auch diese Löschflugzeuge werden nicht dafür sorgen, dass sie den Brand jetzt einfach so löschen können, sondern es geht vor allen Dingen darum, größeren Schaden abzuwenden und vor allen Dingen die Zivilbevölkerung zu schützen.
1: Auch im Zentrum von Spanien wüten weiter verheerende Feuer. 2 Waldbrände haben sich laut den Behörden westlich von Madrid zu einem Großfeuer vereinigt und bedrohen mehrere Ortschaften. Ein anderer Brand nordöstlich der spanischen Hauptstadt hat inzwischen eine Fläche von 32.000 Hektar Land zerstört. Heute beginnt in Rio de Janeiro die internationale AIDS-Konferenz. Zu dem 6-tägigen Forum werden in der brasilianischen Küstenmetropole mehrere tausend Teilnehmer aus Wissenschaft, Medizin und Politik erwartet. Sie sprechen unter anderem über neue Medikamente, Prävention und die Impfstoffforschung. Aktivisten wollen die AIDS-Konferenz in Brasilien nutzen, um auf Versorgungsengpässe bei Medikamenten und auf Diskriminierung aufmerksam zu machen. Das waren die Nachrichten. Das Wetter in Deutschland. Es ist oft trocken im Norden und südlich der Donau, Schauer oder Gewitter bei 18 bis 10 Grad. Am Tage im Norden und an den Alpen etwas Regen oder Gewitter. Zwischen Main und Donau heiter bis wolkig 19 bis 31 Grad. Am Montag Schauer, später freundlicher 18 bis 30 Grad. Und am Dienstag sonnig, im Nordosten etwas Regen 20 bis 34 Grad. Es ist 3:03 Uhr.
4: Und damit schauen wir auf die Straßen in der ARD-Hitnacht. Die A4 Frankfurt-Dresden ist zwischen Bad Hersfeld und Friedewald wegen Brückenarbeiten bis 5 Uhr in beiden Richtungen gesperrt. Die A5 Basel Richtung Karlsruhe ist zwischen Lahr und Offenburg ebenfalls bis 5 Uhr gesperrt und auch das wegen Bauarbeiten. Die A40 Duisburg-Essen ist zwischen Mülheim-Winkhausen und dem Dreieck Essen-Ost wegen Bauarbeiten bis Donnerstag in beiden Richtungen gesperrt. Die A46 Düsseldorf Richtung Wuppertal ist zwischen Wuppertal-Barmen und Wichlinghausen bis Montag früh gesperrt. Und das gilt auch für die A63 Kaiserslautern Richtung Mainz zwischen dem Dreieck Kaiserslautern und Sembach. Die A94 München Richtung Passau ist zwischen Hohenlinden und Paltetten nach einem Unfall gesperrt. Bitte hier eine Rettungsgasse bilden. Die B51, B65 Osnabrück Richtung Diepholz ist zwischen der A33 Osnabrück Widukindland und Haster Straße in beiden Richtungen nach einem Unfall gesperrt. Das war's. Allen unterwegs eine gute Fahrt. Kommen Sie gut an.
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4: Von MDR Thüringen in dieser Nacht mit Klaus Schräder-Grau. Einen schönen Sonntag wünscht auch Bruce Springsteen nun mit Better Days.

0: Und Feier aus den Niederlanden besingen das fröhliche Wochenende. Wir sind ja schon mittendrin und hier und da soll das Wetterchen auch mitspielen. Insbesondere im Südwesten soll es ja auch wieder muckelig warm werden. Und in den nächsten Tagen, so bis Dienstag, Mittwoch, dann da soll es dann überall auch richtig heiß werden. Ja, freuen Sie sich denn auch immer auf ein fröhliches, heißes Wochenende? Was sagen Sie?
1: Ich freue mich auf das schöne Wetter. Ich habe da auch keinen Stress mit. Mir geht es gut. Ich genieße es, werde es im Freien verbringen, werde vielleicht Fahrrad fahren, möglichst in Flussnähe. Dass immer ein leichtes Windchen weht und da kann man wunderbar aufs Wasser schauen, ganz herrlich.
2: Je nachdem, wie die Wetterlage aussieht, machen wir einen kleinen Spaziergang zum Rhein runter. Dann genießen wir den Abend bei einem Glas Rotwein und lassen alles auf uns zukommen.
3: Ja, bei mir ist noch Biergarten geplant, so ein bisschen. Einfach nur sitzen, die Sonne genießen.
4: Wir haben einen alten Bauernhof in der Eifel. Wenn es uns zu warm ist, fahren wir dahin. Da ist es dann immer noch erträglich.

0: musikalisch wurde es gerade kurz gefährlich mit Inke und Hammer und Dancing into Danger in der ARD-Hitnacht. Und jetzt gleich Musik von Joris. Der Mann ist aufgewachsen in Ostwestfalen, genauer gesagt in Flotow, das liegt in der Nähe von Bielefeld. Und am dortigen Weser-Gymnasium hat er auch sein Abitur gebaut. Und musikalisch war er schon immer. Damals hat er schon in der Musikschulband gespielt. Da war er der Drummer. Und damals in der Abi-Zeitung, da haben ihm seine Mitschülerinnen und Mitschüler schon eine ganz große Karriere vorausgesagt.
1: In der Abschlusszeitung steht lustigerweise, dass ich eines Tages mal großer Musiker sein möchte. Und das wusste ich zu dem Zeitpunkt noch nicht, aber meine Mitschülerinnen und Mitschüler wussten das offensichtlich. Und das ist so ein Star-Interview, glaube ich, in meiner Abi-Zeitung.

0: Latvia. Und damit hallo auf die Straßen. Die A4 Frankfurt-Dresden ist zwischen Bad Hersfeld und Friedewald wegen Brückenarbeiten bis 5 Uhr in beiden Richtungen gesperrt. Die A5 Basel Richtung Karlsruhe ist zwischen Lahr und Offenburg noch bis 5 Uhr gesperrt wegen Bauarbeiten. Die A40 Duisburg-Essen ist zwischen Mülheim-Winkhausen und dem Dreieck Essen-Ost noch bis Donnerstag in beiden Richtungen gesperrt. Die A46 Düsseldorf nach Wuppertal ist zwischen Wuppertal-Barmen und Wichlinghausen wegen Bauarbeiten bis Montag früh gesperrt. Und das gilt auch für die A63 Kaiserslautern Richtung Mainz zwischen dem Dreieck Kaiserslautern und Sembach. Die A94 München Richtung Passau ist zwischen Hohenlinden und Paschtetten nach einem Unfall gesperrt. Hier bitte eine Rettungsgasse bilden. Und die B51, B65 Osnabrück Richtung Diepholz ist zwischen der A33 Osnabrück, Wiedekindland und Haster Straße in beiden Richtungen nach einem Unfall gesperrt worden. Das war's. Gute Fahrt, kommen Sie gut an.
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0: Mit Klaus Schräder-Grau. Hallo.

0: Das war ein Hit für Aha, Crying in the Rain. 3.39 Uhr in der ARD-Hitnacht. Gleich einer der Klassiker der 80er Jahre schlechthin. Big in Japan von Alphaville. Und Marianne Gold tritt ja nach wie vor auf, auch auf großen 80er Festivals. Aber die, die er an diesem Wochenende bespielen sollte, da gab es jetzt ein kleines Problem, wie er in den sozialen Medien bekannt gab.
1: Liebe Freunde, es tut mir sehr leid, euch mitteilen zu müssen, dass unsere Konzerte an diesem Wochenende in Wien und in Gelsenkirchen nicht stattfinden werden, weil ich mir dummerweise eine Rippe gebrochen habe und deswegen nicht bühnentauglich bin. Ich hoffe, wir sehen uns auf anderen Konzerten und ja, bis dahin. Ciao.
0: Ja, wenn man eine Rippe gebrochen hat, ja, da ist nicht mehr viel mit durchatmen. Das tut nämlich tierisch weh. Aber aus der Konserve klingt's wie immer. Alphaville, Big in Japan.

Heute ist er 83 geworden, Mick Jagger von den Rolling Stones, I Can't Get No Satisfaction. Und bis zu den Nachrichten haben wir noch ein paar Titel, und zwar gleich eine Dame aus Großbritannien, Samantha Fox und Touch Me. Ja, das hätten damals gerne ein paar Herren gemacht, aber wie wir ja inzwischen wissen, steht Samantha doch eher auf Frauen. Samantha Fox.

7:07 die ARD-Hitnacht, gleich die Nachrichten und die beschäftigen sich natürlich weiterhin mit dem Zwischenfall auf dem Christopher Street Day in Berlin. Ein Auto war in eine Menschenmenge gerast. Eine Person wurde getötet, mindestens 14 weitere wurden zum Teil lebensgefährlich verletzt. Die Polizei hat mittlerweile einen Tatverdächtigen identifizieren können. Festgenommen wurde er zur Stunde allerdings noch nicht. Mehr dazu um 4 in den News, jetzt Mr. Big.

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1: Um 4 Uhr mit Ronald Lessig. Am Rande des Christopher Street Days in Berlin ist ein Mann mit hoher Geschwindigkeit mit einem Fahrzeug in die Parkanlage Tiergarten gefahren. Er erfasste mehrere Menschen. Laut Polizei wurde eine Frau getötet. Es gibt mindestens 16 Verletzte. 3 von ihnen schweben in Lebensgefahr. Aus Berlin Tobias Möck.
2: Nach dem tödlichen Zwischenfall am Rande des CSD in Berlin hat die Polizei einen mutmaßlichen Tatverdächtigen identifiziert. Wie ein Polizeisprecher in der Nacht sagte, handelt es sich um eine polizeibekannte Person, die aus dem islamistischen Milieu in Berlin stamme. Sie sei weiter flüchtig. Daher könne man auch noch nichts zu einem Motiv sagen. Laut Polizei gab es in der Nacht erste Durchsuchungen. Die Polizei bittet Zeugen um Mithilfe. Wer Fotos oder Videos zur Tat gemacht hat, soll sie über ein Hinweisportal zur Verfügung stellen.
1: In Frankreich und Spanien sind wegen heftiger Waldbrände etwa 260.000 Menschen in Sicherheit gebracht worden. Besonders betroffen ist der Südwesten Frankreichs. Aus der Nachrichtenredaktion Georg Wolf.
3: Im Departement Gironde mussten nach Angaben des Innenministeriums 167.000 Menschen ihre Häuser verlassen, darunter viele Urlauber. In der Gegend wurden bislang mehr als 19.000 Hektar von den Flammen erfasst und rund 100 Gebäude zerstört. Premierminister Le Cornu kündigte an, die Zahl der Soldaten, die die Feuerwehr bei den Löscharbeiten unterstützt, von 500 auf 1.000 zu erhöhen. In der Nacht haben die Behörden 55.000 weitere Menschen im Südwesten Frankreichs zur Evakuierung aufgefordert. Auch Spanien kämpft gegen zahlreiche Brände. Die Regierung rief für die Umgebung von Madrid den Notstand aus. Nahe Valencia kam bei einem Feuer ein Mensch ums Leben.
1: Der ukrainische Präsident Zelensky erwartet nach eigenen Worten, dass Nordkorea Russland mit weiteren Truppen und schweren Waffen unterstützen wird. Unter anderem bereite sich Moskau darauf vor, weitere 30.000 nordkoreanische Soldaten in der Region Woronesch unterzubringen. Zudem wolle Pjöngjang weitere Abschussrampen für ballistische Raketen liefern, sagte Zelensky in seiner abendlichen Videoansprache. Diese Schritte gehörten zu den Kriegsplanungen Moskaus für den bevorstehenden Herbst. In Bayreuth sind die diesjährigen Richard-Wagner-Festspiele eröffnet worden. Wegen des 150. Jubiläums gab es zum Auftakt keine Opernpremiere, sondern einen Festakt unter anderem mit Beethovens 9. Symphonie. Sie erklang auch zur Grundsteinlegung des Bayreuther Festspielhauses im Mai 1872, damals dirigiert von Richard Wagner. Das waren die Nachrichten. Das Wetter in Deutschland. Am Tage im Norden und an den Alpen etwas Regen, zwischen Main und Donau heiter bis wolkig, 19 bis 31 Grad. Am Montag Schauer, später freundlicher bis 30 Grad. Am Dienstag sonnig, im Nordosten etwas Regen, bis 34 Grad. Es ist 4.03 Uhr.
4: Einen schönen guten Morgen auf die Straßen. Der Verkehrsservice nun in der ARD-Hitnacht. Die A4 Frankfurt-Dresden ist zwischen Bad Hersfeld und Friedewald wegen Brückenarbeiten noch bis 5 Uhr in beiden Richtungen gesperrt. Die A5 Basel Richtung Karlsruhe ist zwischen Lahr und Offenburg auch noch bis 5 Uhr gesperrt. Die A40 Duisburg-Essen ist zwischen Mülheim-Winkhausen und dem Dreieck Essen-Ost noch bis Donnerstag in beiden Richtungen gesperrt. Die A46 Düsseldorf nach Wuppertal ist zwischen Wuppertal-Barmen und Wichlinghausen noch bis Montag früh gesperrt. Und das gilt auch für die A63 Kaiserslautern Richtung Mainz zwischen dem Dreieck Kaiserslautern und Sembach. Und die B51, B65 Osnabrück Richtung Diepholz ist zwischen der A33 Osnabrück-Widukind-Land und Haster Straße in beiden Richtungen nach einem Unfall gesperrt. Das war's. Gute Fahrt. Kommen Sie gut durch.
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4: Von MDR Thüringen, ich bin Klaus Schredergau. Schönen Sonntag.

0: für alle frisch Verliebten und die, die es an diesem schönen Sonntag noch werden wollen. Richards Hendersons Reality. Und passend zum Sommermonat Juli gleich die gleichnamige Band mit Frontfrau Eva Briegel. Sie stammt ja aus Baden-Württemberg. Ihr Abitur machte sie im hessischen Gießen. Und an diese Zeit kann sie sich noch recht gut erinnern.
1: Ich war, ich darf mal heute schon gar nicht mehr sagen, ich war gut in der Schule. Und das hat dann später sich gelegt. Aber ich habe dann immerhin noch Abi gemacht mit 2,1. Und ich kann den Schülern nur sagen, die, die in der Schule die total bekloppten Außenseiter sind, die werden nachher was. Das kann ich euch jetzt nur mal mitgeben. Und wenn ihr die Freaks seid, dann habt ihr Glück gehabt. Das wird nämlich alles nur noch besser.

0: geile Zeit hatte der Schweizer Sänger Vincent Gross kürzlich nicht. Sie kennen ihn, der hat schon viele, viele Getränke besungen, wie Aperol Spritz und Uso und den Wein. Deshalb nennt man ihn auch die singende Getränkekarte. Und normalerweise fährt er zu Hause in Basel, wo er wohnt, mit dem Lift direkt in seine Wohnung. Nur der war kürzlich stecken geblieben. Die Feuerwehr musste anrollen und ihn da rausholen. Und dann wollte er über einen zweiten Zugang, über das Treppenhaus in seine Wohnung kommen. Blöderweise hat er von innen den Ersatzschlüssel stecken lassen. Also die ganze Angelegenheit ist doppelt doof gelaufen. Und das einzig Gute an der Geschichte war, dass der Lift dann kurze Zeit später wieder angelaufen war und der Schlüsselnotdienst nicht antanzen musste. Und ich denke mal, in der Schweiz ist das auch nicht im Angebot, wenn die antanzen müssen.
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0: 4.32 Uhr. Guten Morgen auf die Straßen. Die A4 Frankfurt-Dresden ist zwischen Bad Hersfeld und Friedewald wegen Brückenarbeiten bis 5 Uhr in beiden Richtungen gesperrt. Die A5 Basel Richtung Karlsruhe ist zwischen Lau und Offenburg ebenfalls noch ein halbes Stündchen gesperrt. Die A40 Duisburg-Essen ist zwischen Mülheim-Winkhausen und dem Dreieck Essen-Ost bis Donnerstag in beiden Richtungen gesperrt. Die A46 Düsseldorf nach Wuppertal ist zwischen Wuppertal-Barmen und Wichlinghausen noch bis Montag früh gesperrt. Und das gilt auch für die A63 Kaiserslautern Richtung Mainz zwischen dem Dreieck Kaiserslautern und Sembach. Die B51, B65 Osnabrück Richtung Diepholz ist zwischen der A33 Osnabrück-Widukindland und Hasterstraße in beiden Richtungen nach einem Unfall gesperrt. Gute Fahrt!
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0: Von MDR Thüringen mit Klaus Schredergau. Schönen Sonntag für Sie.

0: 20 Minuten vor 5. Hunderttausende Menschen haben gestern in Berlin den Christopher Street Day gefeiert. Gegen 22 Uhr endet das Fest abrupt. Ein PKW, ein sogenannter Mini-SUV, war mit hoher Geschwindigkeit in den Tiergarten gefahren. Eine Frau wurde dabei getötet, mehrere Menschen zum Teil lebensgefährlich verletzt. Der Fahrer konnte flüchten, die Polizei konnte aber einen Tatverdächtigen inzwischen identifizieren, so Polizeisprecher Florian Naht.
1: Ich wollte Ihnen das jetzt nur mitteilen, dass es tatsächlich in dem Zusammenhang einen ersten Tatverdächtigen gibt. Es ist ein mutmaßlicher Tatverdächtiger. Wir haben weiterhin noch keinerlei Hinweise auf seine konkreten Motivationshintergründe oder auf den genauen Ablauf oder seinen Tatbeitrag als solchen. Nichtsdestotrotz ist ein Tatverdächtiger identifiziert worden und dieser Tatverdächtige ist Angehöriger und soll Angehöriger des islamistischen Milieus in Berlin sein. Weitere Informationen kann ich Ihnen aus ermittlungs- und verhandlungstaktischen Gründen hier heute noch nicht mitteilen, aber ich denke, es ist schon wichtig, dass wir jetzt schon heute mitteilen, dass wir in den Ermittlungen einen großen Schritt vorangekommen sind und genau einen möglichen Tatverdächtigen hier bereits identifizieren konnten, weil es sich um eine schwere Gewalttat handelt, die hier tatsächlich begangen worden ist im großen Tiergarten und wir deshalb natürlich daran interessiert sind, auch mögliche Hinweise so schnell wie möglich von jeder Seite zu bekommen, die dazu führen könnten, diesen Tatverdächtigen dann tatsächlich festnehmen zu können.
0: Mehr zum Thema gibt es natürlich bei uns in den Nachrichten um 5 und auch in der kommenden Stunde hier in der ARD-Hitnacht.
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Roxette sind zurück. Per Gessler hat sich eine neue Sängerin an die Seite genommen, die Schwedin Lena Philipsen, die in ihrer Heimat schon viele Chart-Entries hat verbuchen können. Und die beiden sind heute Abend beispielsweise in Neu-Ulm, am Dienstag in Bremen, am Donnerstag in Schwetzingen und am Montag, den 3. August, kann man sie in Bonn sehen. 9:09 bis zu den Nachrichten gibt's noch Musik von Barclay James Harvest. Ihr Hymn wird gleich erklingen und zuvor die Jungs vom Culture Club.

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1: Um 5 Uhr mit Ronald Lessig. Am Rande des Christopher Street Days in Berlin ist ein Mann mit hoher Geschwindigkeit mit einem Fahrzeug in die Parkanlage Tiergarten gefahren. Er erfasste mehrere Menschen. Laut Polizei wurde eine Frau getötet. Es gibt mindestens 16 Verletzte, 3 von ihnen schweben in Lebensgefahr. Aus Berlin, Tobias Möck.
2: Nach dem tödlichen Zwischenfall am Rande des CSD in Berlin hat die Polizei einen mutmaßlichen Tatverdächtigen identifiziert. Wie ein Polizeisprecher in der Nacht sagte, handelt es sich um eine polizeibekannte Person, die aus dem islamistischen Milieu in Berlin stamme. Sie sei weiter flüchtig. Daher könne man auch noch nichts zu einem Motiv sagen. Laut Polizei gab es in der Nacht erste Durchsuchungen. Die Polizei bittet Zeugen um Mithilfe. Wer Fotos oder Videos zur Tat gemacht hat, soll sie über ein Hinweisportal zur Verfügung stellen.
1: Im Südwesten von Frankreich müssen weitere 55.000 Menschen wegen der heftigen Waldbrände ihre Häuser und Wohnungen verlassen. Die Feuer dort sind weiter außer Kontrolle. Deshalb hat die französische Regierung die Unterstützung der Armee noch einmal ausgeweitet. Kai Rienecker in Bordeaux fasst die weiteren Hilfen bei den Löscharbeiten zusammen.
3: Es gibt die europäische Unterstützung jetzt gerade auch durch Löschflugzeuge. Es sind 2 Hubschrauber inzwischen auch aus Deutschland dabei eingetroffen. Frankreich setzt erstmalig auch den Militärtransporter A400M ein. Das ist ja ein riesengroßes Flugzeug. Aber auch diese Löschflugzeuge werden nicht dafür sorgen, dass sie den Brand jetzt einfach so löschen können, sondern es geht vor allen Dingen darum, größeren Schaden abzuwenden und vor allen Dingen die Zivilbevölkerung zu schützen.
1: Auch im Zentrum von Spanien wüten weiter verheerende Feuer. 2 Waldbrände haben sich laut den Behörden westlich von Madrid zu einem Großfeuer vereinigt und bedrohen mehrere Ortschaften. Ein anderer Brand nordöstlich der spanischen Hauptstadt hat inzwischen eine Fläche von 32.000 Hektar Land zerstört. Ministerpräsident Sanchez sagte bei einem Besuch der Einsatzkräfte, oberste Priorität sei es, Menschenleben zu retten. Heute ist der jährliche Tag der Seenotretter. An Nord- und Ostsee öffnet die Deutsche Gesellschaft zur Rettung Schiffbrüchiger ihre Stationen, um ihre Arbeit vorzustellen. Zum Programm gehören Präsentationen der Rettungstechnik, Mensch-über-Bord-Übungen und Vorführungen der Rettungseinheiten vor den Küsten. Auch Mitfahrten sind an einigen Standorten möglich. Jedes Jahr fahren die Seenotretter der Deutschen Gesellschaft zur Rettung Schiffbrüchiger etwa 2000 Einsätze. Das waren die Nachrichten. Das Wetter in Deutschland. Am Tage im Norden und an den Alpen etwas Regen und Gewitter, zwischen Main und Donau heiter bis wolkig, 19 bis 31 Grad. Am Montag Schauer, später freundlicher bis 30 Grad. Am Dienstag sonnig, im Nordosten etwas Regen bis 34 Grad. Es ist 5.03 Uhr.
4: Guten Morgen auf die Straßen. Die A4 Frankfurt-Dresden ist zwischen Bad Hersfeld und Friedewald wegen Brückenarbeiten weiterhin in beiden Richtungen gesperrt. Die A5 Basel Richtung Karlsruhe ist zwischen Lahr und Offenburg ebenfalls weiterhin gesperrt. Die A40 Duisburg-Essen ist zwischen Mülheim-Winkhausen und dem Dreieck Essen-Ost bis Donnerstag in beiden Richtungen gesperrt. Die A46 Düsseldorf nach Wuppertal ist zwischen Wuppertal-Barmen und Wichlinghausen bis Montag früh gesperrt. Und das gilt auch für die 63 Kaiserslautern nach Mainz zwischen dem Dreieck Kaiserslautern und Sembach. Die B51, B65 Osnabrück Richtung Diepholz ist zwischen der A33 Osnabrück-Wiedekindland und Taster Straße in beiden Richtungen nach einem Unfall gesperrt. Gute Fahrt.
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4: Mit Klaus Schredderau. Einen schönen guten Morgen.

0: 11 Minuten nach 5. Der Christopher Street Day gestern in Berlin hatte hunderttausende Menschen angelockt. Auf der Hauptbühne am Brandenburger Tor trat Sarah Connor am Abend auf. Für viele Besucher ein besonderes Highlight der Veranstaltung. Diese endete dann abrupt gegen 22 Uhr. Da raste plötzlich ein sogenannter Mini-SUV mit hoher Geschwindigkeit in den Tiergartenpark. Das Fahrzeug erfasste mehrere Besucher. Eine Frau kam dabei ums Leben. Der Fahrer konnte flüchten. Tobias Möck fasst die Ereignisse zusammen.
1: Nach dem tödlichen Zwischenfall am Rande des CSD in Berlin hat die Polizei einen mutmaßlichen Tatverdächtigen identifiziert. Wie ein Polizeisprecher in der Nacht sagte, handelt es sich um eine polizeibekannte Person, die aus dem islamistischen Milieu in Berlin stamme. Sie sei weiter flüchtig. Daher könne man auch noch nichts zu einem Motiv sagen. Laut Polizei gab es in der Nacht erste Durchsuchungen. Bekannt ist bisher, dass kurz vor 22 Uhr ein Autofahrer mit einem weißen Fahrzeug in den Berliner Tiergarten eingefahren ist. Auf einem großen Weg des Parks soll der Täter dann mehrere Personen angefahren oder umgefahren und dabei verletzt haben. Die Polizei bittet Zeugen um Mithilfe. Wer Fotos oder Videos zur Tat gemacht hat, soll sie über ein Hinweisportal zur Verfügung stellen. Bei der Tat wurden nach aktuellem Stand mindestens 17 Menschen verletzt, 3 davon lebensgefährlich. Eine Person wurde so schwer verletzt, dass sie noch am Tatort gestorben ist. Für Angehörige hat die Polizei eine Personenauskunftsstelle eingerichtet. Berlins regierender Bürgermeister Kai Wegner verurteilte die Tat scharf. Er erklärte, es sei ein Angriff auf die freie und weltoffene Gesellschaft nach einem friedlichen und bunten Christopher Street Day. Jetzt müsse man analysieren, wie das habe passieren können und ob und wo es Schwachstellen im Sicherheitskonzept gegeben haben könnte. Der Queerbeauftragte in der Hauptstadt, Alfonso Pantisano, sprach von einem großen Trauertag für die queere Community. Er dankte den Einsatz- und Rettungskräften dafür, dass sie die Lage sehr schnell und professionell im Griff gehabt hätten. Bundeskanzler Friedrich Merz verurteilte die Tat als abscheulich. Ein Regierungssprecher erklärte, der Kanzler stehe in engstem Kontakt mit Bundesinnenminister Alexander Dobrindt.
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Die Eagles am Sonntagmorgen. Gleich lassen wir mal wieder die Luftballons von Nina in den Himmel steigen. Das war natürlich ein Knaller damals. Das Einzige, was da zu bemängeln wäre, ist das Musikvideo. Also CBS hat sich damals überhaupt keine Mühe damit gemacht, aber allerdings auch nie mit irgendwelchen Musikvideos. Die haben Nina und ihre Jungs da auf den Acker geschickt und gesagt, ja, spielt das mal eben runter. Es darf nicht teuer werden. Ja, und so sah es am Ende dann leider auch aus, das Werk. Ziemlich billig.

0: Gleich haben wir es 5:30. 5:30, wollte ich sagen. Die A4 Frankfurt-Dresden ist zwischen Bad Hersfeld und Friedewald wegen Brückenarbeiten weiterhin in beiden Richtungen gesperrt. Die A5 Basel Richtung Karlsruhe ist zwischen Lahr und Offenburg ebenfalls wegen Bauarbeiten weiterhin gesperrt. Die A14 Rheintal-Wallgau-Autobahn Bregenz-Lindau ist zwischen Bregenz und Pfändertunnel nach einem Unfall in beiden Richtungen gesperrt. Die A40 Duisburg-Essen ist zwischen Mülheim-Winkhausen und dem Dreieck Essen-Ost bis Donnerstag in beiden Richtungen gesperrt. Die A46 Düsseldorf nach Wuppertal ist zwischen Wuppertal-Barmen und Wichlinghausen bis Montag früh gesperrt und auch die A63 Kaiserslautern Richtung Mainz ist zwischen dem Dreieck Kaiserslautern und Sembach bis Montag früh gesperrt. Und die B51, B65 Osnabrück Richtung Diepholz ist zwischen der A33 Osnabrück-Widukindland und Hasterstraße in beiden Richtungen nach einem Unfall gesperrt. Allen unterwegs eine gute Fahrt.
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0: Mit Klaus Schröder-Grau. Ich grüße Sie. Schönen Sonntag. Und gleich schauen wir mal auf die prominenten Geburtstagskinder von heute. Two for Not the Commonwealth and Billy Idol.

0: 5.37 Uhr. Hier ist die ARD-Hitnacht am Sonntagmorgen und wir schauen auf den Promi-Geburtstagskalender von heute am 26. Juli. Und da beginnen wir mit einem Comedian aus dem Ruhrpott. Er erinnert mich so ein bisschen an den verstorbenen Fips Asmussen. Der hat ja auch einen Kneipenwitz nach dem anderen rausgehauen. Und Markus Krebs, der Comedian, wird heute 56.
1: Bin wieder hier. Nee, ich hatte auch Glück gehabt. Ich kam hier am Bahnhof an in Köln. Hab so 20 Euro in einem Hut gefunden. Hör mal, da läuft mir einer mit der Gitarre hinterher, weißt du? Nee, im Moment ist ganz gut. Ich habe einen Nachbar angerufen, ich habe gesagt, hör mal, wenn du Sex mit deiner Freundin hast, kannst du mal ein bisschen ruhiger sein? Sagt er, wie, ich bin auf der Nachtschicht. Ich weiß noch, wo ich meine Ex-Frau kennengelernt habe. Ich war in dieser Kneipe und ich guckte rüber und ich sah diese wunderschöne Frau. Ne? Ja, und daneben stand halt meine Ex. Ah ja gut, dann nehme ich halt die. Die Anfangszeit war klasse, aber so nach 2 Tagen hatten wir schon Ärger. Musst du immer betrunken aus der Kneipe kommen? Sag ich, ne, mach ich freiwillig.
0: Ja? Ja, wer macht das nicht? Markus Krebs, er wird heute 56. Der britische Schauspieler Jason Statham, er wurde durch die Filmreihe Transporter berühmt und bekannt. Er wird heute 59. Die Schauspielerin Sandra Bullock feiert heute ihren 62. Ihn nannte man unfairerweise Quälix. Den Fußballtrainer Felix Magath. Er wird heute 73 und vom Fußball rasch zum Handball der Weltmeister Heiner Brandt. Der Trainer wird heute 74. Der Drummer von Queen, Roger Taylor, feiert heute seinen 77. Geburtstag. Ja, und bei ihm, da werden die Falten im Gesicht auch schon ein bisschen dichter, aber in dem Alter wollen wir ihm das mal nachsehen. Mick Jagger, er wird heute 83 und wir gratulieren.

Die ARD-Hitnacht ist auf der Zielgeraden. Ich hoffe, ich konnte Sie recht unterhaltsam durch diese Nacht bringen, trotz der erschreckenden und tragischen Ereignisse beim Christopher Street Day in Berlin. Darüber haben wir ja auch in dieser Sendung berichtet. Die Kollegen aus den Nachrichtenredaktionen der ARD halten Sie da auf dem neuesten Stand. Tschüss und ciao von Klaus Schröder-Grau, live aus dem Studio 1 des MDR in Erfurt. Schönen Sonntag.

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1: Im Studio Christina Torge, guten Morgen. Bei einem Angriff auf den Christopher Street Day in Berlin ist mindestens ein Mensch tödlich verletzt worden. Wie ein Polizeisprecher sagte, gibt es zahlreiche weitere Verletzte. Bisher ist bekannt, dass kurz vor 22 Uhr ein Autofahrer mit einem weißen Fahrzeug in den Tiergarten eingefahren ist. Dort soll er mehrere Personen angefahren oder umgefahren haben. Berlins regierender Bürgermeister Wegner verurteilte die Tat scharf. Er erklärte, es sei ein Angriff auf die freie und weltoffene Gesellschaft nach einem friedlichen und bunten Christopher Street Day.
2: Jetzt geht es darum, sicherlich die Lage zu analysieren, wie das passieren konnte, wo es vielleicht Schwachstellen gab im Sicherheitskonzept. Klar, ich sehe sie derzeit nicht, aber das Wichtigste ist, dass wir jetzt den Täter oder die Täterin ermitteln.
1: Inzwischen hat die Polizei einen mutmaßlichen Tatverdächtigen identifiziert. Demnach handelt es sich um eine polizeibekannte Person aus dem islamistischen Milieu in Berlin. Nach dem gewaltsamen Tod zweier Menschen in Ortrand sind die Hintergründe weiter völlig unklar. Gestern war dort eine 45-jährige Frau und ein 57-jähriger Mann tot aufgefunden worden. Ein 80-jähriger kam schwer verletzt ins Krankenhaus. Axel Hofmann fasst zusammen.
3: Die Polizei ermittelt nach eigenen Worten derzeit in alle Richtungen. Zum genauen Tathergang äußerte sich ein Sprecher der Polizeidirektion Süd aber ebenso wenig wie zur Frage, in welcher Beziehung die aufgefundenen Personen zueinander standen. Ob noch irgendjemand beteiligt war, ließ er ebenfalls offen. Nach RBB-Informationen wurde am Tatort eine Schusswaffe entdeckt. Auch das bestätigt die Polizei offiziell nicht, spricht aber zumindest von einem Tötungsdelikt.
1: Auf dem ehemaligen Truppenübungsplatz bei Jüterburg ist wieder Feuer ausgebrochen. Wie ein Sprecher der Leitstelle in Brandenburg an der Havelantenne Brandenburg sagte, brennt es momentan auf einer Fläche von 7 Hektar. Weitere Einzelheiten von Johann Friedrich Paul.
4: Dabei handelt es sich um ein munitionsbelastetes Gebiet im östlichen Bereich des ehemaligen Truppenübungsplatzes. Die Einsatzkräfte können dort nicht hinein. Daher konzentrieren sich die Maßnahmen momentan auf eine sogenannte Riegelstellung. Es werden Schneisen geschlagen, um ein Überspringen des Feuers auf angrenzende Gebiete zu verhindern. Es gibt eine starke Rauchentwicklung, die bis nach Luckenwalde und Treuenbrietzen spürbar ist. Anwohner sollen Fenster und Türen geschlossen halten und den Notruf von Polizei und Feuerwehr nur in Notfällen wählen.
1: Im Südwesten Frankreichs haben die Behörden wegen der verheerenden Waldbrände nahe Bordeaux weitere 55.000 Menschen aufgerufen, sich in Sicherheit zu bringen. Damit sind jetzt insgesamt 260.000 Menschen von Evakuierungsmaßnahmen betroffen. Mehrere Waldbrände im Land sind laut Innenministerium außer Kontrolle. Auch in Spanien sind zehntausende Menschen in Sicherheit gebracht worden. Die Regierung rief für die Umgebung von Madrid den Notstand aus. Soweit die Antenne Brandenburg Nachrichten. 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
5: Tief Eveline besucht uns und das heißt, es wird ein bisschen durchwachsener heute. Erstmal aber jetzt gibt es noch schön viel Sonne in Richtung Prignitz, aber am Vormittag schon mehr Wolken und erste lokale Schauer. Und heute Nachmittag zieht es sich dann überall in Brandenburg und Berlin zu. Das heißt, es wird überall wolkig und kann dann vereinzelt Schauer oder auch Gewitter geben. Temperaturen heute entsprechend unter Wolken in der Prignitz maximal 23 Grad, in der Lausitz 30 Grad. Aktuell sind es 13 in Finsterwalde und in Frankfurt. 17 haben wir schon in Angermünde und Potsdam. Ganz kurz die Aussichten. Morgen am Montag letzte Schauer, dann Sonne bei kurz mal kühleren 21 bis 24 Grad und dann wird's heiß ab Donnerstag mit wieder bis zu 38 Grad.
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5: Guten Morgen auf die Straßen und B168 Beeskow Richtung Kartlow. Bitte Vorsicht zwischen Lieberose und Peitz, da liegt ein Tier auf der Fahrbahn. Dann Stadtverkehr Berlin-Tiergartentunnel wegen eines Polizeieinsatzes in beiden Richtungen gesperrt. Das war's. Eine gute Fahrt wünschen wir und sollten Sie noch was haben, 0331 70 98 101.
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5: 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Schönen guten Morgen.

0: Mr. Ed Sheeran auf Antenne Brandenburg. Guten Morgen, es ist 6.12 Uhr am Sonntag, Woche 2 der Ferien. Morgen geht's in Woche 3. Also wir sind quasi mittendrin in den Sommerferien und auch mittendrin im Brandenburger Sommer. Ja, und der Sommer ist ja, ja, dieses Jahr so eine kleine Wundertüte. Mal voll das Freibadwetter, mal kleines Herbst-Intermezzo. War ja doch schon alles dabei. Wie fällt denn Ihre Bilanz bisher aus? Also welche Schulnote geben Sie denn dem Sommer bis jetzt?
1: Wetter super. Wir können uns ja nicht beklagen, bis auf den fehlenden Regen. Nehmen wir die 2. Ich finde den Sommer schön.
2: Das 40-Grad-Wochenende habe ich noch in Erinnerung. Also sonst war es schön. 2 ist es schön.
3: Na, mindestens eine gute 2. Es war von allen was dabei. Und für die Gärtner ist es besonders schön gewesen, dass es jetzt immer so viel geregnet hat.
0: Ja, und apropos Gärtner, wie sieht es bei Ihnen im Garten so aus? Das dauernde Hoch und Runter? Gut überstanden?
4: So langsam erholt sich's wieder, ja.
2: Die leben noch.
1: Der Rasen, ja klar, ist trocken halt. Alles viel zu trocken hier sowieso im Osten. Und ja, wir müssen viel gießen.
3: Es wächst und es reicht mir auch zu, das, was ich angebaut habe.
0: Also, bislang geht's in den Gärten in Brandenburg und bislang geht's auch mit der Zufriedenheit mit dem Brandenburger Sommer. Ja, und ob das Ganze so stehen bleiben kann, also Note 2, Schulnote 2 für den Sommer, das entscheidet sich dann in den nächsten Wochen, denn noch ist ja genug Zeit für ein bisschen Sommer und Sonne und Wärme und vielleicht auch ein bisschen Regen. Wir wünschen schönen Sommer und schönen guten Morgen.

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0: Das ist Filmmusik aus den 80er Jahren, aus dem Film Mad Max mit Mel Gibson und eben auch mit Tina Turner, denn auch sie hat in diesem Streifen mitgespielt und den Song geliefert, We Don't Need Another Hero, gehört auf Antenne Brandenburg. Wir haben es 6:58. Guten Morgen.
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0: Lara Fabian, I Will Love Again. Am Sonntagmorgen und jetzt Nachrichtenzeit.
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2: Im Studio Andreas Pötzl. Guten Morgen. In Berlin ist am Abend am Rande des Christopher Street Days eine Person mit ihrem Auto in eine Menschenmenge im Tiergarten gefahren. Nach Angaben der Polizei wurde dabei eine Frau getötet, 16 Menschen wurden verletzt, 3 von ihnen lebensbedrohlich. Auf dem ehemaligen Truppenübungsplatz bei Jüterbock ist wieder Feuer ausgebrochen. Laut der zuständigen Leitstelle brennt es momentan auf einer Fläche von 7 Hektar im östlichen Teil des munitionsbelasteten Gebietes. Und im Südwesten Frankreichs sind weiter mehrere Waldbrände außer Kontrolle. Die Behörden haben deshalb nahe Bordeaux weitere 55.000 Menschen aufgerufen, sich in Sicherheit zu bringen. Damit sind jetzt 260.000 Menschen von Evakuierungsmaßnahmen betroffen.
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3: Aus Cottbus mit Sebastian Schiller. Guten Morgen. Nach dem gewaltsamen Tod zweier Menschen in Ortrand sind die Hintergründe weiterhin völlig unklar. Am frühen Samstagmorgen waren eine 45-jährige Frau und ein 57-jähriger Mann tot aufgefunden worden. Ein 80-jähriger kam schwer verletzt ins Krankenhaus. Polizeisprecher Christian Nüssler.
4: Also wir ermitteln gerade in alle Richtungen tatsächlich. Wir können da aus ermittlungstaktischen Gründen noch keine Äußerung zu treffen, wie das Ganze zustande gekommen ist, in welchem Zusammenhang diese Personen auch stehen. Das ist halt gerade aktuell Teil der Ermittlungen.
3: Ein Familienfestival mit viel Musik für einen guten Zweck, das gibt es auf dem Sportplatz des Senftenberger Ortsteils Sedlitz und endet heute das Charity Open Air. Die Organisatoren des SV Blau-Weiß haben für alle was vorbereitet, verspricht Frank Richter.
5: Das Fest ist für die ganze Familie. Also ich sage immer so gut, der Papa kann Fußball gucken, die Mama hat einen Regionalmarkt mit jeder Menge regionalen Produkten zum Stöbern und die Kinder sind beschäftigt auf der Kids Area, die für die Kinder kostenlos zur Verfügung gestellt wird. Das heißt, wir haben 4 Hüpfbogen, Ponyreiten, Kinderschminken, Basteln, Klettern am Sedlitzer Turm und das alles für umsonst für die Kinder.
3: Mit den Einnahmen werden 2 Kinderhilfsprojekte in der Lausitz unterstützt. Noch 130 Kilometer bis zum Ziel, die hat der Cottbusser Radsportler Max Kanter fest im Blick. Für ihn endet heute seine erste Tour de France. Antenne-Reporter Markus Roder.
6: Dabei hat der 28-Jährige einige Achtungszeichen gesetzt. Vor allem auf der 5. Etappe. Hier hat der Sprinter nur knapp den Tagessieg verpasst und ist Zweiter geworden. Auch beim Kampf um das grüne Trikot des besten Sprinters liegt der Cottbusser vor dem Finale auf einem achtbaren 4. Rang. In der Gesamtwertung spielt Kanter dagegen keine entscheidende Rolle. Vor allem auf den Bergetappen hat er im Vergleich zu den Führenden viel Zeit verloren.
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3: Ja, heute wird's nochmal sonnig bei bis zu 30 Grad. Erst zum späteren Abend hin, da sind dann aber auch Schauer möglich. 6.33 Uhr.
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0: Einen schönen guten Morgen und es sieht gut aus auf den Straßen. In Brandenburg stört aktuell nichts. Stadtverkehr Berlin, Tiergarten, hier viele Sperrungen nach dem Christopher Street Day. Straße des 17. Juni zwischen Großem Stern und Brandenburger Tor weiterhin gesperrt. Ebenfalls gesperrt sind die Jezerger Bienen und die Ebertstraße. Der Tiergartentunnel in beiden Richtungen und auch die Straßen rund um den Großen Stern. Dann gibt es Bauarbeiten bei der S-Bahn immer noch. Bis Betriebsschluss heute ist der Verkehr zwischen Friedrichstraße und Zoo unterbrochen. Stattdessen fahren Busse. Wir wünschen gute Fahrt und sollten Sie noch etwas entdeckt haben, 0331 70 98 101.
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0: Einen schönen guten Morgen. Schönes Wochenende wünschen wir von Antenne und es ist richtig schön viel los und sieht so schön aus vor allem da, wo früher mal die Lager gewesen ist, die Landesgartenschau. Und da ist ja auch heute immer noch schön viel los, sieht man zum Beispiel in Rathenow im Optikpark oder in Prenzlau im See- und Stadtpark, in Eberswalde im Familiengarten und auch in Beelitz im Stadtpark mit großer toller Bühne für im Moment ja Theater, aber auch für Konzerte und dann gibt's in Beelitz ja auch diesen tollen großen Spielplatz und richtig viel Ausstellungsfläche. Ja, und diese Ausstellungsfläche ist heute voll mit allerhand Schönem wieder, denn es ist immer noch Kunst- und Handwerkermarkt. Rund 100 Aussteller bieten Selbstgemachtes aller Art an, sagt Bürgermeister Bernhard Knuth.
1: Künstler, Handwerker, also unterschiedlichsten Sachen, eine wirklich Rekordbeteiligung. Viele, viele sind mit dabei und das Besondere daran ist, dass das alles draußen stattfindet. Also wir nutzen unseren Stadtpark dafür in der Treuen Briezener Straße und um den Mühlenteich herum. Also wirklich wunderschön eingebettet in die historische Altstadt und in einen wunderschönen Naturbereich der Stadt Beelitz.
0: Da macht das Flanieren und das Shoppen richtig Freude. Es gibt Schmuckmalerei, Gartenkeramik, Holzkunst, Metallarbeiten, also für jeden was dabei. Geöffnet ist der Markt in Beelitz heute von 11 bis 18 Uhr. Und ich wünsche ganz viel Spaß beim Bummeln.

0: Wham auf Antenne Brandenburg am Sonntagmorgen. Und es sind furchtbare Nachrichten aus Berlin. Mehrere hunderttausend Menschen haben gestern friedlich auf dem CSD gefeiert. Und um kurz vor 22 Uhr ist dann ein Mensch mit einem Auto in den Tiergarten gefahren, in eine Menschenmenge. Und nach jetzigem Stand wurde eine Frau getötet, mindestens 16 Menschen wurden verletzt, 3 davon lebensgefährlich. Mehr dazu auch gleich bei uns in den Antennennachrichten um 7 Uhr. Und noch ein wichtiger Hinweis, die Polizei bittet Zeugen um Mithilfe. Also wer zufällig Fotos oder Videos zur Tat gemacht hat, der soll sie bitte über ein Hinweisportal zur Verfügung stellen. Wie das geht, einfach ins Netz gehen und da googeln, Hinweisportal eingeben oder CSD googeln. Und das finden Sie zum Beispiel be.hinweisportal.de. Die Zeit 6.52 Uhr.
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das Thema Stürmer um 6.56 Uhr hier auf Antenne Brandenburg und wir müssen kurz auf die Straßen. Bitte Vorsicht, A10 nördlicher Ring in Richtung Dreikafeland. Da liegen Gegenstände zwischen Mühlenbeck und Birkenwerder. Bitte fahren Sie vorsichtig auf der A10 im nördlichen Ring in Richtung Dreikafeland zwischen Mühlenbeck und Birkenwerder. Da liegen Gegenstände auf der Fahrbahn.

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1: Im Studio Christina Torge, guten Morgen. In Berlin ist am Abend am Rande des Christopher Street Days eine Person mit ihrem Auto in eine Menschenmenge im Tiergarten gefahren. Nach Angaben der Polizei wurde dabei eine Frau getötet, 16 Menschen wurden verletzt, 3 von ihnen lebensgefährlich. Derzeit läuft eine Großfahndung nach dem Täter. Laut Polizeisprecher Naht handelt es sich bei einem Tatverdächtigen um einen 21-Jährigen, der Polizei bekannt ist und aus dem islamistischen Milieu in Berlin stammt. Er sagte am frühen Morgen:
2: Gegen diese Person richten sich zumindest jetzt erste Verdachtsmomente und wir fahnden auch nach dieser Person. Wir sind dieser Person noch nicht habhaft geworden und werden höchstwahrscheinlich auch in den nächsten Stunden in eine Öffentlichkeitsfahndung zu dieser Person gehen. Ich habe noch keine weiteren Details, auch weiterhin nicht zur konkreten Motivation, zum konkreten Tatablauf, weil die Person nicht gefasst ist und wir auch noch keine weiteren Informationen dazu haben.
1: Nach dem gewaltsamen Tod zweier Menschen im südbrandenburgischen Ortrand sind die Hintergründe weiter völlig unklar. Man ermittle in alle Richtungen, sagte ein Sprecher der Polizeidirektion Süd dem RBB. Zum genauen Tathergang äußerte er sich ebenso wenig wie zur Frage, in welcher Beziehung die aufgefundenen Personen zueinander standen. Gestern waren eine 45-jährige Frau und ein 57-jähriger Mann tot aufgefunden worden. Ein 80-jähriger kam mit schweren Verletzungen ins Krankenhaus. Auf dem ehemaligen Truppenübungsplatz bei Jüterburg ist wieder Feuer ausgebrochen. Ein Sprecher der Leitstelle in Brandenburg an der Havel sagte Antenne Brandenburg, dass es derzeit im östlichen Teil des ehemaligen Truppenübungsplatzes brennt. Die Maßnahmen konzentrieren sich momentan auf eine sogenannte Riegelstellung. Es werden Schneisen geschlagen, um ein Überspringen des Feuers auf angrenzende Gebiete zu verhindern. Allerdings zieht der Rauch bis nach Luckenwalde, Trebbin und Treuenbrietzen. Im Südwesten Frankreichs haben die Behörden wegen der verheerenden Waldbrände nahe Bordeaux weitere 55.000 Menschen aufgerufen, sich in Sicherheit zu bringen. Damit sind jetzt insgesamt 260.000 Menschen von Evakuierungsmaßnahmen betroffen. Georg Wolf.
3: Im Departement Gironde mussten nach Angaben des Innenministeriums 167.000 Menschen ihre Häuser verlassen, darunter viele Urlauber. In der Gegend wurden bislang mehr als 19.000 Hektar von den Flammen erfasst und rund 100 Gebäude zerstört. Auch Spanien kämpft gegen zahlreiche Brände. Die Regierung rief für die Umgebung von Madrid den Notstand aus. Nahe Valencia kam bei einem Feuer ein Mensch ums Leben.
1: Auf der spanischen Ferieninsel Mallorca ist für heute wieder eine Demonstration gegen die Folgen des Massentourismus geplant. Der Protest in der Inselhauptstadt Palma steht unter dem Motto Mallorca am Limit. Die Organisatoren fordern, den Tourismus auf der Baleareninsel zurückzufahren. Dieser ist dort allerdings seit Jahrzehnten ein bedeutender Wirtschaftsfaktor. Soweit die Antenne Brandenburg Nachrichten. 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
4: Heute erst freundlich, dann gewitterig. Guten Morgen mit jetzt 12 bis 17 Grad zwischen Zeeser und Guben und im Moment auch einem Mix aus Sonne und Wolken. Ein paar mehr Wolken gibt es jetzt schon in Richtung Prignitz. Ab heute Mittag dann überall wolkiger in Brandenburg und Berlin und dann setzen auch Schauer ein oder kann es auch Gewitter geben. Temperaturen dabei unterschiedlich warm. Unter den Wolken in der Prignitz werden es heute maximal 23 Grad. In der Lausitz auch heute wieder heiße 30 Grad. Hier und kurz die Aussichten. Morgen Montag dann letzte Schauer, dann wieder Sonnenschein bei kurz kühleren Werten. 21 bis 24 Grad morgen. Und dann wird's ab Donnerstag wieder heiß bei uns. Richtig heiß mit 38 Grad.
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4: Guten Morgen auf die Straßen und bitte Vorsicht immer noch. A10 nördlicher Berliner Ring in Richtung Dreikafelland zwischen Mühlenberg und Birkenwerder. Da liegen immer noch Gegenstände auf der Fahrbahn. Stadtverkehr Berlin-Tiergarten. Nach dem Christopher Street Day ist die Straße des 17. Juni zwischen Großem Stern und Brandenburger Tor weiterhin gesperrt. Ebenfalls gesperrt sind die Hitzakabinen und die Ebertstraße. Der Tiergartentunnel in beiden Richtungen sowie die Straßen rund um den Großen Stern. Und es gibt Bauarbeiten bei der S-Bahn. Bis Betriebsschluss ist der S-Bahn-Verkehr auf der Stadtbahn zwischen Friedrichstraße und Zoo unterbrochen. Gute Fahrt wünschen wir und sollten Sie noch was haben, 0331 70 98 101.
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4: Sonntagmorgen, 5 Minuten nach 7 haben wir's mit Madonna. Guten Morgen.

0: Ein neuer Harry Styles auf Antenne Brandenburg. 7.11 Uhr, guten Morgen. Ein Wohlklang, so abseits der furchtbaren Nachrichten heute Morgen. Ne? Also wer heute Morgen Nachrichten hört oder liest oder durchscrollt im Handy, eine Fülle an unfassbar schrecklichen Neuigkeiten. Da möchte ich jetzt den Blick mal auf was anderes richten. Auf was anderes lenken, etwas Schönes, Einzigartiges hier bei uns in Brandenburg. Wisente nämlich, die sind ganz groß und doch so schwer zu Gesicht zu bekommen. Aber in der Döberitzer Heide gibt es sie. Da kann man diese großen und imposanten Wisenten durchaus sehen. Und das ist echt eindrucksvoll. Schließlich gelten Wisente als die schwersten Landsäugetiere Europas. Werden auch europäische Bison genannt. Sehen auch so aus, ne? Wie so ein Bison. Und das Tolle ist, gerade ist Nachwuchs angekommen bei den schweren Riesen. Und nicht nur da, sagt Ranger Sven William.
1: Na, momentan haben halt die Muttertiere vom Wisent oder vom Rotwild haben jetzt Jungtiere bekommen, meistens so im Mai, Juni. Und die sieht man jetzt halt, die Wisent-Babys sozusagen laufen mit den Wisent-Kühen mit. Jetzt sind gut zu sehen und beim Rotwild sind es die Kälber. Und dadurch, dass die jetzt natürlich schon etwas größer sind wie im Mai, Juni, kann man die jetzt gut beobachten, wenn man mal die zu Gesicht bekommt.
0: Ja, und die sehen wirklich drollig aus, diese kleinen Wisenter. In der Döberitzer Heide anzugucken, vielleicht ja in den Ferien die Möglichkeit, mal da vorbeizugehen. Wir wünschen schöne Sommerferien.

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0: Venus im Original, ein Hit von Shocking Blue aus den 70ern. Hier die Version von Bananarama aus den 80ern. Antenne Brandenburg hier, 7.20 Uhr ist es. Schönen guten Morgen.
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0: Simple Life am Sonntagmorgen von Leonie. Guten Morgen, Mensch, wer?
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2: Im Studio Andreas Pötzl. Schönen guten Morgen. Am Rande des Christopher Street Days in Berlin hat es am Abend einen mutmaßlichen Anschlag gegeben. Ein Mensch starb, 16 weitere wurden zum Teil lebensgefährlich verletzt. Die Polizei sucht in einer öffentlichen Fahndung nach einem 21-Jährigen aus dem islamistischen Milieu. Auf dem ehemaligen Truppenübungsplatz bei Jüterbock ist wieder Feuer ausgebrochen. Laut der zuständigen Leitstelle brennt es momentan im östlichen Teil des munitionsbelasteten Gebietes. Im Südwesten Frankreichs sind weiter mehrere Waldbrände außer Kontrolle. Die Behörden haben jetzt nahe Bordeaux weitere 55.000 Menschen aufgerufen, sich in Sicherheit zu bringen. Damit sind insgesamt 260.000 Menschen von Evakuierungsmaßnahmen betroffen.
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3: Aus Cottbus mit Sebastian Schiller. Guten Morgen. Die Hintergründe sind noch immer völlig unklar. Der gewaltsame Tod zweier Menschen in Ortrand am frühen Samstagmorgen wirft Fragen auf. Eine 45-jährige Frau und ein 57-jähriger Mann waren tot aufgefunden worden. Ein 80-jähriger kam schwer verletzt ins Krankenhaus. RBB24-Reporter Axel Hofmann fasst zusammen.
4: Die Polizei ermittelt nach eigenen Worten derzeit in alle Richtungen. Zum genauen Tathergang äußerte sich ein Sprecher der Polizeidirektion Süd aber ebenso wenig wie zur Frage, in welcher Beziehung die aufgefundenen Personen zueinander standen. Ob noch irgendjemand beteiligt war, ließ er ebenfalls offen. Nach RBB-Informationen wurde am Tatort eine Schusswaffe entdeckt. Auch das bestätigt die Polizei offiziell nicht, spricht aber zumindest von einem Tötungsdelikt.
3: Familienfestival mit viel Musik und für einen guten Zweck. Auf dem Sportplatz des Senftenberger Ortsteils Sedlitz endet heute das Charity Open Air. Ab 15 Uhr ist Einlass auf das Festgelände. Mit den Einnahmen werden zwei Kinderhilfsprojekte in der Lausitz unterstützt. Die Tageskarte für Erwachsene kostet heute 25 Euro. Noch 130 Kilometer bis zum Ziel, die hat der Cottbuser Radsportler Max Kanter fest im Blick. Für ihn endet heute seine erste Tour de France. Antenne-Reporter Markus Roder.
5: Dabei hat der 28-Jährige einige Achtungszeichen gesetzt. Vor allem auf der fünften Etappe. Hier hat der Sprinter nur knapp den Tagessieg verpasst und ist Zweiter geworden. Auch beim Kampf um das grüne Trikot des besten Sprinters liegt der Cottbuser vor dem Finale auf einem achtbaren vierten Rang. In der Gesamtwertung spielt Kanter dagegen keine entscheidende Rolle. Vor allem auf den Bergetappen hat er im Vergleich zu den Führenden viel Zeit verloren.
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3: Ja, noch hängen Wolken über Südbrandenburg. Es wird aber noch mal sonnig heute bei bis zu 30 Grad. Zum späteren Abend hin sind dann aber Schauer möglich. 7.33 Uhr.
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0: Guten Morgen und Vorsicht bitte, A10 nördlicher Berliner Ring in Richtung Dreikaufland. Da gab es einen Unfall zwischen Dreieck-Pankow und Mühlenbeck. Bitte Vorsicht, die Unfallstelle ist nämlich noch ungesichert. Und im weiteren Verlauf zwischen Mühlenbeck und Birkenwerder, da liegen außerdem Gegenstände auf der Fahrbahn. Also bitte aufpassen, der nördliche Ring in Richtung Dreikaufland zwischen Dreieck-Pankow und Birkenwerder. Dann die A24 in Richtung Hamburg. Auch hier Vorsicht zwischen Neuruppin und Herzsprung. Da steht ein Pannenauto. Stadtverkehr Berlin, Tiergarten. Nach dem Christopher Street Day ist die Straße des 17. Juni zwischen Großem Stern und Brandenburger Tor weiterhin gesperrt. Ebenfalls gesperrt sind die Jitzaker Bien und die Ebertstraße. Der Tiergartentunnel in beiden Richtungen und auch die Straßen rund um den Großen Stern. Gute Fahrt wünschen wir, wenn es denn geht. Und sollten Sie noch was haben? 0331 70 98 101.
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0: 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Guten Morgen.

0: aus den 80ern, New Order. Blue Monday hier auf Antenne Brandenburg. Einen schönen guten Morgen. Wir haben es 8:11 mit einem ganz tollen Tipp. Dampflok-Fans oder Eisenbahnfans, aufgepasst. Heute gibt es nämlich was in Gramzow. Denn da ist Bahnhofsfest, quasi der Saisonhöhepunkt im Eisenbahnmuseum. Und für Besucher heißt das, mitfahren statt selber laufen, denn zur Feier des Tages wird alles rausgeholt, was auf der Schiene rollt. Die Museumsbahn, die wird fahren. Auch die Dampfgartenbahn wird am Start sein, mehr weiß Museumsleiter Dieter Engel.
1: Das ist so mit Dampflokomotive und Personenwagen zum Draufsitzen. Können erwachsene Kinder mitfahren. Es ist nur ein Oval, aber es macht sicherlich trotzdem Riesenspaß. Dann wird unsere Feldbahn fahren, da haben wir eine Lokomotive von Luftfahrtmuseum Finofrot, eine Feldbahn, diese Lokomotive, die ist zu Gast und die wird dann auch die Feldbahnzüge ziehen, kann man gerne mitfahren.
0: Tja, und diese Feldbahnlokomotive, die hat sogar einen Namen. Lotte heißt sie, also erstmals wird Lotte zum Bahnhofsfest nach Gramzow reisen und da eben 3 Feldbahnloren mit Fahrgästen ziehen. Cool, oder? Los geht's, 10 Uhr. Ab da ist das Eisenbahnmuseum geöffnet. Bis 17 Uhr sind die Fahrzeuge unterwegs und wir wünschen ganz, ganz viel Spaß. Mehr Tipps auf antennebrandenburg.de.

0: kommt heute Morgen. Und Sie haben es bestimmt schon gehört in unseren Nachrichten. Gestern kurz vor 22 Uhr gab es einen Angriff auf den CSD in Berlin. Die Polizei vermutet einen Anschlag. Ein Auto ist im Tiergarten in eine Menschenmenge gefahren. Eine Frau wurde getötet, 16 Menschen verletzt. Bei dem mutmaßlichen Täter soll es sich um einen 21 Jahre alten Mann handeln. Und nach dem wird jetzt öffentlich gefahndet. Er wird als schlank beschrieben und ungefähr 1,90 groß. Es gibt auch ein Foto. Also die Polizei hat ein Foto von ihm veröffentlicht und gibt auch klare Anweisungen an uns, also an die Bevölkerung, so heißt es. Sollten Sie den Tatverdächtigen antreffen, wählen Sie unverzüglich die 110, nicht ansprechen, denn er ist möglicherweise bewaffnet und gefährlich. Alles dazu zum Nachlesen und das Fahndungsfoto finden Sie auf rbb24.de und mehr Infos gibt's auch jederzeit bei uns in den Nachrichten. Also das nächste Mal hier um 8 in 7 Minuten, die Zeit jetzt 7.53 Uhr.
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1: Im Studio Christina Torgel, guten Morgen. Nach einem tödlichen Angriff auf den Christopher Street Day in Berlin fahndet die Polizei jetzt nach einem 21-Jährigen. Er soll am späten Abend mit einem weißen Kastenwagen im Tiergarten mehrere Menschen angefahren haben. Eine Frau wurde dabei getötet, mindestens 16 Menschen wurden verletzt, 3 von ihnen lebensgefährlich. Steve Neuwirth berichtet.
2: Der Verdächtige ist laut Polizei weiter auf der Flucht. Nach dpa-Informationen hat der 21-jährige Familie in Berlin und wurde erst im Mai 2026 aus dem Jugendarrest entlassen. In der Nacht habe es in diesem Zusammenhang erste Durchsuchungen gegeben. Die Polizei bittet Zeugen um Mithilfe. Wer Fotos oder Videos zur Tat gemacht hat, soll sie über ein Hinweisportal zur Verfügung stellen. Berlins regierender Bürgermeister Wegner war nach dem Angriff vor Ort und reagierte bestürzt auf die Tat. Sie sei ein Angriff auf die freie und weltoffene Gesellschaft. Nach einem friedlichen und bunten CSD sei die Versammlung für ein tolerantes und friedliches Berlin auf brutalste Art attackiert worden.
1: Nach dem gewaltsamen Tod zweier Menschen in Ortrand sind die Hintergründe weiterhin völlig unklar. Gestern waren dort eine 45-jährige Frau und ein 57-jähriger Mann tot aufgefunden worden. Ein 80-jähriger kam schwer verletzt ins Krankenhaus. Axel Hofmann fasst zusammen.
3: Die Polizei ermittelt nach eigenen Worten derzeit in alle Richtungen. Zum genauen Tathergang äußerte sich ein Sprecher der Polizeidirektion Süd aber ebenso wenig wie zur Frage, in welcher Beziehung die aufgefundenen Personen zueinander standen. Ob noch irgendjemand beteiligt war, ließ er ebenfalls offen. Nach RBB-Informationen wurde am Tatort eine Schusswaffe entdeckt. Auch das bestätigt die Polizei offiziell nicht, spricht aber zumindest von einem Tötungsdelikt.
1: Auf dem ehemaligen Truppenübungsplatz bei Jüterbog ist wieder Feuer ausgebrochen. Wie ein Sprecher der Leitstelle in Brandenburg an der Havelantenne Brandenburg sagte, brennt es momentan auf einer Fläche von 7 Hektar. Weitere Einzelheiten von Johann Friedrich Paul.
4: Dabei handelt es sich um ein munitionsbelastetes Gebiet im östlichen Bereich des ehemaligen Truppenübungsplatzes. Die Einsatzkräfte können dort nicht hinein. Daher konzentrieren sich die Maßnahmen momentan auf eine sogenannte Riegelstellung. Es werden Schneisen geschlagen, um ein Überspringen des Feuers auf angrenzende Gebiete zu verhindern. Es gibt eine starke Rauchentwicklung, die bis nach Luckenwalde und Treuenbrietzen spürbar ist. Anwohner sollen Fenster und Türen geschlossen halten und den Notruf von Polizei und Feuerwehr nur in Notfällen wählen.
1: Im Südwesten Frankreichs haben die Behörden wegen der verheerenden Waldbrände nahe Bordeaux weitere 55.000 Menschen aufgerufen, sich in Sicherheit zu bringen. Damit sind jetzt insgesamt 260.000 Menschen von Evakuierungsmaßnahmen betroffen. Mehrere Waldbrände im Land sind laut Innenministerium außer Kontrolle. Auch in Spanien sind zehntausende Menschen in Sicherheit gebracht worden. Die Regierung rief für die Umgebung von Madrid den Notstand aus. Soweit die Antenne Brandenburg Nachrichten. 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
5: Es wird heute ein bisschen gewittriger mit Tief Eveline. Schönen guten Morgen. Jetzt noch ruhig und freundlich überall mit Sonne und ein paar Wolken. Ein paar mehr Wolken jetzt schon Richtung Prignitz und da kann es auch am Vormittag erste lokale Schauer geben. Ansonsten wird es ab heute Nachmittag schauriger und gewittriger und zwar überall in Brandenburg-Berlin. Die Temperaturen, die liegen jetzt bei 15, 16 Grad, die steigen heute auf 23 bis 30 Grad. Also unter den Wolken in der Prignitz maximal 23 Grad, in der Lausitz wieder 30 Grad.
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5: Guten Morgen und A10 nördlicher Berliner Ring in Richtung Dreikafelland. Bitte Vorsicht zwischen Dreieck-Pankow und Mühlenbeck. Da gibt es immer noch Behinderungen nach einem Unfall. A24 Richtung Hamburg zwischen Neuruppin und Herzsprung auch aufgepasst. Hier steht ein Pannenauto im Weg. Dann Stadtverkehr Berlin, Tiergarten. Da gibt es nach dem Christopher Street Day weiterhin Sperrungen. Straße des 17. Juni. Abgeriegelt zwischen Großem Stern und Brandenburger Tor. Ebenfalls gesperrt. Jezegrabin und Ebertstraße. Der Tiergartentunnel auch gesperrt in beiden Richtungen. Sowie die Straßen rund um den Großen Stern. Das war's oder doch nicht? Haben Sie noch was? Blitzerstau, dann gern anrufen geht unter 0331 70 98 101.
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5: Schönen guten Morgen wünsche ich und wir wecken ein gleich hier. Werden aber erstmal gut geweckt mit guter Musik. Loi gleich hier nach den 80ern. Corey Hart ist das und seine Sunglasses at Night.

0: Einen schönen guten Morgen mit Loy und Gold hier auf Antenne Brandenburg und um Gold. Also irgendwie Gold geht es auch jetzt. Denn wer einen Gründaumen hat und einen Garten oder einen gut bepflanzten Balkon, der kann auch viel ernten. Aber vielleicht kennst du das. Irgendwann wird es einfach zu viel. Explodiert alles. Obst, Gemüse, alles wird irgendwie zeitgleich reif und will geerntet werden. Ja, und dann? Ja, dann einfrieren. Tja, mit den meisten Obst- und vielen Gemüsesorten geht Einfrieren einwandfrei, sagt Verbraucherschützerin Tanja Schirmer.
1: Ja, also ganz wichtig ist die richtige Vorbereitung. Das heißt, das geerntete Obst und Gemüse gründlich waschen, putzen oder schälen und bei Bedarf zerkleinern. Bei vielen Gemüsesorten empfiehlt es sich außerdem, das Gemüse kurz zu blanchieren, damit Farbe und Vitamine besser erhalten werden. Dann alles gut verpacken, das heißt möglichst luftdicht in geeignete Gefrierbeutel oder Dosen und diese dann mit Inhalt und Datum beschriften.
0: Tja, und apropos Datum und Auftauen, wie lange kann ich denn überhaupt einfrieren?
1: Das hängt natürlich ein bisschen von der Sorte ab, aber als Faustregel gilt von Saison zu Saison. Mhm. Also das eingefrorene Obst und Gemüse sollte spätestens bis zur nächsten Erntezeit verbraucht werden.
0: Soweit Tanja Schirmer, die übrigens davon abgeraten hat, stark wasserreiches Gemüse wie Tomatensalat und Gurken einzufrieren. Ja, die werden beim Auftauen dann nämlich matschig, das ist also besser nicht. Das gesamte Gespräch finden Sie bei uns im Netz auf antennebrandenburg.de und wir wünschen dann frohes Einfrieren, natürlich vorher schönes Ernten und viel Spaß im Garten.

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0: Guten Morgen mit Elton John und KKD auf Antenne. Mit außerdem noch Sonnenschein und noch, sage ich, weil heute soll es ja gewitterig werden. Heute Nachmittag vor allem Schauer und Gewitter. Also falls Sie was unternehmen oder baden gehen möchten, immer mal nach oben gucken. Es könnte sich was zusammenbrauen.
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0: im Original von den Bee Gees, der Song Words. Hier in der Version von Boyzone aus dem Jahr 1996, also 30 Jahre her schon wieder. Und jetzt ist Nachrichtenzeit. Einen schönen guten Morgen.
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2: Im Studio Andreas Pötzl. Guten Morgen. Nach einem mutmaßlichen Anschlag am Rande des Christopher Street Days in Berlin fahndet die Polizei nach einem 21-Jährigen. Er soll am späten Abend mit einem weißen Kastenwagen im Tiergarten mehrere Menschen angefahren haben. Eine Frau wurde dabei getötet, mindestens 16 Menschen wurden verletzt, 3 von ihnen lebensgefährlich. Auf dem ehemaligen Truppenübungsplatz bei Jüterbog ist wieder Feuer ausgebrochen. Laut der zuständigen Leitstelle brennt es momentan im östlichen Teil des munitionsbelasteten Gebietes. Und auf der spanischen Ferieninsel Mallorca ist für heute wieder eine Demonstration gegen die Folgen des Massentourismus geplant. Die Organisatoren fordern, den Tourismus auf der Baleareninsel zurückzufahren.
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3: Aus Cottbus mit Sebastian Schiller. Guten Morgen. Moin Liebe, tschüss Hass. Unter diesem Motto haben am Abend in Cottbus mehrere tausend Menschen bei einem Open-Air-Konzert auf dem Campus der Universität gefeiert. Ein wichtiges Zeichen findet BTU-Präsidentin Gesine Grande.
4: Es ist ganz wichtig für unsere internationalen Studierenden und Wissenschaftlerinnen, die aus aller Welt hierher kommen. Wir haben eine Fürsorgepflicht, aber es ist für uns alle wichtig, dass wir unsere Meinung äußern können, dass wir unterschiedlich sein können, dass wir frei sein können in unserem Denken und Streiten.
3: Das Festival sollte nach den rechtsextremen Übergriffen zuletzt ein Zeichen setzen. Beispielsweise hatten Unbekannte ein Hakenkreuz an die Synagoge geschmiert. Nach dem gewaltsamen Tod zweier Menschen in Ortrand sind die Hintergründe weiterhin unklar. Am frühen Samstagmorgen waren zwei Menschen tot aufgefunden worden. Ein 80-Jähriger kam schwer verletzt ins Krankenhaus. Polizeisprecher Christian Nüssler.
5: Also wir ermitteln gerade in alle Richtungen tatsächlich. Wir können da aus ermittlungstaktischen Gründen noch keine Äußerungen zu treffen, wie das Ganze zustande gekommen ist, in welchem Zusammenhang diese Personen auch stehen. Das ist halt gerade aktuell Teil der Ermittlungen.
3: Im XXL-Test gegen Dynamo Dresden hat Energie Cottbus einmal gewonnen und einmal verloren. Antennensportreporter Andreas Friebel berichtet.
6: Jeweils 2:1 endete der Doppeltest gegen den Liga-Konkurrenten. Das erste Spiel gewann Energie. Michel Brink und Pelivan schossen dabei die Tore. Im zweiten Vergleich führte Cottbus nach einem Tor von Botziaris mit 1:0, verlor aber nach 2 Gegentreffern mit 1:2. Insgesamt zeigte sich das Team von Klaus-Dieter Wollitz in einer sehr guten Form, zumal davon auszugehen ist, dass Dynamo in der neuen Zweitligasaison im vorderen Drittel mitspielen könnte. Wie angekündigt absolvierte Tolcay Ciyaci seine ersten Testspielminuten in der Vorbereitung.
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3: Ja, noch mit Wolken über Südbrandenburg. Es wird aber noch mal sonnig heute bei bis zu 30 Grad.
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0: Einen schönen guten Morgen und schön aufpassen. Immer noch auf der A10 nördlicher Berliner Ring in Richtung Dreikavelland zwischen Dreieck-Pankow und Mühlenbeck. Immer noch Behinderungen nach einem Unfall. A24 in Richtung Hamburg, hier Pannenfahrzeug, das steht zwischen Neuruppin und Herzsprung. Dann gibt es Behinderungen auf der Regionalexpresslinie RE1. Da fallen in den nächsten Wochen alle Züge zwischen Berlin-Ostbahnhof und Frankfurt-Oder aus. Der Grund sind Bauarbeiten. Stadtverkehr Berlin-Tiergarten. Nach dem Christopher Street Day bleiben die Straße des 17. Juni zwischen Großem Stern und Brandenburger Tor gesperrt, sowie die Jeze-Grabin und die Ebertstraße noch bis morgen Mittag. Tiergarten-Tunnel und die Straßen rund um den Großen Stern sind jetzt wieder offen. Und dann gibt's Bauarbeiten bei der S-Bahn. Bis Betriebsschluss ist der S-Bahn-Verkehr zwischen Friedrichstraße und Zoo unterbrochen. Es fahren Ersatzbusse. Und wir wünschen gute Fahrt. Und sollten Sie unterwegs noch irgendetwas gesehen haben, Blitzerstau, dann gern anrufen unter 0331 70 98 101.
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0: 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Guten Morgen und Hello mit Hello aus den 70ern. Hier mit dem Song New York Groove.

0: Good Hologram von Delta Goodrem. Gute neue Musik hier auf Antenne Brandenburg. 8.40 Uhr haben wir es. Guten Morgen Brandenburg mit Apropos Sonntag, jetzt einer Sendung der Evangelischen Kirche. Wie sieht das aus, wenn man Kirchenräume neu denkt? Im Oderbruch wird aus einer zerstörten Kirche ein Ort zum Ankommen, Ausruhen und Genießen. Die Radwegekirche Kienitz verbindet Geschichte, Kultur und Gastfreundschaft mit einem Café im ehemaligen Gotteshaus. Gunnar Lammertürk hat diesen besonderen Ort besucht.
1: Es ist so der einzige Anlaufpunkt, den es hier seit langem gibt. Also wenn Sie von Süden kommen, ist Küstrin-Kiez, also Kuhbrücke, der letzte Ort. Mit einem Imbiss und einer Toilette vielleicht. Und dann ist hier Kienitz der nächste Ort. Und der ist im Sommer kühl und man sitzt ruhig und kann entspannen. Also ich habe hier nur glückliche Leute wieder gehen sehen.
2: Angela Schneider spricht von der Radwegekirche im Dorf Kienitz im Oderbruch. Sie liegt nur wenige Meter vom Oder-Neiße-Radwanderweg entfernt. Deshalb ist sie für diejenigen, die dort unterwegs sind, ein willkommener und beliebter Ort, um Leib und Seele zu stärken. Dafür bietet die Kienitzer Kirche manche Besonderheit. Unter anderem einen hellen, freundlichen Kirchsaal und ein Café mit äußerst schmackhaften, ausgewählten Speisen und Getränken. Auch der Platz, auf dem die Kirche steht, hat etwas Einladendes. Errichtet wurde sie seinerzeit auf dem sogenannten Kirchberg, einem einstigen slawischen Burgwall am Rande des Dorfes in Odernähe. Und schließlich zieht die Kirche auch aufgrund ihrer besonderen Geschichte rund um eine Pfarrfrau an, doch davon später. Die Beliebtheit des Gotteshauses belegen unter anderem die Eintragungen im Gästebuch der Kirche. Angela Schneider liest eine vor.
1: Wir sind dankbar für diese kleine Ruhepause an diesem besinnlichen Ort. Schön zu sehen, mit welchem Ideenreichtum aus einer Kirchenruine etwas Neues entstehen konnte. Für uns eine bleibende Erinnerung.
2: Solche Stimmen gibt es viele im Gästebuch. Sie drücken den Dank für die Pause am beschaulichen Ort aus, aber auch das Staunen darüber, wie einfallsreich und gelungen die im Zweiten Weltkrieg schwer beschädigte Kirche heute gestaltet und genutzt wird. Als Radwegekirche erst seit 2012. Jürgen Müller erläutert, was darunter genauer zu verstehen ist.
3: Das ist von der evangelischen Kirche eigentlich ein geschützter Begriff. Da gibt es auch extra letztendlich ein Signet, was man dann bekommt, wenn man das Konzept einreicht, und wird dann offiziell als Radwegekirche, darf man sich bezeichnen. Es müssen bestimmte Kriterien erfüllt sein. Die Kirche muss offen sein, das muss klar sein. Wo kriege ich den Schlüssel, wenn ich in die Kirche möchte? Es sollte ein Ort der Einkehr, der Ruhe, der Besinnung sein. Und wenn man auf dem Radweg das Bedürfnis hat, mal ein bisschen zur Ruhe zu kommen, dann sollte eigentlich in so einer Radwegekirche die Möglichkeit bestehen, so einen Raum zu finden. Wir waren in Brandenburg, glaube ich, so mit die erste der Radwegekirchen.
2: Jürgen Müller und Angela Schneider waren damals beteiligt an der Umwandlung der Kienitzer Kirche zum Ausspann- und Erfrischungsort für Radfahrer an der Oder. Zeitgleich zur beschlossenen Sanierung und Neugestaltung wollten sie für diese und für die Menschen im Umfeld ein Café einrichten. Als sich kein geeigneter Platz fand, kamen sie auf die Kirche und hatten Glück. Hier konnten sie ihr Vorhaben umsetzen. Die Kirche bekam so neben neu gestalteten Kirchräumen für die Besinnung der pausierenden Radfahrer auch die Grundlage für deren leibliche Stärkung.

0: Es geschah.
1: Am 31. Januar 1945 gab es hier in Kienitz den ersten Brückenkopf der Roten Armee über die Oder. Und danach kamen dann die ganzen Ereignisse um die Seeloer Höhen. Also hier war der erste Übergang. Hier oben gibt es noch eine Stele, ein Mahnmal. Hier steht im Ort der Panzer, auch als Mahnmal an diese Zeit. Und wir finden heute noch Munition, also man ist heute noch ein Stück weit auch damit konfrontiert, direkt in der Erde. Die Kirche wurde von der Wehrmacht gesprengt, um keine Orientierungspunkte für die Rote Armee, für die Artillerie zu liefern.
0: Die folgenden schweren Kämpfe, bei denen die Front gleich mehrfach über Kienitz und andere Dörfer der Region hinwegging, machte die Kirche vollends zur Ruine. Nur ihre Grundmauern blieben erhalten. Am Ende des Krieges war Kienitz zu 80% zerstört. Zu dieser Not kam eine weitere, weiß Angela Schneider.
2: Es kamen dann nach dem Krieg sehr, sehr viele von jenseits der Oder, die bis in die 60er Jahre noch gehofft haben, dass sie wieder zurückkommen. Also sie saßen auf ihren gepackten Koffern in provisorischen Gebäuden und haben, glaube ich, erst Anfang der 60er die Hoffnung aufgegeben. Und da sind ganz viele Menschen hier in Kienitz geblieben, die gerade von der anderen Seite der Oder kamen.
0: In dieser Lage bot die Kirche Halt. Zumal die Menschen diesseits und jenseits der Oder mehrheitlich evangelische Christen waren. Umso schmerzlicher war es, dass das Kirchengebäude nicht mehr genutzt werden konnte. Das wollte Pfarrer Wilhelm Roder ändern. Von 1951 bis 1953 wurde die Kirche reduziert, wieder auf, aber auch umgebaut. Im vorderen Teil des Kirchenschiffs wurden zwei Etagen eingerichtet. Im Erdgeschoss wurde die Pfarrwohnung eingebaut, im Obergeschoss wurden Gemeinderäume und ein Kirchsaal geschaffen. Der Kirchturmstumpf wurde dabei gesichert. Vom hinteren Teil des Kirchenschiffes mit dem Chorraum blieben nur die Umfassungsmauern mit den großen Rundbögen der Fenster stehen. Er blieb ohne Dach. Eine bewusste Erinnerung an die Schrecken des Krieges. 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

0: Mit dem Umbau der Kirchenruine in Kienitz war es nicht getan. Immer wieder waren Ausbau- und Instandsetzungsarbeiten nötig, um das Provisorium zu erhalten. Dabei wurde Pfarrer Roder von seiner Frau Erna unterstützt, die sich auch nach seinem Tod 1981 um die Bewahrung der Kirche kümmerte. Darin sah sie ihr Lebenswerk. Die dafür nötigen Finanzen brachte sie zum großen Teil auf recht originelle Weise auf. Im Stil der naiven Kunst malte sie Bilder der Oderbruchlandschaft, Menschen, Tiere und Gebäude, häufig auch die Kienitzer Kirche, und verkaufte sie. Auch Teller und Schieferplatten vom ehemaligen Kirchendach bemalte sie auf diese Weise und veräußerte sie zugunsten der Kirche. An diese ungewöhnliche Pfarrfrau erinnert sich Jürgen Müller.
1: Da gibt's ein Foto, da steht sie mit ihrer Flöte vor so einer Schafherde und bespielt die. Ne? So, das ist so das Bild von Hirte einerseits, auf der anderen Seite aber auch was sehr Resolutes, so ein sehr resolutes Bild. Das fand ich sehr vielsagend und hat auch so ein bisschen diese Vielschichtigkeit ihrer Persönlichkeit so wieder gespiegelt in dem Moment.
0: Die Flöte war Erna Roders Markenzeichen. Oft saß sie abends auf den Stufen vor der Kirche und spielte darauf. Dass sie einer Schafherde aufspielte, zeigt, wie eng sich die von einem Bauernhof in Schlesien stammende Frau der Natur verbunden fühlte. Zugleich illustriert diese Szene auch ihren eigenwilligen Charakter. Eine Mischung aus Güte, Verträumtheit, Erdverbundenheit, Poesie und Durchsetzungskraft. Mit Erna Roders Resolutheit sah sich Angela Schneider als Mitarbeiterin der unteren Denkmalschutzbehörde manches Mal konfrontiert. Nicht immer war sie einverstanden mit den Lösungen, die Erna Roder für die Kienitzer Kirche kurzerhand umsetzte.
2: Unter anderem ist diese schöne Granittreppe vorne.

0: gekommen und eine kleine Betontreppe entstanden. Und das waren so unsere Konfliktpunkte, aber wir sind trotzdem klargekommen. Und mein größtes Erlebnis oder mein beeindruckendstes Erlebnis war, dass sie mal morgens, als ich aus dem Bett aufstand, bei mir im Hausflur saß und gewartet hat, bis ich aufgewacht bin, weil sie mit mir über diese Treppe reden wollte. Ich bin in den Flur gekommen und da saß Erna Roder auf der Schuhbank und hat gewartet und hat gesagt, das ist nicht so schlimm, wenn man am Wochenende mal ein bisschen länger schläft.
1: Neben solch freundlicher Hartnäckigkeit war Erna Roder eine von Herzen soziale Frau. Ihre Wohnung stand allen offen. In einer Person war sie Jugendclub, Christenlehre, Sozialstation und Trösterin. Kümmerte sich um Kinder, Alte, Kranke und Alkoholiker. Allen Problemen gegenüber aufgeschlossen. Als Krankenschwester und Pfarrfrau nicht nur in medizinischen Dingen bewandert, sondern auch Pflanzen und in hohem Maße seelenkundig. Dabei lebte sie sehr bescheiden, kochte sich unter anderem von den Brennnesseln auf dem Kirchengrundstück ihre Suppe. So lernten sie auch die Radfahrer kennen, denen sie sich ebenso zuwandte wie den Leuten vom Dorf. Und manchmal spannte sie sie gleich in ihre Arbeit ein. Im Gästebuch erinnern sich manche an sie.
0: Wir sind zutiefst bewegt über diesen Ort. Wir haben Erna Roder noch persönlich gekannt, waren über 20 Jahre nicht hier. In unserer Wohnstube hängt ein Bild vom Letschiner Kirchturm auf Schiefer gemalt. Danke, danke, danke für diesen Ruhemoment hier.
1: Erst ein paar Jahre nach Erna Roders Tod wurde die Kienitzer Kirche unter Einbeziehung eines Cafés neu gestaltet. Der Respekt vor ihr und ihre Eigenwilligkeit waren dafür ausschlaggebend. Es war aber auch höchste Zeit, sowohl in Bezug auf eine nötig gewordene Sanierung als auch auf eine zeitgemäße Ausstattung und Gestaltung. Die Struktur des Provisoriums blieb dabei erhalten. Im vorderen Teil der Kirche wurde unten die Wohnung modernisiert. Wie das Obergeschoss verändert wurde, beschreibt Angela Schneider.
0: Hier oben waren drei Räume, ein kleiner Kirchsaal und dann rechts und links eine Winterkirche und noch so ein kleines Gemeindebüro. Und das war alles dann doch ganz schön in die Jahre gekommen. Und wir haben gedacht, wenn wir hier eine neue Kirche wollen und Kirche sanieren und die Leute gerne hierher kommen, dann muss es hell und groß und freundlich sein. Und dann haben wir versucht, das hier umzusetzen. Als besonders finden wir sind Altar und Lesepult und Taufe. Die sind von dem Bad Freienwalder Künstler Axel Anklam. Der Fisch da oben ist eine Leihgabe von der Künstlerin Sophina Tuschke, die hier im Oderbruch auch lebt.
1: Der hängende Fisch im Kirchsaal erinnert an die nahe Oder und die Landschaft des Oderbruchs, die Erna Roder so geliebt und so oft in ihren Bildern festgehalten hat. Ihr ist nun eine kleine Ausstellung im Vorraum des Kirchsaals gewidmet. Dort sind auch ein paar der von ihr bemalten Schieferplatten des alten Kirchendachs zu sehen. Noch immer ist der hintere Teil der Kirche ohne Dach, aber nicht mehr ungenutzt. Und er wirkt auch nicht mehr wie eine mahnende Erinnerung an die Schrecken des Krieges. Zwischen den hell getünchten Grundmauern, die das Sonnenlicht reflektieren, bedeckt grüner Rasen den Boden. Auf Bänken und an Tischen sitzen Einheimische und Radtouristen, speisen, spannen aus, träumen. Sehen himmelsblau, wolkenweiß und das Grün von Büschen und Bäumen über sich und durch die Rundbögen der einstigen Kirchenfenster. Wer hier verweilt, ist begeistert von diesem idyllischen Ort, weiß Jürgen Müller.
2: Von dieser besonderen Mischung, ne? Dieses offene Kirchenschiff, man hat den Himmel, Himmel und Erde. Ne? Dann ist dann noch im Kirchenschiff der Apfelbaum, den Erna Roder mal gepflanzt hat. Der wächst und gedeiht da auch.
1: Und erinnert an die Frau, die so unermüdlich für den Erhalt der Kienitzer Kirche tätig war. Sie hätte vermutlich heute gern im Garten des Cafés gesessen. Aus dem Provisorium der umgebauten Kirchenruine ist ein attraktiver Platz zum Ausspannen und Auftanken geworden, der zugleich ein Kulturdenkmal der besonderen Art ist. Hier zu verweilen tut wohl, findet auch die derzeitige Betreiberin des Cafés, Sandra Zank.
3: 99,9% finden es total toll hier. Ja, also finden den Ort einfach total schön zum Verweilen und zum sich erholen und einen schönen Kuchen essen und so. Also manche haben es total eilig und sind dann 10 Minuten hier, trinken halt nur ein Kaltgetränk oder so. Und andere bleiben dann schon mal 1,5 Stunden und lesen hier oder spielen. Ich habe ja auch immer hier ein paar Spiele und also das machen häufig dann Familien mit Kindern. Die spielen dann halt auch einfach erstmal eine Runde oder einzelne Frauen schnappen sich ein Buch und lesen

Das war Apropos Sonntag, eine Sendung der Evangelischen Kirche von Gunnar Lammertürk, heute über die Radwegekirche Kienitz. Antenne Brandenburg hier, schönen guten Morgen mit wunderschönem Phil Collins.

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1: Im Studio Christina Torgel, guten Morgen. Nach einem mutmaßlichen Anschlag am Rande des Christopher Street Days in Berlin fahndet die Polizei nach einem 21-jährigen Tatverdächtigen. Er soll am späten Abend mit einem weißen Kastenwagen im Tiergarten mehrere Menschen angefahren haben. Eine Frau wurde dabei getötet, mindestens 16 Menschen wurden verletzt, 3 von ihnen lebensgefährlich. Berlins regierender Bürgermeister Wegner hat die Tat scharf verurteilt. Er sprach von einem Angriff auf die freie und weltoffene Gesellschaft. Jetzt müsse man analysieren, wie das passieren konnte und ob es Schwachstellen im Sicherheitskonzept gegeben hat. Helena Dähler mit weiteren Reaktionen.
2: Alfonso Pantisano, Berlins Queer-Beauftragter, sprach von einem Trauertag für die queere Community. Bundeskanzler Friedrich Merz hat die Todesfahrt am CSD in Berlin als abscheuliche Tat verurteilt. Er stehe mit Bundesinnenminister Alexander Dobrindt im engsten Kontakt und werde von den Sicherheitsbehörden fortlaufend unterrichtet.
1: Das RBB-Fernsehen sendet heute Vormittag ab 11 Uhr ein Spezial zu dem mutmaßlichen Anschlag. Nach dem gewaltsamen Tod zweier Menschen im südbrandenburgischen Ortrand sind die Hintergründe weiter völlig unklar. Man ermittle in alle Richtungen, sagte ein Sprecher der Polizeidirektion Süd dem RBB. Zum genauen Tathergang äußerte er sich ebenso wenig wie zur Frage, in welcher Beziehung die Personen zueinander standen. Gestern waren eine 45-jährige Frau und ein 57-jähriger Mann tot aufgefunden worden. Ein 80-jähriger kam schwer verletzt ins Krankenhaus. Im Südwesten Frankreichs haben die Behörden wegen der verheerenden Waldbrände nahe Bordeaux weitere 55.000 Menschen aufgerufen, sich in Sicherheit zu bringen. Damit sind jetzt insgesamt 260.000 Menschen von Evakuierungsmaßnahmen betroffen. Georg Wolf berichtet.
3: Im Departement Gironde mussten nach Angaben des Innenministeriums 167.000 Menschen ihre Häuser verlassen, darunter viele Urlauber. In der Gegend wurden bislang mehr als 19.000 Hektar von den Flammen erfasst und rund 100 Gebäude zerstört. Auch Spanien kämpft gegen zahlreiche Brände. Die Regierung rief für die Umgebung von Madrid den Notstand aus. Nahe Valencia kam bei einem Feuer ein Mensch ums Leben.
1: Auf der Ferieninsel Mallorca ist für heute wieder eine Demonstration gegen die Folgen des Massentourismus geplant. Der Protest in der Inselhauptstadt Palma steht unter dem Motto Mallorca am Limit. Anna Mund mit Einzelheiten.
4: Zu der Demonstration aufgerufen hat die Plattform Menis Tourisme Mess wieder, zu Deutsch weniger Tourismus, mehr Leben. Die Organisatoren fordern einen Rückbau des Tourismus und kritisieren das Wirtschaftsmodell der Baleareninsel. Der Tourismus ist auf Mallorca seit Jahrzehnten ein bedeutender Wirtschaftsfaktor. Große Teile der Bevölkerung schätzen seine Bedeutung für Beschäftigung und Wohlstand. Ein großer Teil sieht ihn aber auch als Problem für Einheimische.
1: Soweit die Antenne Brandenburg Nachrichten. 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
5: Man sieht, da ist etwas im Anflug. Es wird wolkiger und wolkiger. Ein bisschen Sonne ist aber auch noch dabei. Bei jetzt 17 bis 20 Grad von Brandenburg an der Havel bis Frankfurt an der Oder. Ab heute Mittag dann sehr, sehr wolkig und dann auch lokal nass. Also es setzen vor allem heute Nachmittag Schauer ein oder kann auch Gewitter geben. Temperaturen entsprechend unterschiedlich. Unter den vielen Wolken in der Prignitz heute maximal 23 Grad, im Elbe-Elsterland 31 Grad. In der Nacht dann verbreitet Regen in Brandenburg und Berlin, deshalb morgen am Montag auch kurz mal frischer. Da gibt's dann letzte Schauer, dann viel Sonne bei kühleren 21 bis 24 Grad und dann wird's ab Donnerstag nächste Woche wieder richtig heiß mit bis zu 38 Grad.
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5: Guten Morgen auf die Straßen und A24 in Richtung Hamburg. Bitte Vorsicht, immer noch Pannenauto zwischen Neuruppin und Herzsprung. B5 Nauen in Richtung Berlin, da liegen Gegenstände. Zwischen Döberitzer Heide und Starken aufgepasst. Dann gibt's Behinderungen auf der Regionalexpresslinie RE1. Da fallen nämlich in den nächsten Wochen die Züge aus zwischen Berlin-Ostbahnhof und Frankfurt-Oder. Der Grund sind Bauarbeiten. Schauen wir nach Berlin. In Tiergarten gesperrt nach dem Christopher Street Day. Die Straße des 17. Juni zwischen Großem Stern und Brandenburger Tor und die Jezer Kabine und die Ebertstraße und zwar noch bis morgen Mittag. Und dann gibt's Bauarbeiten bei der S-Bahn. Bis Betriebsschluss heute ist der S-Bahn-Verkehr unterbrochen zwischen Friedrichstraße und Zoo. Es fahren ersatzweise Busse und wir wünschen gute Fahrt. John, sollten Sie noch was haben? 0331 70 98 101.
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0: Komm, wir singen ein Lied.
1: Ein Lied, ein neues Lied von Marc Forster auf Antenne Brandenburg. Schönen guten Morgen, 9:11 Uhr haben wir es an diesem Sonntag. Mit etwas Besonderem jetzt, denn in gut zweieinhalb Wochen, am 12. August, gibt's bei uns in Brandenburg ein richtiges Highlight am Himmel, nämlich eine partielle Sonnenfinsternis. Und was genau wir da erwarten können, das fragen wir jetzt meine Kollegin, Antenne-Redakteurin Maria Pohlmey. Maria, hallo.
2: Hi.
1: Was gibt's denn da?
2: Das wird richtig spektakulär. Der Mond schiebt sich bei uns zu ungefähr 95% vor die Sonne. Das ist also keine komplette Sonnenfinsternis. Mhm. Aber die Sonne wird so für uns zu einer schmalen, leuchtenden Sichel. Das wird magisch aussehen. Mhm. Stockdunkel wird's nicht, aber wie gesagt, das Licht, das verändert sich am Abend. Ach, es wird super.
1: Ja, das klingt genau so, wie man sich das wünscht, finde ich. 85% sagst du, wow.
2: Ja.
1: Wann geht's los und wo guckt man am besten hin?
2: Es wird das perfekte Feierabendspektakel. Los geht's 19.15 Uhr ungefähr abends und der Höhepunkt ist dann 20.08 Uhr. Mhm. Aber ganz wichtig, die Sonne steht da auch schon extrem tief. Also am besten abends Freisicht nach West, Nordwest. Ideal natürlich auf einem freien Feld, an einem See oder einem Hügel. Von mir aus auch Spanien, da gibt's die Sonnenfinsternis zu 100%. Aber ja, generell West, Nordwest.
1: Also Freifläche suchen, das ist schon mal notiert. Gibt's noch was, was wir beachten müssen unbedingt?
2: Ja, ganz wichtig, bitte nur mit echter Sonnenfinsternisbrille dahin schauen. Eine normale Sonnenbrille reicht da absolut nicht aus, um unsere Augen zu schützen. Diese Brillen gibt's relativ einfach online zu bestellen. So ein Fünferpack kostet zwischen 5 und 10 €. Bitte, bitte skeptisch werden bei so mega billig Angeboten. Im schlimmsten Fall können die nämlich mehr schaden als schützen. Und jetzt noch, wer abends länger draußen bleibt, der kriegt auch noch einen Haufen Sternschnuppen zu sehen.
1: Ah.
2: Ja, die Perseiden erreichen nämlich auch noch ihren Höhepunkt an dem Abend.
1: Die sind ja jetzt auch schon unterwegs,
2: ja.
1: Also super cool. 12. August ist vorgemerkt.
2: Ja.
1: In 2,5 Wochen ist das der Mittwoch, glaube ich.
2: Genau.
1: Partielle Sonnenfinsternis und Sternschnuppenregen. Ich finde, ja, besser geht's sicher. Und sag Dankeschön, Maria.
2: Gerne.

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0: Einen schönen guten Morgen. 8:08 haben wir es. Und jetzt kommen immer mehr Informationen rein zum Angriff auf den CSD gestern im Berliner Tiergarten mit einer Toten und 16 Verletzten. Ja, und ganz viel verbreitet sich natürlich ganz schnell im Internet. Im Netz leider auch nicht immer ganz richtig, also oft ungeprüft. Heute um 11 senden unsere Kollegen vom RBB Fernsehen ein Spezial mit allen bekannten Fakten. Was definitiv feststeht, die Polizei fahndet jetzt öffentlich nach einem 21-Jährigen. Der Mann ist circa 1,90 groß, schlanke Statur. Das komplette Update, wie gesagt, um 11 bei unseren Kollegen im RBB Fernsehen. Ansonsten immer in unseren Nachrichten zur halben und zur vollen Stunde.
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0: Max Giesinger und zu Hause an diesem Sonntagmorgen und jetzt Nachrichtenzeit. Schönen guten Morgen wünschen wir.
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2: Im Studio Andreas Pötzl. Schönen guten Morgen. Nach einem mutmaßlichen Anschlag auf den Christopher Street Day hat die Berliner Polizei eine Öffentlichkeitsfahndung gestartet. Gesucht wird ein 21-Jähriger. Er soll mit einem Auto in eine Menschenmenge gefahren sein. Eine Frau starb, 16 Menschen wurden zum Teil lebensgefährlich verletzt. Nach dem gewaltsamen Tod zweier Menschen in Ortrand sind die Hintergründe weiter völlig unklar. Man ermittle in alle Richtungen, sagte ein Polizeisprecher. Die Toten waren gestern gefunden worden. Ein 80-Jähriger kam ins Krankenhaus. Im Südwesten Frankreichs sind mehrere Waldbrände außer Kontrolle. Die Behörden haben nahe Bordeaux weitere 55.000 Menschen aufgerufen, sich in Sicherheit zu bringen. Damit sind insgesamt 260.000 Menschen von Evakuierungsmaßnahmen betroffen.
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3: Aus Cottbus mit Sebastian Schiller. Guten Morgen. Ein Open Air für Weltoffenheit und gegen Hass. Tausende Menschen haben am Abend auf dem Zentralcampus der Universität in Cottbus gefeiert. Ein wichtiges Zeichen findet BTU-Präsidentin Gesine Grande.
4: Es ist ganz wichtig für unsere internationalen Studierenden und Wissenschaftlerinnen, die aus aller Welt hierher kommen. Wir haben eine Fürsorgepflicht, aber es ist für uns alle wichtig. Es ist für uns alle wichtig, dass wir unsere Meinung äußern können, dass wir unterschiedlich sein können, dass wir frei sein können in unserem Denken und streiten.
3: Das kostenlose Open Air sollte nach den rechtsextremen Übergriffen zuletzt ein Zeichen setzen. Beispielsweise hatten Unbekannte ein Hakenkreuz an die Synagoge geschmiert. Der gewaltsame Tod zweier Menschen in Ortrand am frühen Samstagmorgen wirft weiter Fragen auf. RBB24-Reporter Axel Hofmann fasst zusammen.
5: Die Polizei ermittelt nach eigenen Worten derzeit in alle Richtungen. Zum genauen Tathergang äußerte sich ein Sprecher der Polizeidirektion Süd aber ebenso wenig wie zur Frage, in welcher Beziehung die aufgefundenen Personen zueinander standen. Ob noch irgendjemand beteiligt war, ließ er ebenfalls offen. Nach RBB-Informationen wurde am Tatort eine Schusswaffe entdeckt. Auch das bestätigt die Polizei offiziell nicht, spricht aber zumindest von einem Tötungsdelikt.
3: Im XXL-Test gegen Dynamo Dresden hat Energie Cottbus einmal gewonnen und einmal verloren. Antenne-Sportreporter Andreas Friebe berichtet.
6: Jeweils 2:1 endete der Doppeltest gegen den Ligakonkurrenten. Insgesamt zeigte sich das Team von Klaus-Dieter Wollitz in einer sehr guten Form, zumal davon auszugehen ist, dass Dynamo in der neuen Zweitligasaison im vorderen Drittel mitspielen könnte. Wie angekündigt absolvierte Tolcay Ciyaci seine ersten Testspielminuten in der Vorbereitung.
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3: Ja, noch hängen Wolken über Südbrandenburg. Es wird aber noch mal sonnig bei maximal 31 Grad.
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0: Guten Morgen und es gab einen Unfall auf der A10 im westlichen Berliner Ring in Richtung Dreikafelland zwischen Brieselang und Falkensee. Ist nach diesem Unfall die Fahrbahn blockiert. Letzte freie Ausfahrt auf dem westlichen Ring ist Spandau. A24 in Richtung Hamburg, zwischen Neuruppin und Herzsprung, Vorsicht, steht ein Pannenauto. Dann die B5 in Richtung Berlin zwischen Döberitzer Heide und Starken, liegen immer noch Gegenstände auf der Straße. Dann Regionalexpresslinie RE1, da fallen in den nächsten Wochen alle Züge zwischen Berlin-Ostbahnhof und Frankfurt-Oder aus. Der Grund sind Bauarbeiten. Stadtverkehr Berlin-Tiergarten nach dem Christopher Street Day bleiben die Straße des 17. Juni zwischen Großem Stern und Brandenburger Tor und auch die Jeetzer Grabin und die Ebertstraße noch bis morgen Mittag gesperrt, wenn es denn geht. Gute Fahrt und sollten Sie noch etwas für uns haben, Blitzerstau, gerne anrufen 0331 70 98 101.
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0: 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Schönen guten Morgen.

0: Setter-achtiger Axel F. Axel Foley. Hier ist der Cop aus Beverly Hills Cop. Gespielt von Eddie Murphy. Und das war der Song dazu von Harold Faltermeier. Gehört hier auf Antenne Brandenburg. Einen schönen guten Morgen. 9.41 Uhr. Ja, und wir Brandenburger schauen ja gern in fremde Gärten. Und heute laden wir Sie herzlich ein, einen wirklich bemerkenswerten Garten anzugucken. Die Kollegen von der RBB Gartenzeit sind heute nämlich in Berlin-Tempelhof. Ja, und Ulrike Fink erzählt uns jetzt, was sie da entdeckt hat.
1: Wir sind mit der Gartenzeit in den alten Universal Studios direkt am Tempelhofer Feld. Da denkt man sich so, Gartenzeit, was machen die denn da? Ja, habe ich mir auch gedacht. Dann kommt man hier aufs Gelände und dann ist hier ein wahnsinnig schöner, großer, angelegter Garten. Nicht nur der, man kann hier auch lernen, wie man Balkone schön bepflanzt, wie man total tolle Komposterde ganz einfach herstellen kann und all diese Dinge. Und es gibt hier Freilichtkino und man kann hier richtig guten Kaffee kriegen. Also hier kann man durchaus mal herkommen oder sich vor die Gartenzeit anschauen und dann herkommen.
0: So viel auf einmal. Also ich bin neugierig geworden. Die Gartenzeit heute im RBB Fernsehen. 18:30 Uhr geht's los.

0: bisschen länger, von David Bowie aus den frühen 80ern. Geschrieben hat er den Song aber schon in den 70ern, zusammen mit Iggy Pop, als beide in West-Berlin gelebt haben. So, wir haben es 9:09, das heißt in 9 Minuten übernimmt hier Ines Lang das Mikrofon und das Studio. Ich bin Claudia Heber, wünsche schönen Sonntag noch. Tschüss.
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1: Im Studio Christina Torge, guten Tag. Nach einem mutmaßlichen Anschlag am Rande des Christopher Street Days in Berlin sucht die Polizei in einer Öffentlichkeitsfahndung nach einem 21-Jährigen. Er wird der islamistischen Szene zugerechnet und soll am späten Abend mit einem weißen Kastenwagen im Tiergarten mehrere Menschen angefahren haben. Eine Frau starb, mindestens 16 Menschen wurden verletzt, 3 von ihnen lebensgefährlich. Sebastian Schöbel berichtet.
2: Rund um den Tatort im Berliner Tiergarten ist alles abgesperrt. Die Polizei ist weiter mit einem großen Aufgebot im Einsatz. Überall hängt rot-weißes Absperrband. Die Polizei durchsuchte noch in der Nacht mit Spezialkräften eine Wohnung in Schöneberg. Es gab allerdings keine Festnahme. Unklar ist auch noch, ob der Täter nach dem mutmaßlichen Anschlag Menschen mit einer Waffe angegriffen hat. Augenzeugen hatten von Stichverletzungen berichtet. Die Polizei hat im Netz ein Hinweisportal eingerichtet und bittet um Handyvideos oder weitere Informationen aus der Nacht.
1: Das RBB-Fernsehen sendet in einer Stunde ein Spezial zu dem mutmaßlichen Anschlag. Nach dem gewaltsamen Tod zweier Menschen in Ortrand sind die Hintergründe weiter unklar. Am frühen Samstagmorgen waren eine 45-jährige Frau und ein 57-jähriger Mann tot aufgefunden worden. Ein 80-jähriger kam schwer verletzt ins Krankenhaus. Polizeisprecher Christian Nüssler.
3: Also wir ermitteln gerade in alle Richtungen tatsächlich. Wir können da aus ermittlungstaktischen Gründen noch keine Äußerung zu treffen, wie das Ganze zustande gekommen ist, in welchem Zusammenhang diese Personen auch stehen. Das ist halt gerade aktuell Teil der Ermittlungen.
1: 150 Soldaten und Reservisten gedenken ab heute ihren gefallenen und verstorbenen Kameraden. 120 Kilometer weit marschieren die Männer und Frauen bis Freitag durch Brandenburg und Berlin. Dabei findet heute ein besonderer Moment statt, wie uns der Leiter des Marsches Manfred Schreiber vom Reservistenbund sagte.
4: Heute ist es so, dass wir die Namensschilder der Männer und Frauen, die ihr Leben gelassen haben, wechseln mit unseren eigenen. Das heißt, alle Marschierer nehmen quasi die Identität des Toten für zumindest eine Woche an, um zu symbolisieren, du bist nicht ganz vergessen.
1: Los geht es auf dem Truppenübungsplatz Lenin. Ziel ist das Ehrendenkmal der Bundeswehr am Verteidigungsministerium in Berlin. In Südwestfrankreich kämpfen Einsatzkräfte weiter gegen schwere Waldbrände. Insgesamt sind jetzt 260.000 Menschen von Evakuierungsmaßnahmen betroffen. Aus Frankreich Kai Rienecker.
5: Die ganze Nacht über wurden weitere Ortschaften mit 55.000 Einwohnern zwischen dem Becken von Arcachon und der Stadt Bordeaux evakuiert. Der Brand rückt näher heran an den Großraum Bordeaux mit seinen rund 1 Million Einwohnern. Starker Brandgeruch liegt über einem Großteil der Stadt. Das Feuer hat mittlerweile eine Fläche von über 40.000 Hektar verbrannt. Das ist mehr als die Brandfläche des gesamten letzten Jahres in Frankreich.
1: Auch in Spanien laufen südwestlich von Madrid Evakuierungen wegen eines Großbrands. Dort hatten sich 2 Brände zu einem Großfeuer vereinigt. Soweit die Antenne Brandenburg Nachrichten. Mehr Informationen aus Brandenburg und Berlin finden Sie jederzeit auf rbb24.de.
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6: Heute Morgen können wir alle noch die Sonne genießen, auch wenn Richtung Havelland und Prignitz die Wolken schon etwas kompakter sind. Es ist überwiegend freundlich und trocken. Aber ab den Mittagsstunden ändert sich das. Dann kommen Schauer und Gewitter mit Sturmböen und ziehen von Norden nach Süden. Also gegen 18, 19 Uhr landen die dann wohl auch in der Lausitz. Aber warm ist es trotzdem. 23 Grad in Lenzen an der Elbe bis 30 Grad in Spremberg. Morgen auch zunächst mehr Wolken als Sonne, einzelne kurze Schauer. Zum Nachmittag kommt die Sonne durch. Ab Dienstag wird es dann immer sommerlich.
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6: Achtung auf der A10 westlicher Berliner Ring Richtung Dreieck Havelland. Zwischen Brieselang und Falkensee ist nach einem Unfall nur noch die Standspur blockiert. Na, das klingt doch nach einer guten Nachricht. A15 Richtung Forst. Zwischen Forst und Bademeusel ist die Autobahn wegen eines Polizeieinsatzes gesperrt. Sie stehen hier 2 Stunden im Stau. Die letzte freie Ausfahrt ist Cottbus Süd. Wusterhausen-Dosse an der Klempnitz in Höhe Bahnhofstraße sind in beiden Richtungen die Ampeln außer Betrieb. Auf der Regionalexpresslinie RE1 fallen in den kommenden Wochen alle Züge zwischen Berlin-Ostbahnhof und Frankfurt-Oder aus. Der Grund sind Bauarbeiten. Das Ganze geht bis Mitte August. Startverkehr Berlin-Tiergarten. Nach dem Christopher Street Day bleibt die Straße des 17. Juni zwischen Großem Stern und Brandenburger Tor sowie die Zagrabin und die Ebertstraße noch bis morgen Mittag gesperrt. Und es gibt Bauarbeiten bei der S-Bahn. Bis Betriebsschluss ist der S-Bahn-Verkehr auf der Stadtbahn zwischen Friedrichstraße und Zoo unterbrochen. Mehr Meldungen, Blitzer, Baustelleninformationen gibt es rund um die Uhr auf unserer Antenne-App. Wir wünschen Ihnen gute Fahrt.
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6: Na dann, einen wunderschönen guten Morgen. Das Frühstück ist durch, alle sind gestärkt, die Waschmaschine schleudert schon auf Hochtouren und ist auch gleich fertig. Dann kann's ja losgehen ins Sonntagsvergnügen. Und weil nachher der Regen kommt, lieber früh starten und das gute Wetter ausnutzen. Einer unserer Tipps ist das blaue Fischer-Jacobi-Fest. Da gibt's auf jeden Fall was Leckeres zu futtern.
7: Wir kommen hauptsächlich wegen den Fischbrötchen. Das Mittag gespart heute.
6: Was sonst noch los ist, hören wir gleich.

0: Das Wochenende mit Antenne Brandenburg und da ist Tapfermarkt im Spreewald, Jägerfest in Waldsieversdorf und Plauer Fischer Jakobifest in Plauer. Und zwischen Fischbrötchen, Musik und Feuerwerk gibt's dort im Havelland heute noch ein ganz besonderes Highlight, erzählt Ortsvorsteher Udo Geisler.
1: Da kommen dann von Norden her die Fischerfamilien in einem langen Zug, die sind alle zusammengestellt auf dem Wasser und dem Pfarrer, der dann vor dem Bornufer, da bleibt alles stehen, da ist auch keine Musik mehr auf keinem Stand, dann predigt der, segnet wie in alten Zeiten das Gewerbe und das Wasser. Und dann ist es ein ganz eigenartiger Kult. Dann fahren wir auf den See raus. Und dann werfen zu bestimmten Zeiten die jeweilige Fischerfamilie einen Blumenstrauß ins Wasser. Und segnen und achten es damit. Ja, schön.
0: Das muss man mal gesehen haben. Außerdem gibt es viele Fahrgeschäfte, kleine Marktstände und wie gesagt jede Menge Musik und leckeres Essen. Vor allem Fisch aus der Region, den die Besucher zu schätzen wissen.
2: Na, ich komme immer her, weil die Fischer haben immer besondere Spezialitäten. Und das macht einfach Spaß hier am Ufer. Und man kann trinken, man hat Programm. Für die Kinder ist was da, wunderbar.
3: Ich finde, das ist eine ganz tolle Stadt und was die Leute hier auf die Beine stellen immer, also das ist bewundernswert.
2: Wir kommen hauptsächlich wegen den Fischbrötchen.
0: Klingt doch richtig gut. Um 11 geht's wieder los am Bornufer in Plaue und um 14 Uhr dann die Prozession der Fischer auf dem Wasser. Viel Spaß, schönes Wochenende mit Antenne Brandenburg.

When Tomorrow Comes, die schönste Musik von den Eurythmics auf Antenne Brandenburg. Und jeder, der auf Mallorca Urlaub macht, hat gute Chancen, der Sängerin Annie Lennox irgendwann mal über den Weg zu laufen. Die hat nämlich ein Haus auf der beliebten Ferieninsel und hält sich da durchaus häufiger auf. So manches Mal ist sie auch schon beim Shoppen gesehen worden. Also einfach Augen offen halten.

0: Ganz sanft durch den Sonntagvormittag. Es ist 10.30 Uhr.
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0: Wer die Wäsche in den Garten gehängt hat zum Trocknen, der sollte sie in der Prignitz spätestens am Mittag und in der Lausitz am späten Nachmittag reinholen, sonst war alles für die Katz. Denn es kommt in einer gedachten Linie Havelland-Berlin-Oderbruch ein Regengebiet bei uns an, das sich im Laufe des Tages von Norden nach Süden schiebt. Bis dahin ist es aber durchaus mal sonnig, trocken und warm mit 23 Grad an der Elbe, wo sich jetzt schon einige Wolken tummeln, bis zu 30 Grad an der Neiße. Aber wenn der Regen kommt, wird es ungemütlich mit Schauern, Gewittern und zum Teil Sturmböen, also den Himmel im Auge behalten.
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0: Achtung auf der A10 westlicher Berliner Ring in Richtung Dreieck-Havelland. Zwischen Brieselang und Falkensee ist nach einem Unfall noch die Standspur blockiert. A13 in Richtung Dresden zwischen Raststätte-Freienhofener Eck-West und Klettwitz befinden sich Leute auf der Fahrbahn. A15 Richtung Forst zwischen Forst und Bademeusel ist die Autobahn wegen eines Polizeieinsatzes immer noch gesperrt. Sie stehen um die 2 Stunden im Stau. Letzte freie Ausfahrt ist Cottbus Süd. Auf der Regionalexpresslinie RE1 fallen in den kommenden Wochen alle Züge zwischen Berlin-Ostbahnhof und Frankfurt-Oder aus. Grund sind Bauarbeiten. Startverkehr Berlin-Tiergarten. Nach dem Christopher Street Day bleiben die Straße des 17. Juni zwischen Großer Stern und Brandenburger Tor sowie die Jitzer Grabin und die Ebertstraße noch bis morgen Mittag gesperrt. Und es gibt Bauarbeiten bei der S-Bahn. Bis Betriebsschluss ist der S-Bahn-Verkehr auf der Stadtbahn zwischen Friedrichstraße und Zoo unterbrochen. Und es gibt Blitzer auf der A15 im Spreewalddreieck Richtung Cottbus. Danke, André, dass Sie uns das gemeldet haben. Gerne können Sie auch anrufen unter 0331 70 98 101, wenn Sie was sehen. Blitzer, Unfall, Stau, Gegenstände, was auch immer Sie entdecken. Wir nehmen es entgegen und melden sofort weiter. Dankeschön und gute Fahrt.
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0: Vom selben Stern mit Ich und Ich, die schönste Musik auf Antenne Brandenburg für Ihren Sonntagvormittag. Und immer um diese Uhrzeit, zwischen 10 und 12, haben wir einen spannenden Gast für Sie, Stars und Promis ganz privat. Im Moment sind viele in Urlaub, deshalb gibt's bei uns einen kleinen Rückblick auf interessante Gespräche und Gäste, wie jetzt zum Beispiel Regisseur Simon Verhoeven. Selber schon aufgewachsen in einer Filmfamilie. Vater Michael war schon Regisseur, seine Mutter die bekannte Schauspielerin Senta Berger. Und trotzdem, sagt er, war seine Kindheit wie in anderen Familien auch.
1: Für uns Kinder, ja, bei uns ging es trotzdem darum, dürfen wir zum Fußball raus, wann müssen wir zu Hause sein. Ich kann mich noch erinnern, mein Bruder und ich, wir sind zusammen bei den Salzburger Festspielen gewesen und da war so eine ganze Horde an Fotografinnen und Fotografen, die uns fotografiert haben, meine Familie und ich, also meine Mutter natürlich. Und die haben immer gerufen, Senta Berger, Senta Berger, hier schauen, hierher, Senta Berger. Und mein kleiner Bruder hat damals gesagt, Mama, wer ist denn diese blöde Senta Berger? Weil mein Bruder gar nicht kapiert hat, dass das unsere Mama ist, weil für uns war das natürlich die Mama und nicht die Senta Berger. Und das bringt es ganz gut auf den Punkt.
0: Was für eine schöne Geschichte, ja. Auch wenn Mama und Papa schon berühmt waren, sein eigener Weg war alles andere als einfach. Sein Durchbruch kam 2009 mit dem Kinoerfolg Männerherzen. Und in diesem Jahr hat er sich einen Herzenswunsch erfüllt, ein Projekt mit seiner Mama Senta Berger. Ach, diese Lücke, diese entsetzliche Lücke. Über die Dreharbeiten muss er heute noch schmunzeln.
1: Es war eine sehr lustige Zusammenarbeit mit ihr bei unserem Film jetzt, weil es ist natürlich witzig, mit einer Hauptdarstellerin zu drehen, die dich dann fragt als Regisseur, ob du genug Lebensmittel zu Hause hast, ob du genug Milch im Kühlschrank hast, ob du warm genug angezogen bist, weil sie ist natürlich die Mama.
2: Das macht die bis heute bei Ihnen, ja?
1: Ja, also meine Mama ist schon auch eine volle Mama und das hört auch nicht auf, wenn ich 54 bin. Nee, ich bin 53. Da hört das immer noch nicht auf. Es fühlt das auch ganz charmant. Es erzeugt natürlich eine familiäre Atmosphäre so am Set.
0: Ja, sowas kann man als Mutter einfach nicht abstellen, sich um die Kinder zu kümmern. 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

0: Don't get me wrong mit den Pretenders auf Antenne Brandenburg, aber so richtig fröhliche Sonntagsstimmung will heute gar nicht aufkommen, denn dieser Tag ist überschattet von dem tödlichen Anschlag auf den CSD gestern. Bislang gibt es eine Tote und mindestens 16 Verletzte, aber es kommen immer mehr Informationen rein zu dem, was da passiert ist im Berliner Tiergarten. Viel verbreitet sich rasend schnell im Internet, allerdings vorsichtig sein, oft ungeprüft. Die Kollegen vom RBB Fernsehen dagegen, die senden gleich um 11 ein Spezial mit allen bekannten tatsächlichen Fakten. Denn sie sind direkt vor Ort, wie auch unser RBB-Reporter Martin Spiller. Wie sieht's denn derzeit aus im Tiergarten?
1: Hier ist überall rot-weißes Flatterband aufgespannt, überall entlang auch des Tiergartens. Man kommt allerdings in Teile des Tiergartens auch schon wieder rein. Ich habe da auch schon Jogger laufen sehen, aber es ist trotzdem immer noch der Tiergarten weitgehend abgesperrt. Die Polizei ist hier weiter im Einsatz. Man hört auch immer wieder Blaulicht und hier ist wahnsinnig viel Polizei auch unterwegs, denn es läuft natürlich auch noch die Spurensicherung im Tiergarten am Tatort. Also die Arbeiten werden hier noch eine ganze Weile weitergehen und wie gesagt, jede Menge Polizei im Einsatz.
0: Und was auch schon definitiv feststeht, die Polizei fahndet öffentlich nach einem 21-jährigen Mann, ca. 1,90 groß, schlanke Statur. Das komplette Update gleich um 11 bei den Kollegen im RBB Fernsehen.

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1: Im Studio Christina Torge, guten Tag. Nach dem mutmaßlichen Anschlag am Rande des Christopher Street Days in Berlin fahndet die Polizei nach einem 21-Jährigen. Er gilt als Tatverdächtiger und soll am späten Abend mit einem weißen Kleintransporter im Tiergarten mehrere Menschen angefahren haben. Eine Frau wurde dabei getötet, mindestens 16 Menschen wurden verletzt, 3 von ihnen lebensgefährlich. Der ARD-Terrorismus-Experte Holger Schmidt sagte zu dem Gesuchten:
2: Nach meinem Verständnis ist die Polizei der Meinung, dieser Mann hat mit der Tat zu tun. Sie ist sich auch relativ sicher, dass dieser Mann derjenige ist, der das Fahrzeug angemietet hat, mit dem der Anschlag begangen worden ist. Aber ob dieser Mann tatsächlich am Steuer saß, wer am Steuer saß, wie genau das abgelaufen ist und welche Rolle eine weitere Person spielt, die offenbar festgenommen worden ist, ob das möglicherweise der Beifahrer ist, das sind Dinge, die sind für mich im Augenblick noch so ein bisschen in der Spekulation, aber nach meinem Eindruck ist es noch nicht letztlich gesichert.
1: Das RBB Fernsehen sendet in diesen Minuten ein Spezial zu dem mutmaßlichen Anschlag. Brandenburgs Ministerpräsident Woidke hat mit Fassungslosigkeit auf den mutmaßlichen Anschlag reagiert. Er sei zutiefst erschüttert, teilte er am Vormittag mit. Es sei ein menschenverachtender Angriff auf uns alle. Seine Gedanken sind bei den Opfern, deren Angehörigen und Freunden, heißt es. Erinnern und würdigen. Ab heute treffen sich Soldaten und Reservisten, um ihrer verstorbenen Kameraden zu gedenken. Dafür marschieren sie ab dem Morgen 120 Kilometer durch Brandenburg und Berlin. Los geht es am Truppenübungsplatz Lenin. Ziel ist das Verteidigungsministerium in Berlin. 130 Marschierende sind dabei, wie uns der Leiter des Marsches Manfred Schreiber vom Reservistenbund sagte.
3: Das sind ungefähr 80% aktive Soldatinnen und Soldaten und 20% Reservistinnen und Reservisten. Wir haben ganz viele dabei, die dabei waren, als die anderen Kameradinnen und Kameraden ums Leben gekommen sind oder die selbst sogar Angehörige hatten oder im Bereich der Hinterbliebenen Angehörige betreuen, sodass also ganz viele, die dabei sind, einen persönlichen Bezug zu dem Einzelnen oder der Einzelnen haben, die ihr Leben lassen mussten.
1: Fast jeder zweite Rentner in Deutschland hat im vergangenen Jahr Steuern nachgezahlt. Das geht aus einer Datenanalyse eines digitalen Steuererklärungsanbieters hervor, wie die Funke Mediengruppe berichtet. Demzufolge mussten 41% der Rentner Geld an das Finanzamt überweisen, im Schnitt mehr als 1.300 Euro. Die andere Hälfte der Senioren bekam durchschnittlich knapp 1.400 Euro vom Fiskus zurück. In Südwestfrankreich kämpfen Einsatzkräfte weiter gegen schwere Waldbrände. Weitere 55.000 Menschen mussten ihre Häuser verlassen. Insgesamt sind es jetzt 260.000. Landesweit sind mehrere Feuer außer Kontrolle. Auch in Spanien laufen neue Evakuierungen südwestlich von Madrid wegen eines Großbrandes. 2 Feuer hatten sich dort zu einem großen vereinigt. Soweit die Antenne Brandenburg Nachrichten. 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
4: Freibad oder Gartenparty, kein Problem zwischen Elster und Neiße. Da scheint heute viel und lange die Sonne bei maximal 30 Grad. Ein bisschen anders sieht's dagegen im Norden aus. Dort hängen jetzt schon dichte Wolken. In den nächsten Stunden kommen Schauer, möglicherweise Gewitter und Sturmböen. Darum hier die Temperaturen etwas niedriger, 23 Grad. Die Schauer ziehen dann langsam Richtung Süden, sprich zum Nachmittag müssen dann auch dort die Partys noch drin verlegt werden. Aber hier immerhin noch bis zu 31 Grad. In der nächsten Woche geht's dann auch nochmal mit Wolken und Regen los. Aber spätestens ab Dienstag ist wieder Badesommer mit Sonne und um die 30 Grad.
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4: Achtung, A15 Richtung Forst. Zwischen Forst und Bademeusel ist die Autobahn wegen eines Polizeieinsatzes gesperrt. Sie stehen 2 Stunden im Stau. Letzte freie Ausfahrt ist Cottbus Süd. B158A im Landkreis Märkisch-Oderland. Eine halbe Stunde anstehen zwischen Neuenhagen und Hohenwutzen. Auf der Regionalexpresslinie RE1 fahren keine Züge zwischen Berlin-Ostbahnhof und Frankfurt-Oder bis Mitte August. Grund sind Bauarbeiten. Startverkehr Berlin-Tiergarten. Nach dem Christopher Street Day bleiben die Straße des 17. Juni zwischen Großer Stern und Brandenburger Tor sowie die Hitzer-Grabin und die Ebertstraße noch bis morgen Mittag gesperrt. Tiergartentunnel Richtung Moabit. Die Einfahrt Kemperplatz ist wegen technischer Probleme gesperrt. Und es gibt Bauarbeiten bei der S-Bahn. Bis Betriebsschluss ist der S-Bahn-Verkehr auf der Stadtbahn zwischen Friedrichstraße und Zoo unterbrochen. Wir wünschen gute Fahrt.
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4: Sie hören die schönste Musik, also gehe ich davon aus, dass Sie sich auch für die Künstler oder die Anekdoten hinter den Songs interessieren. Dafür haben Sie mich, klar. Aber jetzt auch einen ganz tollen Podcast in der ARD-App Sounds, sagt jedenfalls meine Kollegin Katrin Jakob. Was erwartet mich denn bei den Meilensteinen?
5: Es ist eine Mischung aus Zeitreise und Bildungspodcast, aber mit vielen tollen Songzitaten und vor allem einer großen Portion Leidenschaft. Da gibt's solche Bands wie Black Sabbath oder Oasis bis hin zu den Fantastischen Vier oder auch Udo Lindenberg.
4: Klingt super. Das also was für die Musikfans. Und wenn Sie doch eher der Krimi-Fan sind, Crime, auch dafür gibt's einen Podcast. Den stellen wir gleich vor.

0: Antenne Brandenburg an diesem noch wunderbaren Sommertag. Heute werden sonnige 31 Grad in der Lausitz. Und wenn Sie dann entspannt in der Hängematte liegen oder unterm Kirschbaum im Gartenstuhl, dann können Sie natürlich die schönste Musik weiterhören. Aber vielleicht auch mal wieder einen spannenden Podcast. In dieser Woche haben wir Ihnen täglich einen vorgestellt mit rbb-Podcast-Frau Katrin Jakob. Und jetzt hast du eine echte Erfolgsgeschichte für uns im Bereich True Crime.
1: Egal, ob ihr schon Podcasts hört oder nicht, ich denke, ich habe für jeden was dabei. Und du sagtest es schon, ich starte mit einem der erfolgreichsten True Crime Podcast des RBB und der ARD. Ein Podcast, der gleichzeitig für alle Krimi-Fans eine echte Podcast-Perle ist. Und zwar Im Visier Verbrecherjagd in Berlin und Brandenburg mit Elvira Siebert und Uwe Madel, der sogar Ehrenkommissar der Brandenburger Polizei ist. Die beiden behandeln in jeder Folge einen echten Kriminalfall, eben aus Berlin und Brandenburg. Und die Fälle sind super spannend erzählt und dennoch gehen die beiden mit sehr viel Sensibilität für die Betroffenen vor. Ohne Effekt. Haschereei. Ein Beispiel dafür, wie die beiden aus mehreren Perspektiven auf einen Fall blicken, ist eine Folge, die ich euch gerne empfehlen möchte, und zwar Unschuldig hinter Gittern, ein Familienvater unter Mordverdacht.
2: Heute erzählen wir die Geschichte eines Mannes, der wegen Mordes zu lebenslanger Haft verurteilt worden ist und das sogar zweimal von zwei verschiedenen Strafkammern. Alle sind sicher, er war es. Merkwürdig nur, am Tatort gibt es nicht eine Spur von ihm. Er hat sich lange nicht mehr öffentlich geäußert, aber jetzt war es ihm noch einmal wichtig, selbst seine Geschichte zu erzählen. Eine Geschichte voller Irrtümer, Enttäuschungen und Zweifel.
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0: Danke, Katrin. 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

You Never Walk Alone mit Matthew, die schönste Musik auf Antenne Brandenburg. Und es gibt eine aktuelle Meldung von der A24. Achtung, wenn Sie unterwegs sind, Hamburg Richtung Berlin, zwischen Dreieck Bittstock Dosse. Und wo auch immer, auf jeden Fall Richtung Berlin, gibt's eine ungesicherte Unfallstelle. Da bitte vorsichtig fahren. Sobald ich weiß, wo genau zwischen Dreieck Wittstock Dosse und welchem Ort, sage ich es Ihnen noch. Wir wünschen gute Fahrt auf der A24.

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1: Zwischen Perleberg und Neuruppin fallen die ersten Tropfen und es werden bald mehr, denn teils kräftige Schauer und Gewitter mit Sturmböen ziehen heute von Nord nach Süden. Und während in der Prignitz schon alle Kissen von den Gartenstühlen ins Trockene gebracht werden, können alle in der Lausitz noch lange im Garten sitzen bleiben, denn dort wird es wohl erst am späten Nachmittag nass. Aber es wird auch da noch ungemütlich. Die Temperaturen entsprechend unterschiedlich, unter den Wolken 23 Grad in Lenzen bei viel Sonne, 31 Grad in Senftenberg.
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1: Vorsicht auf der A24 Hamburg Richtung Berlin und wir konnten es klären. Zwischen Dreieck Wittstock-Dosse und Herzsprung gibt's eine ungesicherte Unfallstelle. Hätte ich mir ja fast denken können. A10 westlicher Berliner Ring Richtung Dreieck Havelland. Zwischen Dreieck Werder und Föben brauchen Sie an der Baustelle eine halbe Stunde Geduld. A15 Richtung Forst. Zwischen Forst und Bademeusel wird der Verkehr über den Rastplatz abgeleitet. Dort läuft ein Polizeieinsatz. Sie stehen 2 Stunden im Stau. Die letzte freie Ausfahrt ist weiterhin Cottbus Süd. B158A im Landkreis Märkisch-Oderland zwischen Neuenhagen und Hohenwutzen auch 30 Minuten anstehen. Startverkehr Berlin A115 Richtung Dreieck-Funkturm zwischen Spanische Allee und Hüttenweg ist die Autobahn nach einem Unfall gesperrt. Sie stehen eine halbe Stunde im Stau und letzte freie Ausfahrt ist Kleinmachnow. Tiergartentunnel in Richtung Moabit, die Einfahrt Kemperplatz ist wegen technischer Probleme gesperrt. Und wir haben Blitzer, unter anderem auf der A15 im Spreewald-Dreieck Richtung Cottbus, auf der B5 kurz vor Dölln Richtung Perleberg. Danke Eugen, dass Sie uns das durchgegeben haben. Und Elke hat auch angerufen. In Doberzin am Ortsausgang Richtung Schwedt hat sie einen Blitzer gesehen. Wollen Sie auch was melden beim Antenne Verkehrsservice? Dann gerne anrufen unter 0331 70 98 101. Danke und schönen Sonntag.

0: Schlackern von Bosse. 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
1: 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Album und das jetzige und das hilft mir so, weil ich sitze gerade in der Chemotherapie, das unterstützt mich. Und dann 3 Wochen später, ey, ich habe die Chemotherapie gut überstanden, sieht gut aus. Halbes Jahr später, ich glaube, ich habe es geschafft. So, das sind dann eben so Geschichten, wo ich dann mich natürlich hinsetzen muss und wirklich mich dann erstmal so sammeln muss, weil ich natürlich dann in dem Falle merke, krass, das macht wirklich was mit den Leuten. Das berührt Leute, das trägt Leute durch schwere Zeiten, durch gute Zeiten. So, je länger die Briefe sind, desto wichtiger ist es den Leuten und desto krasser sind auch die Geschichten. Und ja, ich sehe alles und ich lese mir alles durch. Für mich ist das ganz oft ein Grund, um mich nach wie vor und immer mehr anzustrengen.
0: Wie schön. 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Achtung Autofahrer, es kam gerade wieder eine aktuelle Meldung rein. Vorsicht auf der A2 Magdeburg in Richtung Berlin. Zwischen Wollin und Brandenburg liegt ein Reifen und die rechte Spur ist blockiert. Wir wünschen gute Fahrt mit Antenne Brandenburg.

What took you so long? Die schönste Musik mit Emma Bunton, auch bekannt als Baby Spice. Und angeblich war sie vergangenes Wochenende ebenfalls Gast bei der Überraschungshochzeit des Jahres. Denn ihre ehemalige Spice Girls Kollegin und Freundin Mel C soll geheiratet haben. Das ist die, die immer gesagt hat, Hochzeit nein danke, sowas braucht keine glückliche Beziehung. Jetzt hat sie wohl ihre Meinung geändert und hat doch ja gesagt und ihre Spice Girls haben sich mit ihr gefreut. Victoria Beckham war zwar als einzige nicht dabei, soll aber zumindest das Hochzeitskleid entworfen haben. Na, das hätten wir ja gerne gesehen.

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1: Im Studio Christina Torge, guten Tag. Nach einem mutmaßlichen Anschlag am Rande des Christopher Street Days in Berlin sucht die Polizei in einer Öffentlichkeitsfahndung nach einem 21-Jährigen. Er wird der islamistischen Szene zugerechnet und soll am späten Abend mit einem weißen Kleintransporter im Tiergarten mehrere Menschen angefahren haben. Eine Frau starb, mindestens 16 Menschen wurden verletzt, 3 von ihnen lebensgefährlich. Die Bestürzung ist auch bei vielen Politikern groß. Philipp Eckstein berichtet.
2: Bundeskanzler Merz spricht von einer abscheulichen Tat und einem Angriff auf unsere Gesellschaft. Der Kanzler kündigt an, dass die Tat aufgeklärt und mit aller Härte verfolgt werde. Er stehe dazu auch im ständigen Kontakt mit Bundesinnenminister Dobrindt. Beide bedankten sich bei den Einsatzkräften und teilten mit, ihre Gedanken seien bei den Betroffenen und ihren Angehörigen. Bundesjustizministerin Hubig betont, der Christopher Street Day stehe für Vielfalt, Respekt, Freiheit und Lebensfreude. Wer friedlich feiernde Menschen angreife, greife diese freiheitlichen Werte, die offene Gesellschaft und die queere Community an.
1: Brandenburgs Ministerpräsident Woidke hat mit Fassungslosigkeit auf den mutmaßlichen Anschlag reagiert. Er sei zutiefst erschüttert, teilte er am Vormittag mit. Es sei ein menschenverachtender Angriff auf uns alle. Seine Gedanken sind bei den Opfern, deren Angehörigen und Freunden, heißt es. 150 Soldaten und Reservisten gedenken ab heute ihrer gefallenen und verstorbenen Kameraden. 120 Kilometer weit marschieren die Männer und Frauen bis Freitag durch Brandenburg und Berlin. Dabei findet heute ein besonderer Moment statt, wie uns der Leiter des Marsches Manfred Schreiber vom Reservistenverbund sagte.
3: Heute ist es so, dass wir die Namensschilder der Männer und Frauen, die ihr Leben gelassen haben, wechseln mit unseren eigenen. Das heißt, alle Marschierer nehmen quasi die Identität des Toten für zumindest eine Woche an, um zu symbolisieren, du bist nicht ganz vergessen.
1: Los geht es auf dem Truppenübungsplatz Lenin. Ziel ist das Ehrendenkmal der Bundeswehr am Verteidigungsministerium in Berlin. In Südfrankreich kämpfen Einsatzkräfte weiter gegen schwere Waldbrände. Insgesamt sind jetzt 260.000 Menschen von Evakuierungsmaßnahmen betroffen. Aus Frankreich, Kai Rienecker.
4: Die ganze Nacht über wurden weitere Ortschaften mit 55.000 Einwohnern zwischen dem Becken von Arcachon und der Stadt Bordeaux evakuiert. Der Brand rückt näher heran an den Großraum Bordeaux mit seinen rund 1 Million Einwohnern. Starker Brandgeruch liegt über einem Großteil der Stadt. Das Feuer hat mittlerweile eine Fläche von über 40.000 Hektar verbrannt. Das ist mehr als die Brandfläche des gesamten letzten Jahres in Frankreich.
1: Auch in Spanien laufen südwestlich von Madrid Evakuierungen wegen eines Großbrandes. Dort hatten sich 2 Brände zu einem Großfeuer vereinigt. Soweit die Antenne Brandenburg Nachrichten. 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
5: Ja, wir können den Regen gut gebrauchen. Der Garten, die Natur freut sich. Vielleicht landet ja sogar mal wieder ein bisschen im Grundwasser. Aber trotzdem ärgerlich, dass uns heute der Sonntag verregnet. Zwischen Prignitz und Uckermark wird es jetzt schon dunkel. Zwischen Elster und Neiße wissen die Menschen vermutlich gar nicht, wovon ich rede. Dort scheint meistens noch die Sonne. Aber das Regengebiet zieht von Norden nach Süden und wird am späten Nachmittag auch da ankommen. Es werden zum Teil kräftige Schauer sein, teils Gewitter und Sturmböen, also auf alles gefasst sein. Die Temperaturen klettern auf 23 Grad im Perleberg bis auf 30 in Cottbus. Morgen am Montag noch letzte Wolken und Schauer, ehe zum Nachmittag die Sonne wieder rauskommt. Und ab Dienstag schon wieder ein freundlicher Mix aus Sonne und Wolken. Und es wird zunehmend heißer.
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5: Achtung auf der A10, westlicher Berliner Ring Richtung Dreieck-Havelland. Eine halbe Stunde Geduld an der Baustelle zwischen Dreieck-Werder und Vöben. A15 Richtung Forst. Zwischen Forst und Bademeusel wird der Verkehr über den Rastplatz abgeleitet. Dort läuft ein Polizeieinsatz. Sie stehen immer noch 2 Stunden im Stau. Letzte freie Ausfahrt ist Cottbus Süd. A24 Hamburg Richtung Berlin. Zwischen Dreieck Wittstock-Dosse und Herzsprung ist die Autobahn nach einem Unfall gesperrt. B158a im Landkreis Märkisch-Oderland. Zwischen Neuenhagen und Hohenwutzen müssen Sie mehr als eine halbe Stunde anstehen. Startverkehr Berlin A115 Richtung Dreieck Funkturm. Zwischen Spanischer Allee und Hüttenweg ist die Autobahn nach einem Unfall auch gesperrt. Sie stehen eine halbe Stunde im Stau. Letzte freie Ausfahrt ist Kleinmachnow. Und es gibt Blitzer auf der A15 im Spreewald-Dreieck Richtung Cottbus. Auf der B5 kurz vor Dölln Richtung Perleberg. Und in Doberzin am Ortsausgang in Richtung Schwedt. Wir wünschen Ihnen gute Fahrt weiterhin.
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5: Also die Geschichte ist echt crazy. Wer auf der Alten Oder und ihren Nebenarmen paddeln will, der braucht eigentlich eine Vignette.
6: Die sind immer unterschiedlich farblich gestaltet, weil jedes Jahr eine neue Vignette rauskommt. 25 und 26 fehlen in meiner Sammlung.
5: Sagt Carsten Förster vom Kanuverleih. Es gibt keine Vignette. Aber darf ich dann trotzdem dort unterwegs sein oder nicht, weil die Anordnung ja noch steht? Gute Frage, der wir gleich mal nachgehen.

0: Das Wochenende mit Antenne Brandenburg und bei dem herrlichen Sommerwetter, zumindest überall südlich und östlich von Berlin. Da wollen Sie bestimmt auch aufs Wasser. Kanu fahren zum Beispiel. Aber Wasserwanderer und Touristen, die auf der Alten Oder und ihren Nebenarmen paddeln wollen, die brauchen dafür seit einigen Jahren eine Vignette. Nicht teuer, kann aber teuer werden, wenn man sie nicht hat. Das Problem ist, im Moment gibt's gar keine. Also wie wird das jetzt auf dem Wasser gehandhabt? Darf einfach jeder oder gar keiner? Unsere Antennenreporterin Julia Vogel hat mal nachgeforscht bei den Menschen, die es betrifft.
1: Wir sind immer unterschiedlich farblich gestaltet, weil jedes Jahr eine neue Vignette rauskommt. 25 und 26 fehlen in meiner Sammlung.
2: Gut sichtbar kleben die bunten Vignetten mit Oderbruchmotiv auf den Kanus von Verleiher Carsten Förster aus Oderberg. Seit 2016 muss er jährlich die 10 Euro teuren Vignetten kaufen, um über die Vriezener Alte Oder oder durch den Freienwalder Landgraben paddeln zu dürfen. Grund ist eine Verordnung des Landkreises Märkisch-Oderland. Die besteht nach wie vor, Vignetten gibt es aber schon seit vergangenem Jahr nicht mehr.
1: Ich hoffe, dass in Kürze da auch eine ordentliche Meldung vom Landkreis kommt, wie wir mit dieser ganzen Situation umgehen sollen, weil in der Verordnung drin steht, dass ohne Vignette nicht gepaddelt werden darf.
2: Mit den Vignetten wollte der Landkreis Märkisch-Oderland die Anzahl an Paddlern auf 500 im Jahr begrenzen. Doch dieser war bisher nicht in der Lage, neue Vignetten drucken zu lassen. Nach eigenen Aussagen lag das am nicht beschlossenen Haushalt. Der Landkreis stellt inzwischen klar, gepaddelt werden darf trotzdem. Der Landesvorsitzende vom NABU Brandenburg, Björn Ellner, hat nun Sorge um schützenswerte Arten wie Rohrweihe und Zwergtaucher.
3: Und wenn es jetzt diese Vignetten nicht gibt, dann müsste man im Prinzip zählen, wie viel sind denn schon gefahren und wie viel nicht. Also wir sind jetzt in einem Zustand, der absolut schwierig ist für den Naturschutz, für die Natur. Man kann jetzt hoffen, dass es nicht zu viele Boote sind, dass diese 500 nicht ausgeschöpft werden, aber man kann es halt nicht sagen.
0: Schwierig ist schön formuliert. Also derzeit ist die Vignettenpflicht im Oderbruch erstmal ausgesetzt. Der Landkreis Märkisch-Oderland hofft aber, noch für dieses Jahr neue drucken zu können. Und dann sollen auch gleich die fürs nächste Jahr mitgedruckt werden. Toi, toi, toi.

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0: Auch nach 24 Jahren immer noch großartig, dein Lied von Leith Eldin.
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0: In der Südosthälfte Brandenburgs, also zwischen Finsterwalde, Senftenberg, Cottbus, da scheint noch die Sonne. Nördlich einer gedachten Linie vom Havelland über Berlin bis Oderbruch dagegen, da sind schon teils kräftige Schauer durchaus möglich. Und die schieben sich im Laufe des Tages immer weiter nach Süden, kommen dort am späten Nachmittag, frühen Abend an. Es können auch Gewitter und Sturmböen dabei sein. Die Temperaturen entsprechend unterschiedlich. Maximal 23 Grad in Perleberg bis 30 Grad in Spremberg. Also ab jetzt einfach mal den Himmel im Blick behalten.
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0: Achtung auf der A10 westlicher Berliner Ring in Richtung Dreieck Havelland. 45 Minuten Baustellenstau zwischen Dreieck Werder und Vöben. A10 westlicher Berliner Ring Richtung Dreieck Werder. Auch da brauchen Sie Geduld zwischen Potsdam Nord und Vöben eine halbe Stunde. A19 und A24 Rostock Richtung Berlin zwischen Röbel und Herzsprung gibt es Stau nach einem Unfall. Hier dauert es aktuell mindestens eine Stunde länger. B158A im Landkreis Märkisch-Oderland zwischen Neuenhagen und Hohenwutzen müssen Sie mehr als 30 Minuten anstehen. Stadtverkehr Berlin, A115, Avus Richtung Dreieck Funkturm. Zwischen Spanischer Allee und Hüttenweg ist die Autobahn immer noch für Bergungsarbeiten nach einem Unfall gesperrt. Und geblitzt wird unter anderem auf der B5 kurz vor Dölln Richtung Perleberg, in Doberzin am Ortsausgang in Richtung Schwedt. Allen unterwegs eine gute und sichere Fahrt. Und Sie wissen, wie Sie den Antenne-Verkehrsservice erreichen. 0331 70 98 101, wenn Sie was sehen, wenn Ihnen was auffällt. Blitzer, Unfall, Stau, Gegenstände, melden Sie es gerne. Und wir wünschen gute Fahrt.

0: Es ist Sommer, heute nochmal ganz sonnig, naja, vielleicht im Wechsel mit Schauern im Laufe des Tages. Aber die nächste Hitzewelle, die rollt auch schon wieder auf uns zu. In der kommenden Woche wieder weit über 30 Grad im Schatten. Da kann sich jeder glücklich schätzen, der tatsächlich ein bisschen Schatten findet. Zum Beispiel in Kleingärten. Schon seit Jahrzehnten sagen Wissenschaftler, mehr Grün bitte in den Städten, mehr Bäume und bepflanzte Dächer. Und auch jetzt hat eine neue Studie das wieder bestätigt. Das senkt die Temperaturen. Mehr über die Erkenntnisse des Konix-Instituts in Brandenburg weiß Antenne-Reporter Max Fallert.
1: Kleingärten bringen Auszeit, Erholung und gesundes Essen für die Gärtner. Sie stärken die Vielfalt an Insekten, Bestäubern und Vögeln. Und im Angesicht der Klimakrise helfen sie doppelt, erklärt Pia Ibisch, Professor für Systemökologie an der Hochschule für nachhaltige Entwicklung Eberswalde.
2: Ja, das ist eigentlich das Schöne, dass das alles günstig zusammenwirkt. Also dort, wo wir in Städten mehr Grün haben, mehr Vegetation, ist mehr Wasser gespeichert, es wird kühler. Und dann bedeutet halt Wachstum von Vegetation, auch Festlegung von Kohlenstoff in den Pflanzen, aber dann auch im Boden. Und entsprechend können in Städten diese Kleingärten zum natürlichen Klimaschutz beitragen.
1: Kleingärten entziehen der Luft dauerhaft CO2 und kühlen die Umgebung um ein paar Grad. Aber es komme auch auf die Bewirtschaftung an, sagt der Experte.
2: Da ist schon klar festzustellen, dass naturnäher bewirtschaftete Gärten mit Baumbestand und weniger Bebauung einen besseren Effekt haben.
1: Wissenschaftler Ibisch fordert, dass Kleingärten als wichtige grüne Oasen in der Stadtplanung stärker gefördert werden.
0: Kleingärten zählen zu den wichtigen kühlen Oasen in der Stadt. Nur leider werden immer noch mehr von ihnen plattgemacht als gefordert. Auch hier in Potsdam-Babelsberg, wie wir uns wahrscheinlich noch gut erinnern. Hoffen wir mal, dass endlich umgedacht wird.

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1: Um 13 Uhr mit Ricardo Westphal. Bundespräsident Steinmeier hat sich erschüttert über den mutmaßlichen Anschlag auf den Christopher Street Day in Berlin geäußert. Die Tat sei ein Angriff auf die offene Gesellschaft, auf unsere Art zu leben und zusammenzuleben, erklärte Steinmeier. Seine Gedanken seien bei den Angehörigen und Freunden der beim Anschlag getöteten Frau. Den Verletzten wünschte Steinmeier vollständige Genesung. Ähnlich äußerte sich Berlins regierender Bürgermeister Wegner. Berlins Innensenatorin Spranger hat ihren Urlaub unterbrochen und ist auf dem Weg zurück nach Berlin. Die Polizei fahndet inzwischen nach dem 21-jährigen Tatverdächtigen Abdul B. Er ist in Berlin geboren worden und hat die deutsche Staatsbürgerschaft. ARD-Terrorismusexperte Holger Schmidt.
2: Abdul B. ist deutschen Sicherheitsbehörden bereits früher aufgefallen, weil er bei einem Versuch, nach Syrien zu reisen und sich der Terrororganisation des sogenannten Islamischen Staats anzuschließen, im Libanon festgenommen wurde. Aus dem Libanon wurde er dann nach Deutschland abgeschoben und bei seiner Einreise von der Polizei festgenommen. Es folgte ein Strafverfahren und wohl auch eine Verurteilung. Seitdem galt der Mann für deutsche Sicherheitsbehörden als gewaltbereiter Islamist. Bislang ist unklar, ob der Mann auch am Steuer des Tatfahrzeugs saß. Als sicher gilt für die Polizei aber, dass er den weißen kleinen Transporter im Land Brandenburg angemietet hat. Die Polizei fahndet unter anderem mit einem Foto nach Abdul B., der als 1,90 Meter groß, schlank und dunkelhaarig beschrieben wird.
1: Die Waldsiedlung Zehlendorf in Berlin ist in die UNESCO-Welterbeliste aufgenommen worden. Das hat das UNESCO-Welterbekomitee bei seiner Sitzung in Südkorea beschlossen. Patrick Buchmüller, RBB 24.
3: Die Häuser der Waldsiedlung wurden vor rund 100 Jahren gebaut, unter der Leitung des Architekten Bruno Taut. Die Siedlung rund um den U-Bahnhof Onkel Toms Hütte ist auch als Papageiensiedlung bekannt, wegen ihrer farbenfrohen Fassaden. Schon 2008 hatte es eine Bewerbung an das UNESCO-Komitee gegeben. Damals hieß es aber, dass der bauliche Zustand zu schlecht ist. Viele Häuser waren einfach heruntergekommen. Es folgten Sanierungen, Bürgerinitiativen und Fachgespräche. 2021 hat Berlin dann einen Nachnominierungsantrag abgeschickt, der jetzt erfolgreich war.
1: Auf der spanischen Insel Mallorca ist für heute wieder eine Demonstration gegen die Folgen des Massentourismus geplant. Der Protest in der Inselhauptstadt Palma steht unter dem Motto Mallorca am Limit. Die Organisatoren fordern, den Tourismus auf der Baleareninsel zurückzufahren. Soweit die Nachrichten. Weitere Meldungen aus Berlin und Brandenburg auf rbb24.de.
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4: Na, so langsam wird es Waschküchenwetter, denn von Nordwesten über die Prignitz schiebt sich jetzt eine massive Regenfront nach Südosten. Vereinzelt können auch Gewitter dabei sein. Am längsten trocken bleibt es in der Lausitz. Da scheint vermutlich noch bis zum frühen Abend die Sonne. Dazu Temperaturen von 23 Grad an der Elbe bis 31 Grad an der Neiße. In der Nacht bleibt stark bewölkt. Verbreitet gibt es Regen bei Tiefstwerten von 15 bis 17 Grad. Und auch der Montag startet nochmal regnerisch. Die Regenwolken ziehen aber im Laufe des Vormittags über die Oder ab und dahinter wird sonnig. Nicht mehr ganz so warm. Maximal 21 bis 24 Grad.
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4: Achtung auf der A10, westlicher Berliner Ring in Richtung Dreieck Havelland zwischen Großkreuz und Vöben. 45 Minuten Stau an der Baustelle. A10, westlicher Berliner Ring Richtung Dreieck Werder zwischen Potsdam Nord und Vöben eine halbe Stunde anstehen. A19 und A24 Rostock Richtung Berlin zwischen Röbel und Herzsprung gibt es Stau nach einem Unfall. Es dauert mindestens eine Stunde länger. A24 Berlin Richtung Hamburg zwischen Fährberlin und Herzsprung abschnittsweise stockender Verkehr. Auch da insgesamt 45 Minuten mehr einplanen. Startverkehr Berlin A115 Avus Richtung Dreieck Funkturm zwischen Kreuz Zehlendorf und Hüttenweg ist die Autobahn für Bergungsarbeiten nach einem Unfall immer noch gesperrt. Und es wird geblitzt auf der B5 kurz vor Dölln Richtung Perleberg, in Dobberzin am Ortsausgang in Richtung Schwedt. Wir wünschen allen eine gute und sichere Fahrt und Geduld da, wo es gerade überhaupt nicht geht.
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4: Heute ist Jakobisonntag und Tag 3 vom Plauer Fischer Jakobi. Am Bornufer in der Kirche und auf der Havel wird gefeiert. Höhepunkt ist demnächst die große Prozession der Fischer und die Segnung durch den Pfarrer ab 14 Uhr. Da können Sie immer noch live dabei sein, wenn Sie in der Nähe wohnen. Und wir bleiben beim Thema Fische und Wasser, denn es gibt tatsächlich auch einen Angel-Podcast, bei dem selbst Nicht-Angler entspannen. Das hören wir uns mal an nach der Musik von Scott McKenzie. Und Achtung, das passt, Climby Fischer.

0: Antenne Brandenburg zur Mittagszeit und auch bei uns wird jetzt angebissen, denn so heißt ein Podcast, den uns die Kollegin Katrin Jakob ans Herz legt. Die ganze Woche über hatte sie schon ganz unterschiedliche Podcasts vorgestellt zum Reinhören und süchtig werden, für jeden Geschmack was dabei. Und jetzt geht's ums Angeln.
1: Zum Abschluss der Woche möchte ich euch einen Angelpodcast unseres Kollegen Frieder Rösler ans Herz legen. Grüße gehen raus. Und auch wenn ihr selbst nicht angelt, ich bin mir ziemlich sicher, ihr werdet darüber nachdenken, wenn ihr ein bis zwei Folgen angebissen gehört habt. Ich sag's euch, die Podcast gewordene Entschleunigung. Und ich bin immer wieder erstaunt, wie gut das auch als Podcast funktioniert. Zum Beispiel, wenn Frieder uns aufschlaut zu Angelausrüstung, Angelspots im RBB-Gebiet oder auch in ganz Deutschland. Und manchmal geht es aber auch darum, welche Kindheitserinnerungen man mit dem Angeln verbindet oder wie bestimmte Fische zubereitet werden. Für den Fall, dass ihr euch fragt, worüber kann man bitte in über 200 Folgen übers Angeln sprechen, hört einfach mal rein. Und auch jetzt habe ich natürlich einen kleinen Tipp für euch. Die Folge 155, in der Frieda mit dem NDR-Kollegen Heinz Galling angeln geht. Heinz kennt man vielleicht aus seiner TV-Sendung mit dem wirklich sehr witzigen Namen Rute raus, der Spaß beginnt. Und in der Folge hört ihr auch, welcher Star noch bei Angebissen zu Gast war.
2: Wir benutzen Naturköder, Maden, Dendrobena, also Würmer, Rotwürmer, Tauwürmer und... Damit wir die fünf Fische auch voll kriegen, hat Heinz noch ein bisschen mehr mit.
3: Ich habe ein bisschen mehr mit. Ich habe noch eine Raubfischrute mit Stahlvorfach, sollte man unbedingt haben hier. Und ich habe, weil ich ja von Marten, Materia, kennt ihr, habe ich so eine Köderbox geschenkt gekriegt und die soll ich mal ausprobieren. Da sind so viele Köder drin. Und da sind Köder drin, die habe ich vorher noch nie gesehen.
1: Wenn das nicht neugierig gemacht hat, dann weiß ich auch nicht. Hört rein in Angebissen. Viel Spaß.
0: 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Und hier bei uns geht's weiter mit der schönsten Musik von dem neuen Traumpaar Peter Maffay und Johannes Oerding. Ihr Album Nashville ist ja fertig und die erste Single heißt Ein Leben lang ist nicht lang.

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0: Weiterhin schönen Sonntag mit Antenne Brandenburg. Und da begleitet uns gleich der Schmusehit von Patrick Swayze, She's Like the Wind, aus dem Kultfilm Dirty Dancing. Lief ja gerade mal wieder im Fernsehen. Ja, auch ich habe ihn zum Gefühl tausendsten Mal wieder geguckt. Aber heute Abend kommt auch eine spannende Doku zu dem Tanzfilm. Dirty Dancing, Romantik, Drama, Tanz. Und die erklärt, dass hinter der scheinbar leichten Liebesgeschichte eine durchaus politische Dimension steckt. Sendezeit 22.20 Uhr. Wem das ein bisschen zu spät ist, der guckt einfach in der Mediathek jederzeit. Und einen Film über Patrick Swayze gibt's da auch. Gerne beides gucken.
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Achtung Autofahrer, es gibt eine aktuelle Meldung aus dem Antenne-Verkehrsservice von der A111 Richtung Oranienburg. Zwischen Stolpe und Hennigsdorf liegen jetzt Gegenstände auf der Fahrbahn.

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1: Teils kräftige Regenschauer und Gewitter sind mittlerweile bis in den Großraum Neuruppin vorgerückt, ziehen im Laufe des Nachmittags dann bis in die Lausitz. Dort scheint aber bis zuletzt die Sonne und es ist durchaus Badewetter bei maximal 31 Grad. Aber auch zwischen Elster und Neiße gilt den Himmel im Auge behalten, denn spätestens am frühen Abend geht's auch da los mit dem Wolkenbruch. In der Nacht bleiben Wolken und Regen, das hilft gegen die Waldbrandgefahr und unterstützt die Feuerwehrleute, die auch wieder im Einsatz sein müssen. Die Luft kühlt ab auf 17 bis 15 Grad, bleibt also schwülwarm. Und morgen ziehen letzte Regenschauer dann über die Oder ab. Dahinter wird's wieder sonnig und sommerlich bei 21 Grad in Templin bis 24 Grad in Bad Liebenwerda.
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1: Vorsicht auf der A10 westlicher Berliner Ring Richtung Dreieck Havelland. Zwischen Großkreuz und Vöben steht ein Pannenauto und blockiert die linke Spur. A10 westlicher Berliner Ring Richtung Dreieck Havelland immer noch 45 Minuten Baustellenstau zwischen Großkreuz und Vöben. A10 westlicher Berliner Ring Richtung Dreieck Werder, hier sind es 20 Minuten zwischen Potsdam Nord und Vöben. A19 und A24 Rostock Richtung Berlin immer noch 35 Minuten Stau nach einem Unfall zwischen Röbel und Herzsprung. Der Unfall wurde aber gerade geräumt, der Stau kann sich endlich abbauen. A24 Berlin Richtung Hamburg zwischen Fährberlin und Herzsprung abschnittsweise stockender Verkehr insgesamt plus 45 Minuten. Und geblitzt wird unter anderem auf der B5 kurz vor Dölln Richtung Perleberg, in Dobertzin am Ortsausgang in Richtung Schwedt. Allen einen schönen Sonntag.

0: Schöne Sommerferien mit Antenne Brandenburg. Die einen schon wieder zurück, die anderen stecken vielleicht noch mittendrin in der Urlaubsplanung. Und wenn nicht jetzt, dann garantiert wieder im Herbst oder in der Weihnachtszeit. Aber Vorsicht, wo Sie buchen. Denn wer nicht aufpasst, zahlt bei Flugportalen eventuell viel mehr als nötig. Zum Beispiel hohe Extragebühren oder Servicepauschalen. Michael Westerhoff aus der Verbraucherredaktion hat das mal getestet. Michael, was hast du dabei erlebt?
1: Ehrlich gesagt war ich richtig erschrocken über die Ergebnisse. Ich habe testweise nach einem Flug von Deutschland nach Mallorca und nach einem Flug nach New York gesucht. Mhm. Bei der günstigsten Fluggesellschaft hätte mich der Flug nach Mallorca etwa so 270 Euro gekostet. Ja. Bei zwei Vermittlungsportalen hätte ich 40 beziehungsweise sogar 100 Euro mehr für den Flug bezahlen müssen. Bei den New York-Flügen ganz ähnliches Bild. Wobei ich bei diesen beiden Seiten wenigstens bis zum Endpreis gekommen bin. Bei vielen anderen hätte ich erst alle Daten vom Namen bis zur Adresse eingeben müssen, bevor ich überhaupt den richtigen Preis gesehen hätte.
0: Klingt nicht so schön. Aber wie kommt's denn, dass die Flüge auf Portalen mitunter so teuer sind?
1: Das liegt häufig an den Zusatzkosten, die berechnen. Sehr beliebt sind bei diesen Portalen gerade Plus- und Premium-Programme. Das heißt, ich bezahle erst eine Mitgliedsgebühr von 100 oder sogar 200 Euro im Jahr. Dafür bekomme ich dann den Flug billiger. Wenn ich kein Plus- oder Prime-Mitglied bei diesen Vermittlungsportalen bin, kostet mich der Flug wesentlich mehr. In meinem Fall wären das 55 Euro für den Flug nach New York gewesen und nochmal 55 Euro für den Rückflug.
0: Aber wenn wir vorher schon zahlen, dann sparen wir ja nichts mehr. Und wir wollen ja alle sparen. Also was kann ich tun?
1: Man muss aufpassen. Es gibt Vermittlungsportale, die mir Flüge vermitteln. Über die haben wir gerade gesprochen. Dann gibt es aber auch noch Vergleichsportale, die dich nur gegen Provisionen an Fluggesellschaften weiterleiten. Bei diesen Vergleichsportalen bekommt man einen guten Überblick, wer fliegt überhaupt vom Flughafen in meiner Gegend nach Mallorca, Gran Canaria, New York oder wo immer ich auch hin will. Da siehst du auch schon mal, welche Fluggesellschaft eine preiswerte Verbindung anbietet. Dann würde ich zur Seite der Fluggesellschaft wechseln, die beste oder preiswerteste Verbindung anbietet und dort mal schauen, was der Flug kostet.
0: Sagt Michael Westerhoff von der RBB Verbraucherredaktion. Also lassen Sie sich Zeit beim Flüge buchen. Wer genau hinguckt, spart bares Geld oder das Reisebüro Ihres Vertrauens ansprechen.

Achtung Autofahrer, auf der A10 nördlicher Berliner Ring in Richtung Hamburg im Dreieck Havelland liegen auf der Überleitung zur A24 Reifenteile auf der Fahrbahn. Wir wünschen gute Fahrt mit Antenne Brandenburg.

0: Picture of You von Boyzone. Nach der Doku über die Band und einem Mini-Comeback mit zwei Konzerten in London ist Ronan Keating jetzt wieder solo unterwegs. Und heute Abend dürfen sich die Saarländer freuen, denn der irische Superstar kommt mit dem Orchester der Neuen Philharmonie nach Dillingen und spielt da seine Hits im symphonischen Gewand. Das stelle ich mir richtig cool vor. Also mit dem Programm darf er uns auch gerne mal besuchen, oder? 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
1: 14 Uhr mit Ricardo Westphal. Bundespräsident Steinmeier hat sich erschüttert gezeigt über den Anschlag auf den Christopher Street Day in Berlin. Die Tat sei ein Angriff auf die offene Gesellschaft, auf unsere Art zu leben und zusammenzuleben, erklärte Steinmeier. Seine Gedanken seien bei den Angehörigen und Freunden der beim Anschlag getöteten Frau. Den Verletzten wünsche er vollständige Genesung. Bundeskanzler Merz nannte die Tat abscheulich und versprach schnelle Aufklärung. Innenminister Dobrindt will in diesen Minuten ein Statement abgeben. Um 16.30 Uhr findet eine Andacht in der St. Marienkirche am Alexanderplatz statt. Dort soll der getöteten Frau gedacht und den 16 Verletzten beigestanden werden. Unterdessen fahndet die Polizei weiter nach dem Tatverdächtigen. Dazu laufen zurzeit Durchsuchungsaktionen am Tatort im Tiergarten, aber auch an der Wohnung des jungen Mannes in Schöneberg. Inzwischen sind Einzelheiten über den Verdächtigen bekannt. Patrick Buchmüller, RBB 24.
2: Nach RBB-Informationen hatte der 21-Jährige versucht, sich der Terrororganisation IS anzuschließen. Es ist weiter unklar, welche Rolle er bei dem Anschlag genau gespielt hat. Noch in der Nacht soll es eine Festnahme gegeben haben. Dabei soll es sich um einen Mann mit iranischer Staatsbürgerschaft handeln. Die Polizei geht davon aus, dass er auch mit dem Auto saß.
1: Das RBB-Fernsehen sendet zum CSD-Anschlag um 15 Uhr eine Spezialsendung. Die Waldsiedlung Zehlendorf in Berlin ist in die UNESCO-Welterbeliste aufgenommen worden. Sie steht damit ab sofort unter besonderem internationalen Schutz. Die Häuser wurden vor rund 100 Jahren im Bauhausstil unter Leitung von Bruno Taut errichtet und sind auch als Papageiensiedlung bekannt. Fast jeder zweite Rentner in Deutschland hat im vergangenen Jahr Steuern nachgezahlt. Wie die Funke Medien berichten, geht das aus der Datenanalyse eines Steuererklärungsanbieters hervor. Demzufolge mussten 41% der Rentner Geld an das Finanzamt überweisen, im Schnitt mehr als 1.300 Euro. Die andere Hälfte der Senioren bekam durchschnittlich knapp 1.400 Euro vom Fiskus zurück. Im Süden Chinas ist ein schwerer Taifun auf Land getroffen. Er bringt nach Angaben örtlicher Wetterdienste Windgeschwindigkeiten von bis zu 160 Kilometern die Stunde und Starkregen. In Hongkong wurde der Flugverkehr eingestellt. In der benachbarten Provinz Guangdong gäbe es Orte, in denen Straßen mit Trümmern übersät sind, heißt es. Die Behörden brachten in der Region bereits rund 700.000 Menschen in Sicherheit. Soweit die Nachrichten. Weitere Meldungen aus Berlin und Brandenburg auf rbb24.de.
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3: Es könnte vielleicht klappen, dass der Bootskorso beim Plauer Fischer Jacobi von oben noch trocken bleibt. Wir drücken jedenfalls ganz fest die Daumen. Da ist jetzt der Startschuss für das besondere Highlight bei dem Fest. Aber in der Prignitz, da hat es wirklich schon kräftig geregnet. In den kommenden Stunden schiebt sich das Regengebiet über ganz Brandenburg bis in die Lausitz. Die Temperaturen dann eher schwülwarm mit 23 Grad im Regen bis 31 Grad im sonnigen Süden. In der Nacht auch noch viele Wolken. Letzte Schauer, die morgen über die Oder abziehen. Die Tiefstwerte 15 bis 17 Grad. Und am Montag startet erst wechselhaft, wird dann sonnig mit 21 bis 24 Grad.
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3: Achtung, wenn Sie unterwegs sind auf der A9 Berlin Richtung Leipzig zwischen Niemeck und Kleinmarzehns gibt es Stau an der Baustelle. A10 westlicher Berliner Ring Richtung Dreieck-Havelland zwischen Großkreuz und Vöben ist die Autobahn wegen eines Pannenautos gesperrt. A10 westlicher Berliner Ring Richtung Dreieck-Werder 20 Minuten Baustellenstau zwischen Potsdam-Nord und Vöben. A11 Stettin Richtung Berlin, auch hier 20 Minuten Geduld zwischen Werbelin und Lanke. Hier gibt es Stau oder stockenden Verkehr. A19 und A24 Rostock Richtung Berlin zwischen Röbel und Herzsprung noch 25 Minuten Stau. A24 Berlin Richtung Hamburg zwischen Fährberlin und Herzsprung abschnittsweise Stau. Bis zu einer Stunde brauchen Sie länger. Grund sind mehrere Baustellen und Pannenautos, gleich mehrere. Und geblitzt wird unter anderem auf der B5 kurz vor Dölln Richtung Perleberg in Doberzin am Ortsausgang in Richtung Schwedt. Allen unterwegs eine gute Fahrt.
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3: Schönen Nachmittag.

0: Die schönste Musik für Ihren Sonntag auf Antenne Brandenburg. Die einen noch unterwegs mit Sonnenbrille am Badestrand, die anderen haben schon den Regenschirm in der Hand und suchen sich vermutlich einen trockenen Platz, Hauptsache überdacht. Aber spätestens heute Abend werden wir alle nass, denn das Regengebiet schiebt sich von Nordwesten langsam nach Süden. Und wenn wir dann nicht mehr im eigenen Garten sitzen können, dann gucken wir uns eben einen besonders schönen im Fernsehen an. Meine Kollegin Ulrike Fink war nämlich im Berlin-Tempelhof unterwegs und hat dort ein richtiges Kleinod entdeckt.
1: Wir sind mit der Gartenzeit in den alten Universal Studios direkt am Tempelhofer Feld. Da denkt man sich so, Gartenzeit, was machen die denn da? Ja, habe ich mir auch gedacht. Da kommt man hier aufs Gelände und dann ist hier ein wahnsinnig schöner, großer, angelegter Garten. Nicht nur der, man kann hier auch lernen, wie man Balkone schön bepflanzt, wie man total tolle Komposterde ganz einfach herstellen kann und all diese Dinge. Und es gibt hier Freilichtkino und man kann hier richtig guten Kaffee kriegen. Also hier kann man durchaus mal herkommen oder sich vor die Gartenzeit anschauen und dann herkommen.
0: Also ich bin neugierig geworden. Die RBB Gartenzeit heute ab 18.30 Uhr. Unser Fernsehtipp auf Antenne Brandenburg. Und jetzt noch ein Tipp für alle unterwegs auf den Straßen. Vorsicht auf der A10, südlicher Berliner Ring, Richtung Dreieck Werder, zwischen Dreieck Spreeau und Niederlehme, liegen jetzt Gegenstände auf der Fahrbahn.

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0: Manchmal reicht ein Lied. Sebastiano una canzone mit Eros Ramazzotti.
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0: Wenn Ihnen die Beine heute ein bisschen schwerer vorkommen als sonst, gut möglich, dass das am Wetter liegt. Wieder mal spontaner Wechsel von sommerlich auf Regen. Es ziehen immer mehr Wolken auf. Vereinzelt kann es auch Gewitter und Schauer geben. Trotzdem bis zu 31 Grad. Das ist schon eine Herausforderung für den Kreislauf. Am besten mal zwischendurch die Beine hochlegen und dazu vielleicht einen leckeren Eiskaffee. Bis zum Abend kann es überall von Norden nach Süden mal regnen oder kurz gewittern. Die neue Woche startet auch erst mit Regen, der aber vormittags abzieht. Dann wird's freundlich. Morgen noch angenehm bei bis zu 24 Grad, die Tage danach, dann wird's deutlich heißer. Mitte der Woche kann es wieder auf bis zu 37 Grad werden. Schon wieder so ein krasses Auf und Ab.
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0: Achtung auf der A10 südlicher Berliner Ring Richtung Dreieckwerder. Zwischen Dreieck Spree und Niederlehme liegen Gegenstände auf der Fahrbahn. A10 westlicher Berliner Ring Richtung Dreieck Havelland. Zwischen Großkreuz und Föben Stau an einer Baustelle. Sie brauchen etwa eine halbe Stunde länger. A10 westlicher Berliner Ring Richtung Dreieckwerder. Zwischen Potsdam Nord und Föben 20 Minuten Geduld. A11 Stettin Richtung Berlin. Auch hier 20 Minuten Stau oder stockender Verkehr zwischen Werbelin und Lanke. A19 und A24 Rostock Richtung Berlin. Zwischen Röbel und Herzspruch immer noch 20 Minuten Stau. A24, Berlin Richtung Hamburg, zwischen Fährberlin und Herzsprung abschnittsweise Stau in den Baustellen. Sie brauchen bis zu 45 Minuten mehr. Und wir haben auch noch Blitzer in Dobberzin am Ortsausgang in Richtung Schwedt und auf der B5 kurz vor Dölln in Richtung Perleberg. Allen unterwegs, gute Fahrt und ein schönes Wochenende.
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0: Sister Sledge mit We Are Family, die schönste Musik auf Antenne Brandenburg. Aber nicht gerade das schönste Sonntagswetter, ne? Eher wechselhaft, vereinzelt auch schon verregnet. Aber wissen Sie, wer sich außer den Gartenbesitzern darüber noch so richtig freut? Die Eisverkäufer. Hitze und strahlender Sonnenschein, das ist nämlich gar nicht so sehr das perfekte Wetter zum Eisverkaufen. Da liegen nämlich alle am See. Besser ist es wie heute. Und welches Eis lassen Sie sich heute noch schmecken?
1: Schokovanille wie immer. Immer Schokovanille.
2: Mango und griechischer Joghurt.
3: Ich habe Einhorn mit Blau und Rosa. Mit Marshmallows.
4: Ich hatte Kinder Bueno und Erdbeere.
5: Sehr lecker.
2: Es macht Lust auf mehr.
0: Oh, yummy. Aber Sie können ja auch mal was ganz Abenteuerliches versuchen und was anderes probieren. Es gibt ja auch sehr verrückte Eissorten. Grieß mit Zimt oder Matcha mit Erdbeer, Kokos mit Mango. Unsere Eiscafés in Brandenburg übertreffen sich auch in diesem Jahr wieder mit den schönsten und kreativsten Eissorten. Einfach mal gucken und probieren.

0: Klingt wie Rolling Stones und die sind es auch. In the Stars, die neue Single. Antenne Brandenburg am Tag nach dem Anschlag auf den Berliner CSD. Und wir alle fragen uns, wie konnte das passieren und wer ist zu sowas fähig? Gestern am späten Abend war ein Van im Berliner Tiergarten in die Feiernden gefahren. Eine Frau starb, mehrere Menschen wurden verletzt. Inzwischen fahndet die Polizei nach einem möglichen Täter mit islamistischem Hintergrund. Sie vermutet aber, dass mindestens zwei Menschen in dem Fahrzeug saßen. Weitere Details sind noch nicht bekannt. Die Anteilnahme? Riesig. Die Gedanken sind bei den Opfern und den betroffenen Familien. Das zeigt sich auch vor Ort im Tiergarten, sagt unsere Reporterin Helena Dehler.
1: Ja, ich stehe hier nicht weit vom Tatort entfernt mit sehr vielen anderen Journalistinnen und Journalisten und vielen Menschen, die hierher kommen, um Blumen niederzulegen. Es gibt schon einige Plakate hier auf dem Boden, auf denen die Menschen ihre Trauer und Wut darüber ausdrücken, was hier passiert ist. Es kommen immer wieder Menschen her, die fassungslos und mit gesenkten Köpfen hier stehen bleiben.
0: Ja, fassungslos sind wir wohl alle. Aktuelle Bilder, weitere Fakten zum brutalen Anschlag auf den CSD sehen Sie gleich im RBB-Fernsehen in einem RBB-Spezial ab 15 Uhr. Hier auf Antenne Brandenburg geht's weiter mit meinem Kollegen Carsten Minnig und Ihren Antenne-Charts. Ich bin Ines Lang, wünsche Ihnen noch einen schönen Sonntag. Tschüss, bis morgen.
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1: Ricardo Westphal um 15 Uhr. Nach dem Angriff auf den Berliner Christopher Street Day gehen die Ermittler von einem islamistischen Terroranschlag aus. Darauf deute alles hin, sagte Bundesinnenminister Dobrindt auf einer Pressekonferenz am frühen Nachmittag. Am späten Abend waren im Tiergarten nach Angaben Dobrindts bei dem Angriff eine Frau getötet und 29 Menschen verletzt worden, einige von ihnen schwer. Tatverdächtig ist ein 21-jähriger Deutscher mit libanesischen Wurzeln. Nach ihm wird gefahndet. Der Queerbeauftragte der Stadt Berlin, Pantisano, dankte den ehrenamtlichen CSD-Veranstaltern der Polizei und Feuerwehr, die die Lage im Griff gehabt hätten. Auf Radio 1 vom RBB sagte Pantisano, er frage sich immer wieder, wann die Gewalt gegen die queere Community aufhöre.
2: Diese Attacken gegen die queere Community sind so alt wie das Wissen um queeres Leben. Und es wird einfach nicht besser. Und da müssen wir uns alle als Zivilgesellschaft, gerade die heteronormative Gesellschaft, die immer wieder sagt, ja, die sind zu laut, die gehen uns auf die Nerven. Ja, wir sind laut und wir gehen euch auf die Nerven, weil wir immer noch nicht in diesem Land gleichberechtigt behandelt werden. Und das ist ein Riesenproblem.
1: Der queere Beauftragte der Stadt Berlin, Alfonso Pantisano. Das schwule Antigewaltprojekt Maneo hat zu einem Trauermarsch aufgerufen. Man wolle ab 17.30 Uhr schweigend von der Marienkirche zum Brandenburger Tor laufen. Dort haben sich schon jetzt hunderte Menschen versammelt. Die Waldsiedlung Zehlendorf in Berlin ist in die UNESCO-Welterbeliste aufgenommen worden. Sie steht damit ab sofort unter besonderem internationalen Schutz. Die Häuser wurden vor rund 100 Jahren im Bauhausstil errichtet. Mit einem mehrtägigen Marsch durch Brandenburg und Berlin wollen ab heute etwa 150 Soldaten und Reservisten ihrer gefallenen und verstorbenen Kameraden gedenken. Die Teilnehmer starten auf dem Truppenübungsplatz Lenin. Axel Hofmann, RBB 24.
3: Ziel der rund 120 Kilometer langen Strecke ist das Ehrenmal der Bundeswehr am Verteidigungsministerium in Berlin. Auf der Schlussetappe sind neben aktiven und ehemaligen Bundeswehrsoldaten auch Angehörige der Verstorbenen mit dabei. Den Gedenkmarsch gibt es seit dem Jahr 2018. Er soll auch die Bedeutung der Bundeswehr für den Erhalt einer freiheitlichen Gesellschaft hervorheben.
1: Nach mehreren Monaten auf der internationalen Raumstation ISS sind drei Raumfahrer auf die Erde zurückgekehrt. Die beiden Russen und ein US-Amerikaner landeten am Mittag wie geplant in der kasachischen Steppe. Die drei Raumfahrer waren Ende November zur ISS geflogen und hatten dort 8 Monate verbracht. Soweit die Nachrichten. Weitere Meldungen aus Berlin und Brandenburg auf rbb24.de.
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4: Heute Nachmittag viele Wolken, am späten Nachmittag kann es vereinzelt auch Gewitter mit Starkregen und Hagel geben. Die Höchstwerte heute Nachmittag liegen bei 24 Grad in der Prignitz und 30 Grad im Südosten Brandenburgs. In der Nacht zum Montag stark bewölkt, örtlich Schauer oder auch Gewitter bei 14 Grad. Und auch morgen ein eher wolkiger Tag hier und da kann es auch ein bisschen regnen. Zum Nachmittag hin wird es dann auch wieder ein bisschen freundlicher bei insgesamt 21 bis 24 Grad.
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4: Vorsicht auf der A9 Berlin Richtung Leipzig. Zwischen Niemeck und Kleinmarzehns Behinderungen wegen einer ungesicherten Unfallstelle. A10 westlicher Berliner Ring Richtung Dreikafeland. Zwischen Großkreuz und Vöben Stau an einer Baustelle. Hier dauert es eine halbe Stunde länger. A10 westlicher Berliner Ring Richtung Dreieck Werder. Zwischen Potsdam Nord und Vöben 20 Minuten mehr einplanen. A11 Stettin Richtung Berlin. Zwischen Werbelin und Lanke Stau oder stockender Verkehr. Auch hier dauert es etwa 20 Minuten länger. A19 und A24. Rostock Richtung Berlin zwischen Röbel und Herzsprung haben Sie 30 bis 40 Minuten Verzögerung im Stau. A24 Berlin Richtung Hamburg zwischen Verbelin und Herzsprung abschnittsweise Stau an Baustellen. Hier dauert es bis zu einer Dreiviertelstunde länger. Und geblitzt wird unter anderem auf der A10 im Dreikafeland, danke Dorothee, an mehreren Stellen auf der A12 und in Dobberzin am Ortsausgang Richtung Schwedt. Wenn Sie was entdecken, was den Verkehr behindert, rufen Sie uns an 0331 70 98 101. Ihnen weiterhin eine unfallfreie Fahrt.
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4: Die Stimmen sind ausgezählt, es geht also in eine neue Runde, neue Woche in der Auflistung Ihrer Antenne-Lieblingshits. dieser Woche. Aber der Sonntagnachmittag hier auf Antenne Brandenburg ist natürlich viel mehr als die 40 platzierten Nummern. Wir schauen wieder auf die Hitparadenplatzierungen vergangener Jahrzehnte, feiern noch wieder den einen oder anderen Geburtstag und es gibt auch traurige Meldungen wie die vom Tod des Fußballers und auch Popstars Kevin Keegan. Los geht's aber erst einmal mit ihren Neuvorschlägen. Eva Krome aus Schulzendorf hat uns Mark Anthony mit einer Nummer aus den 90ern vorgeschlagen. I Need to Know. Gleich bei uns. Vorher ein Neuvorschlag von Simone Lange aus Berlin. CIS von 1991. Liebeselixier. Auf geht's.

Aus dem Jahr 1999, I Need to Know mit Marc Anthony hier bei uns in den Antenne-Charts auf Antenne Brandenburg. Hier in Europa wurden seine Hits, ja, ich sag mal, nicht ganz so robust gefeiert wie in den USA hierzulande. Glaube ich, sprach man da wohl eher über seine Ehe mit Jennifer Lopez, die dann allerdings auch 2014 geschieden wurde. Über J-Lo spricht man heute noch, über Marc Anthony eher weniger, aber Gott. Gut, er hatte seinen Hit hier in Deutschland. Unser zweiter Neustart, ein Vorschlag von Eva Krome aus Schulzendorf. Davor gab's Cis, eine Nummer, die inzwischen auch schon 35 Jahre alt ist. Das hört man solchen Popgeschichten eigentlich gar nicht wirklich an. Liebeselixier, vorgeschlagen von Simone Lange aus Berlin. Machen Sie mit, gestalten Sie Ihren Sonntagnachmittag musikalisch, indem Sie mit voten. Für die Antenne Charts gehen Sie auf die App bzw. auf antennebrandenburg.de, klicken dann auf Musik, dann auf Antenne Charts und machen dann Ihr Häkchen vor die Titel, die Sie gerne wiederhören möchten. Und alle Neuvorschläge kommen von Ihnen. Das heißt, wir erwarten auch in gewisser Weise etwas Engagement beim Vorschlagen von neuen Titeln, wo Sie also der Meinung sind, die sollten unbedingt mal hier bei uns am Sonntagnachmittag auf Antenne Brandenburg in den Antenne-Charts stattfinden. Lange Rede, kurzer Sinn. Drei Nummern hintereinander weg. Jetzt als weiteren Neustarter. Und zwar gibt es in wenigen Minuten Double mit The Captain of a Heart. Ein Vorschlag von Jana Schwinzer aus Zinnowitz. Davor gibt es Dolly Parton mit Here You Come Again. Ein 70er, vorgeschlagen von Ralf Reschke aus Prenzlau. Und Wonderful Life, ein 80er mit Black. Ein Vorschlag von Nico Marquardt aus Königs Wusterhausen.

Die Neustarter in den Antenne-Charts hier auf Antenne Brandenburg. The Captain of Heart mit Double. Davor gab es Dolly Parton, Here You Come Again und Black mit Wonderful Life. Vor kurzem hatten die Pet Shop Boys ein Riesenkonzert in der Waldbühne gegeben mit allen Hits und einer perfekt eingespielten, Silberfäden, Jäckchen tragenden Bente Brücken, die ihre Songs mit viel Percussion und Bass grundierte, während Tennant über die Bühne stolzierte und Chris Lowe wie immer nahezu bewegungslos hinter seinem Keyboard verharrte. Und dann spielten sie noch zwei Nächte in einem deutlich kleineren Club in Berlin-Neukölln. Jetzt sind sie gerade in Spanien unterwegs und im August geht's dann auch nach Skandinavien. Also ich finde es schon erstaunlich, wie dieser Sound der 80er heute immer noch Menschenmassen zu den Konzerten lockt. Und ich glaube, das wird auch noch eine Weile so bleiben, denn irgendwie spielen die auf einer Ebene, die nicht unbedingt trendig ist, aber zeitlos. Popmusik, die man wohl auch in 10 Jahren noch hören kann. Die Pet Shop Boys gehören nach wie vor zu ihren Lieblingsband und deshalb sollten wir außerhalb der Reihe auch nicht auf diese beiden Herren verzichten.

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0: Die schönste Musik am Sonntagnachmittag hier auf Antenne Brandenburg. Es ist 3:30.
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0: Es ist zwar nicht so kalt, wie es aussieht draußen, eigentlich ist es ganz kuschelig, aber es ist jedenfalls wolkig und wir müssen am späten Nachmittag dann auch mit Gewittern, Starkregen und unter Umständen auch mit Hagel rechnen. Die Höchstwerte heute Nachmittag 24 Grad in der Prignitz und runter in die Lausitz, da erreichen die Temperaturen etwa 30 Grad. In der Nacht stark bewölkt, örtlich Schauer oder auch Gewitter bei 16 bis 14 Grad. Auch morgen ein eher wolkiger Tag, hier und da kann es auch etwas regnen. Zum Nachmittag hin soll es aber wieder freundlicher werden bei 21 bis 24 Grad.
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0: Fangen wir an mit der A10, westlicher Berliner Ring, Richtung Dreikafeland. Großes Thema, Stau. Zwischen Großkreuz und Vöben staut es sich an einer Baustelle, hier 20 Minuten mehr einplanen. 20 Minuten länger dauert es auch zwischen Potsdam Nord und Vöben auf der westlichen A10 Richtung Dreieckwerder. A11 Stettin Richtung Berlin. Zwischen Werbelin und Lanke Stau oder stockender Verkehr, auch hier 20 Minuten mehr einplanen. A19 und A24 Rostock Richtung Berlin. Zwischen Röbel und Herzsprung dauert es noch ein bisschen länger, 30 bis 40 Minuten mehr einplanen. A24 Berlin Richtung Hamburg. Zwischen Werbelin und Herzsprung abschnittsweise Stau an mehreren Baustellen. Hier benötigen Sie bis zu 45 Minuten länger. B5 Nauen Richtung Kyritz. Hinter Friesack gibt es eine ungesicherte Unfallstelle. Und geblitzt wird unter anderem auf der A10 im Dreieckhafeland, an mehreren Stellen auf der A12 und auf der B102 bei Altes Lager. Schnell und aktuell der Antenne Verkehrsservice erreichbar unter 0331 70 98 101. Ihnen weiterhin eine unfallfreie Fahrt.
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0: Letzte Woche starb Starfußballer Kevin Keegan, der auch in Sachen Popmusik und Chartplatzierung nichts anbrennen ließ. Ich möchte an Kevin Keegan erinnern mit der Geschichte zu seinem Charthit Head Over Heels. In wenigen Minuten hier bei uns in den Antenne Charts auf Antenne Brandenburg. Vorher die nächsten beiden Neustarter, die sie uns vorgeschlagen haben. Marvin Gaye gleich mit Sexual Healing. Ein Vorschlag von Julius Häusler aus Berlin. Und diese Nummer hier aus den 70er Jahren hat uns Norman Schüler aus Berlin ans Herz gelegt. Sugar Baby Love mit dem Lobets. Schön, dass Sie weiter Antenne Brandenburg hören.

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0: Sexual Healing mit Marvin Gaye in den Antenne Charts hier auf Antenne Brandenburg. Seine wohl bekannteste Nummer, obwohl er auf noch einige mehr Hits verweisen könnte. Sein Leben endete jedoch tragisch einen Tag vor seinem 45. Geburtstag. 1984, nach einem heftigen Familienstreit, wurde er im Haus seiner Eltern von seinem eigenen Vater erschossen. Am Montag ist Fußballlegende und Musikstar Kevin Keegan im Alter von 75 Jahren gestorben. Im Fußball hat er Maßstäbe gesetzt, in der Musik mit einem einzigen Hit ebenfalls. Head Over Heels war die Nummer, die ihn Chris Norman von Smokey nun vielleicht nicht unbedingt auf den Leib schneiderte. Die hatte er nämlich schon in einer Schublade, mit der Kevin Keegan aber einen völlig neuen Fankreis kreierte. Wir erinnern uns an Kevin Keegan und seinen erfolgreichen Ausflug in die Popmusik.
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2: Es ist Frühsommer 1979 in Deutschland und die Hamburger sind selig. Ihr HSV wird zum ersten Mal seit Gründung der Bundesliga deutscher Fußballmeister. Durchs Mittelfeld dribbelt ein kleiner Engländer, der für sagenhafte 2,3 Millionen Mark vom FC Liverpool gekommen ist und in seiner zweiten Saison 17 Tore schießt. Kevin Keegan, Spitzname Mighty Mouse, wird 1979 nicht nur endgültig zum Star der Bundesliga, er wird sogar zum Popstar. Ein Jahr zuvor. Chris Norman ist Frontmann von Smokey und die Band auf der Höhe ihres Erfolges. Auf ihrer Tournee geben Smokey ein Konzert in Hamburg. Im Publikum steht Kevin Keegan. Nach dem Gig werden Fußballprofi und die Musiker einander Backstage vorgestellt. Man versteht sich auf Anhieb blendend. 1979, einige Monate später, das Treffen mit Keegan ist längst in Vergessenheit geraten, da erhält Chris Norman einen Anruf von der EMI, einem der größten Plattenlabel der Welt. Der Mann will wissen, ob Smokey nicht Interesse hätten, einen Song für Keegan zu schreiben, ihn zu produzieren und aufzunehmen. Er sagt zu. Chris Norman hatte da schon einen fertigen Song liegen, der auf Stumbling In folgen sollte. Chris Normans großen kommerziellen Erfolg an der Seite von Susi Quattro. Der Titel heißt Heat Over Heels in Love. Eigentlich wollte Chris Norman ihn wieder mit Susi Quattro singen, doch Quattro war nicht interessiert. Und so wird Kevin Mighty Mouse Keegan zu dem Mann, der die Rockröhre Susi Quattro ersetzt. Und Chris Norman gleich mit. Chris Norman reist nach Hamburg. Im Rüssel-Studio, das seinerzeit Otto Walkes gehörte, wird der Song aufgenommen. Und Keegan ist talentiert und Chris Norman zufrieden. Am 18. Juni 1979, die Meistersaison des Hamburger SV ist seit 9 Tagen beendet, wird Heat Over Heels in Love erstmals in den deutschen Singlecharts notiert. 15 Wochen hält sich das Lied, eine Woche davon auf Platz 10. In Keegans Heimat England sind es 8 Wochen. Ein Überraschungserfolg, auch für Chris Norman, den Songwriter.
0: Am Montag starb Kevin Keegan, der Mann, der für den Fußball nach Deutschland kam, aber dann auch noch nebenbei die Musikcharts eroberte. Head Over Heels, hier ist Kevin Keegan.

0: diese Nummer von Joe Cocker. Niemals vergessen, n'oublie jamais. Unser 10. Neustarter in den Antenne-Charts hier auf Antenne Brandenburg, vorgeschlagen von Beate aus Fürstenwalde. Davor gab es Elton John mit Nikita, ein Vorschlag von Angela Rosa aus Rangsdorf, und die Kings haben wir gehört mit Come Dancing, ein Vorschlag von Roberto Sefcik aus Berlin. Im April 1985 reisten Wham nach China und schrieben mit ihrer Konzerttour Geschichte. Als erster westlicher Act überhaupt trat die Band in dem streng kontrollierten Land auf, das sich im Umbruch befand. Durch die strikte Auflagen regulierte Tournee war ein entscheidender kultureller Meilenstein für Wham, der ihr internationales Ansehen und ihre weltweite Bekanntheit steigerte. Ab Dienstag läuft weltweit eine Doku zu diesem Ereignis an. Auch hier in Deutschland kann man ab Dienstag diesen Film über Whams China-Tour 1985 in den Kinos erleben. Wham gleich bei uns, und in der kommenden Stunde geht's dann endlich in die Antenne Top 40 dieser Woche.
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1: Um 16 Uhr mit Ricardo Westphal. Bundesinnenminister Dobrindt hat den Angriff auf den Berliner Christopher Street Day als islamistischen Terrorakt bezeichnet. Darauf deute alles hin, sagte er auf einer Pressekonferenz am Tatort. Berlins regierender Bürgermeister Wegner betonte, der CSD selbst sei gut abgesichert gewesen.
2: Die Strecke des CSDs wurde nicht getroffen. Dort ist der Täter nicht draufgekommen, weil die Polizei, die Sicherheitsbehörden diesen Christopher Street Day abgesichert haben. Aber rund 400 Meter daneben sind halt immer noch Besucherinnen und Besucher.
1: Berlins regierender Bürgermeister Kai Wegner, CDU. Nach dem Angriff am Rande des CSD haben tausende Menschen am Brandenburger Tor in Berlin der Opfer gedacht. Der Veranstalter spricht von bis zu 10.000 Teilnehmern, die Polizei von rund 5.000. In Redebeiträgen hieß es, das Attentat sei ein Angriff auf die Gemeinschaft und die Demokratie gewesen. Dem werde man aber widerstehen. Die Polizei fahndet weiter nach dem tatverdächtigen 21-jährigen Abdul B. aus Berlin. Er soll am späten Abend mit einem Transporter im Tiergarten mehrere Menschen angefahren haben. Neben der Frau, die getötet wurde, sind auch mindestens 29 Menschen verletzt worden, 3 von ihnen lebensgefährlich. Der 21-Jährige soll erst im Mai aus dem Jugendarrest entlassen worden sein. Auf dem ehemaligen Truppenübungsplatz Jüterbog West hat sich der Waldbrand auf 8 Hektar ausgeweitet. Wegen der Munition im Boden kann das Gelände nicht zum Löschen betreten werden. Das Feuer wird beobachtet, so die Feuerwehr, die Brandschneisen angelegt hat. Der Einsatz werde voraussichtlich länger dauern, man hoffe auf Regen. Die Waldsiedlung Zehlendorf in Berlin ist in die UNESCO-Welterbeliste aufgenommen worden. Sie steht damit ab sofort unter besonderem internationalen Schutz. Die Häuser wurden vor rund 100 Jahren im Bauhausstil errichtet. Ein Taifun ist am frühen Morgen im Süden Chinas auf Land getroffen. Wegen Starkregens und schwerer Sturmböen ist der Flugverkehr in der benachbarten Metropole Hongkong weitgehend lahmgelegt. ARD-Korrespondentin Jennifer Johnston.
3: Am Morgen waren die meisten Geschäfte geschlossen und Flüge gestoppt. Die Behörden hatten im Süden Chinas eine der höchsten Taifunwarnstufen ausgerufen. Laut dem staatlichen Sender China National Radio wurden in der südchinesischen Provinz Guangdong mehr als 700.000 Menschen in Sicherheit gebracht, bevor der Sturm auf Land traf. Er ziehe mit einer anhaltenden Windgeschwindigkeit von bis zu 110 Kilometern pro Stunde ins Landesinnere und schwäche sich allmählich ab.
1: Soweit die Nachrichten. 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
4: Heute Nachmittag viele Wolken. Am späten Nachmittag kann es vereinzelt zu Gewittern mit Starkregen und Hagel kommen. Die Höchstwerte liegen heute Nachmittag bei 24 bis 30 Grad. In der Nacht zum Montag stark bewölkt, örtlich auch Schauer oder Gewitter bei 16 bis 14 Grad. Auch morgen ein wolkiger Tag hier und da kann es etwas regnen. Das betrifft aber dann eher den Vormittag. Zum Nachmittag hin wird es nämlich wieder freundlicher bei 21 bis 24 Grad.
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4: Vorsicht auf der A9 Leipzig Richtung Berlin zwischen Kleinmarzehns und Niemegk. Behinderungen wegen einer ungesicherten Unfallstelle auf der rechten Spur im Baustellenbereich. A10 westlicher Berliner Ring Richtung Dreieck Havelland zwischen Großkreuz und Vöbenstau an einer Baustelle. Hier 10 Minuten mehr einplanen. Und in der Gegenrichtung Stau zwischen Potsdam Nord und Vöben. Hier brauchen Sie 20 Minuten länger. A11 Stettin Richtung Berlin zwischen Werbelin und Lange Stau oder stockender Verkehr. Auch hier 20 Minuten Verzögerung. A19 und A24 Rostock Richtung Berlin zwischen Röbel und Herzsprung Stau. Auch hier dauert es 20 Minuten länger. Sie benötigen bis zu 30 Minuten länger auf der A24 Berlin Richtung Hamburg und zwar zwischen Ferbelin und Herzsprung. Hier abschnittsweise an mehreren Baustellen. Und geblitzt wird unter anderem im Dreieck Nutetal auf der A10 und auch auf der A115. An mehreren Stellen auf der A12 und auf der B102 bei Altes Lager. Fahren Sie vorsichtig, Ihnen weiterhin eine unfallfreie Fahrt.
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4: Also wenn es einen Namen gibt, der für den 80er Synthie-Pop und New Wave steht, dann natürlich Martin Gore von Depeche Mode. Die Fans, die ticken heute noch auf, wenn die auftreten. Er ist am Donnerstag 65 geworden, sozusagen mit seinen Fans gealtert, die ihm und seiner Band bis heute die Treue halten. Wir gratulieren in dieser Stunde und rutschen rein in die erste Runde unserer heutigen Antenne Top 40. Gleich auf der 39 Enigma mit Sadness Part 1 und in dieser Woche auf der 40 Modern Talking, You're My Heart, You're My Soul. Schön, dass ihr uns weiterhört.
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Die aktuelle Nummer 39 in ihren Antenne-Charts hier auf Antenne Brandenburg. Sadness mit Part One. Und Enigma, das ist natürlich, dahinter steckt niemand Geringeres als Michael Cretu. Und naja, wo Erfolg ist, versuchen sich andere auch ein bisschen mit zu beteiligen oder abzuschöpfen, wie man so schön neudeutsch heute sagt. Cretu hat sich ja in den letzten Jahren, also was die Musik betrifft, so ziemlich zurückgezogen. Aber jetzt hat er dann doch vor einem Gericht gegen musikalische Trittbrettfahrer geklagt. Er will nämlich einer Tribute-Band verbieten, international als The Original Enigma Voices aufzutreten. Er fordert Unterlassung, da die Beklagte unter dem Zeichen Original Enigma Voices Musik von Enigma weltweit in Konzerten vertreibt. Na, so geht es natürlich nicht. Enigma, das Original, Sadness Part 1 auf der 39 und auf der 40 gab es davon Modern Talking mit You're My Heart, You're My Soul. 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IC hören wir in wenigen Minuten mit Dein Herz. Vorher gibt's auf der 37 Billy Idol Dancing With Myself und der Titel ist neu dabei. Der erste Neuzugang ist das nämlich. Und dann gibt's jetzt auf der 38 die Bellamy Brothers mit Let Your Love Flow.

0: Zum 9. Mal dabei Dein Herz mit die 10 dieser Woche auf der 36 der Antenne Charts hier auf Antenne Brandenburg. Auf der 37 gab es den ersten Neuzugang, Billy Idol mit Dancing With Myself und die Bellamy Brothers auf der 38 mit Let Your Love Flow. Gleich eine Nummer, die immer wieder in ihren Wunsch-E-Mails auftaucht. Fool If You Think It's Over mit Chris Rea. Und die Geschichte von Fool If You Think It's Over mit Chris Rea ist eigentlich die Geschichte seiner Schwester Paula. Wirklich jetzt. Eines Tages kommt diese nämlich weinend nach Hause. Ihr erster Freund hat sich verlassen. Alles vorbei, jammert Paula. Chris Rea versucht sie zu trösten, meint, nichts ist vorbei. Du bist 17, dein Leben geht doch gerade erst los. Voller Mitleid schreibt er ihr einen Song, der Trost spendet und von einem Neuanfang handelt. Und nicht nur Paula liebt diesen Titel. Chris Rea bekommt tatsächlich einen Plattenvertrag. Fool If You Think It's Over hören wir gleich.
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0: Also es gibt Nummern, da krabbelt es auch bei mir ganz gewaltig. Wirklich tolle Nummer, Chris Rea, Fool If You Think It's Over. Hier bei uns in den Antenne Charts auf Antenne Brandenburg. Wir haben Zeit 5.
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0: Viele Wolken, nicht schön anzuschauen, aber auch nicht wirklich kalt. Draußen kann man eigentlich machen. Am späten Nachmittag allerdings kann es vereinzelt auch zu Gewittern mit Starkregen und Hagel kommen. Die Höchstwerte liegen heute Nachmittag so bei 24 Grad in der Prignitz und tatsächlich noch bis zu 30 Grad im Südosten Brandenburgs. In der Nacht zum Montag stark bewölkt, örtlich Schauer oder auch Gewitter bei 16 bis 14 Grad. Wie schaut's morgen aus? Eher wolkig, so wie heute Nachmittag. Und es kann auch etwas regnen. Zum Nachmittag hin morgen wird's dann aber wieder freundlicher, sagen die Wetterforscher, bei 21 bis 24 Grad.
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0: A9 Leipzig Richtung Berlin zwischen Kleinmarzens und Niemeck gibt es nach einem Unfall im Baustellenbereich weniger Spuren. Normal, was nicht so toll ist, 45 Minuten dauert es dort länger. A10 westlicher Berliner Ring Richtung Dreieck-Werdert, Stau zwischen Potsdam-Nord und Vöben, hier 20 Minuten mehr einplanen. A11 Stettin Richtung Berlin zwischen Werbelin und Lanke Stau oder stockender Verkehr, auch hier dauert es etwa 20 Minuten länger. A24 Berlin Richtung Hamburg zwischen Werbelin und Herzsprung, abschnittsweise Stau an mehreren Baustellen, hier bitte auch 20 Minuten mehr einplanen. A24 Richtung Berlin. Zwischen dem Dreieck Wittstock-Dosse und Herzsprung gibt es eine Viertelstunde Stau. Vorsicht auf der B2 Schmargendorf Richtung Garz. Zwischen Schwedt und Vierraden befinden sich Tiere auf der Fahrbahn. Und ein paar Blitze habe ich noch für Sie im Dreieck Nutetal auf der A10 und auch auf der A115, an mehreren Stellen auf der A12 und auf der B102 bei Altes Lager. 0331 70 98 101, das ist die Telefonnummer unserer Verkehrsredaktion. Wenn Sie was entdecken, rufen Sie ruhig an. Ihnen weiterhin eine unfallfreie Fahrt.
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0: Gleich gibt's hier bei uns einen weiteren Neuzugang in dieser Woche, nämlich auf der 34 die Sutherland Brothers mit Arms of Mary und auf der 35 landete in dieser Woche Stefan Baggershausen. Schön, dass Sie weiter dran sind.

Also ich glaube, es gibt Nummern, die gehen immer. Wie zum Beispiel dieses Arms of Mary mit den Sutherland Brothers. Wird auch in diesem Jahr schon 50 Jahre alt. Die Sutherland Brothers, unser zweiter Neuzugang in dieser Woche hier bei uns in den Antenne-Charts. Martin Gore von Depeche Mode feierte am Donnerstag seinen 65. Geburtstag. Der Songwriter, Sänger und Multi-Instrumentalist prägte nicht nur den Sound der Band, sondern entwickelte über Jahrzehnte eine eigenständige musikalische Handschrift zwischen Pop, Gitarren und elektronischem Experiment. Er ist gebürtiger Brite, hat aber eine ganz besondere Beziehung zu Deutschland. Nicht nur, dass er hierzulande eine äußerst treue Fangemeinde hat. Das 84er Album Some Great Reward wurde im Hansa-Studio in Berlin aufgenommen und Martin Gore lebte sogar einige Jahre in Berlin. Nicht allen bekannt ist, dass Gore schon als Austauschschüler in Deutschland war. Sein damaliger Schulfreund Dave Huxtable war damals mit dabei. Martin Gore war in Erfte, Dave Huxtable in Barken in Schleswig-Holstein. Martin Gore landete auf einem Bauernhof, aber so richtig so, ja, mit Stall ausmisten und Kühe melken, und seine deutschen Sprachkenntnisse kam ihm dabei wohl auch zugute. In der Schule hatte Martin Gore nämlich Deutsch als Hauptfach. Im Jahr 1985, Depeche Mode waren längst Stars, schaute Martin Gore auch nochmal in Erfte vorbei. Er wollte sich vom Tourstress erholen, das ging aber nicht mehr. Schon am Bahnhof sei er von Fans umringt worden. Ständig musste er sein Gesicht verbergen, ob beim Ausflug mit seiner alten Clique nach Schleswig oder in der Dorfdisco Baumgarten. Stellt man sich mal vor, auf dem Dorf, Dorfdisco Baumgarten, plötzlich steht der Bandchef von Depeche Mode voller Tür. Um seine alte Realschule besuchen zu können, musste er sogar durch die Küchentür geschleust werden. Da kann man nur sagen, nette Geschichten um einen Star der Popmusik, der auch aus dem normalen Leben wohl einiges erzählen kann. Aber bei aller Fernnähe, ein Gang durch die Küchentür bedeutet ja auch, dass es auch einem Popstar manchmal zu viel wird. Alles Gute, Martin Gore von Depeche Mode, nachträglich zum 65. Geburtstag. Musik von Depeche Mode wollen wir natürlich auch noch hören aus dem Jahr 1990. Enjoy the Silence.

0: Summer Wine, Willi Walow mit Natalia Avalon. Zum vierten Mal inzwischen dabei. In dieser Woche auf der 31 der Antenne Charts hier auf Antenne Brandenburg. Davor gab es auf der 32 Boston mit One in a Million und auf der 33 Manfred Mann mit Fox on the Run. Gleich Gloria Estefan, die wurde ja 1957 in Havanna geboren und ist eine wirklich absolute Ikone. Seit über 50 Jahren steht sie inzwischen auf der Bühne. Mit Miami Sound Machine hat sie Musikgeschichte geschrieben. 1989 trat Gloria Estefan dann erstmals als Solointerpretin auf. Aber sie wird bis heute von der Miami Sound Machine in wechselnder Besetzung bei ihren Konzerten begleitet. Kein Wunder also, dass sich andere Latino-Stars darum schlagen, mit ihr zu arbeiten. Gleich aus dem Jahr 2002 Gloria Estefan im Duett mit John Secada. Da passte einfach alles.
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1: Um 17 Uhr mit Ricardo Westphal. Die Bundesanwaltschaft übernimmt die Ermittlungen zum Anschlag auf den Christopher Street Day in Berlin. Innenminister Dobrindt erklärte, dass es ein islamistisch motivierter Terroranschlag war. Bundeskanzler Merz sagte, man werde die Freiheit der Gesellschaft verteidigen.
2: Wir sind mehr, wir sind stärker und wir halten in unserem Land zusammen. Wir werden die Freiheit, die Offenheit, die Liberalität unseres Lebens und unserer Gesellschaft mit allem, was wir tun können, verteidigen.
1: Bundeskanzler Friedrich Merz, CDU. Der Queerbeauftragte der Stadt Berlin, Pantisano, sagte auf Radio 1 vom RBB, er frage sich immer wieder, wann die Gewalt gegen die queere Community aufhöre.
3: Diese Attacken gegen die queere Community sind so alt wie das Wissen um queeres Leben. Und es wird einfach nicht besser. Und da müssen wir uns alle als Zivilgesellschaft, gerade die heteronormative Gesellschaft, die immer wieder sagt, ja, die sind zu laut, die gehen uns auf die Nerven. Ja, wir sind laut und wir gehen euch auf die Nerven, weil wir immer noch nicht in diesem Land gleichberechtigt behandelt werden. Und das ist ein Riesenproblem.
1: Das schwule Antigewaltprojekt Maneo hat zu einem Trauermarsch aufgerufen. Man wolle ab 17.30 Uhr schweigend von der Marienkirche zum Brandenburger Tor laufen. Dort hatten sich bereits am Nachmittag tausende Menschen versammelt. Die Polizei fahndet unterdessen weiter nach dem Tatverdächtigen Abdul B. aus Berlin. Der 21-Jährige soll am späten Abend mit einem Transporter im Tiergarten mehrere Menschen angefahren haben. Eine Frau wurde dabei getötet, 29 Menschen verletzt. Der Verdächtige war nach RBB-Informationen in einem Deradikalisierungsprogramm für Islamisten. Nach zwei Nächten ohne US-Angriffen hat der Iran nach eigenen Angaben seine Angriffe auf Ziele in der Region eingestellt. Ein Armeesprecher sagte, man habe die Vergeltungsmaßnahmen gestoppt. Der US-Botschafter bei den Vereinten Nationen, Walz, sagte, Präsident Trump wolle den Verhandlungen mit Teheran etwas Raum lassen. Der gewaltsame Tod zweier Menschen im südbrandenburgischen Ort Rand bleibt rätselhaft. Ein Sprecher der Polizei sagte dem RBB am Nachmittag, dass es keine neuen Informationen zu den möglichen Hintergründen gebe. Gestern früh waren in Ortrand eine 45-jährige Frau und ein 57-jähriger Mann tot aufgefunden worden. Ein 80-jähriger wurde schwer verletzt. Formel-1-Weltmeister Lando Norris hat den Großen Preis von Ungarn gewonnen. Zweiter wurde Max Verstappen, dritter Kimi Antonelli. Das WM-Klassement führt weiter der Italiener Antonelli an. Soweit die Nachrichten. 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
4: Viele Wolken heute Nachmittag, hier und da ein bisschen Regen. Am späten Nachmittag kann es vereinzelt auch zu Gewittern mit Starkregen und Hagel kommen. Die Höchstwerte heute Nachmittag nur 24 bis 28 Grad. In der Nacht zum Montag stark bewölkt, örtlich Schauer oder auch Gewitter bei 16 bis 14 Grad. Auch morgen ein wolkiger Tag, zumindest am Vormittag, hier und da wird es auch ein bisschen regnen. Zum Nachmittag soll es aber wieder freundlicher werden bei 21 bis 24 Grad.
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4: A9, Leipzig Richtung Berlin. Zwischen Kleinmarzens und Niemegk gibt es nach einem Unfall im Baustellenbereich aktuell etwa eine halbe Stunde Rückstau. A10, südlicher Berliner Ring Richtung Dreieck Werder. Schönefelder Kreuz auf der Überleitung zur A113 Richtung Neukölln. Hier steht ein kaputtes Auto. Die rechte Spur ist blockiert. Und westlicher Berliner Ring A10 in Richtung Dreieck Werder. Baustellenstau zwischen Potsdam Nord und Föben. Hier dauert etwa 20 Minuten länger. 20 Minuten länger dauert es auch auf der A11 Stettin Richtung Berlin. Und zwar zwischen Werbelin und Lanke. Hier staut es sich oder es kommt zum stockenden Verkehr. A24 in beiden Richtungen zwischen Werbelin und Herzsprung. Abschnittsweise Stau. Sie benötigen bis zu 20 Minuten länger. B2 Schmargendorf Richtung Garz. Zwischen Schwedt und Vierraden befinden sich Tiere auf der Fahrbahn. Und geblitzt wird unter anderem auf der A10 im Dreieck Havelland und an mehreren Stellen auf der A12. Schnell und aktuell der Antenne-Verkehrsservice erreichbar unter 0331 70 98 101. Ihnen weiterhin eine unfallfreie Fahrt.
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4: Beim Chartrückblick wollen wir heute Nachmittag mal nicht chronologisch vorgehen, sondern einfach nur mal so schauen, was 1976 in Deutschland so als Sommerhit geführt wurde. Und wir gönnen uns natürlich in dieser Stunde Ihre aktuellen Platzierungen, die Plätze 30 bis 21. Gleich Status Quo auf der 29 und jetzt auf der 30 Neil Diamond. Schön, dass Sie weiter Antenne hören.

Die 70er, die 70er in den Antenne-Charts hier auf Antenne Brandenburg. Status Quo ist im Jahr 79 und aus dem gleichen Jahr Neil Diamond auf den Plätzen 29 und 30 der Antenne-Charts. Machen Sie mit beim Voting für die Antenne-Charts. Sie bestimmen die Musik, Sie bestimmen die Neuvorschläge und die aktuellen Platzierungen. Also auf Antenne-App gehen oder auf antennebrandenburg.de, dann klicken Sie auf Musik, dann auf Antenne-Charts und Sie machen Ihr Häkchen vor die Titel, die Sie gerne wiederhören möchten. Wie gesagt, Neuvorschläge, alle von Ihnen, ausnahmslos. Das heißt, wenn Sie Ideen haben für unsere Neuvorstellungsrubrik, dann können Sie das auf der Seite oben rechts, ist da so ein kleines Fensterchen, da können Sie uns das dann mitteilen, welchen Titel Sie ganz gerne mal in den Antenne-Charts, ja, sicherlich dann auch unter den aktuell Platzierten hören möchten. Fancy in wenigen Minuten hier bei uns mit Slice Me Nice in dieser Woche auf der 26. Da konnte sich Fancy dann auch nochmal um 3 Positionen nach oben arbeiten. Auf der 27 von 39 nach vorn gerutscht nochmal Precious Wilson mit Cry To Me und ein weiterer Neuzugang in dieser Woche. Hier sind Guns N' Roses mit November Rain.

0: Slice Me Nice mit Fancy in dieser Woche auf der 26 und der ist ja dann ab September auf Abschiedstour und da wird er auch am 28. November im Franz Club in Berlin sein. Also das ist ein Date natürlich was Absolutes für die Fans. Die 26 für Fancy in den Antenne Charts hier auf Antenne Brandenburg. Davor gab es auf der 27 Precious Wilson mit Cry To Me und ein weiterer Neuzugang Guns N' Roses auf der 28 mit November Rain. Und vor einem Monat waren sie mal wieder in Berlin und die Fans waren begeistert, weil die machen genau das, was sie eigentlich immer gemacht haben. Sauberer Rock, ohne Experimente, ohne Trendanleihen. Sowas ist natürlich authentisch. Und die hatten ja wohl auch noch einiges wieder gut zu machen. Vor 8 Jahren sollen die in Berlin eine ziemlich unterirdische Show abgeliefert haben. Bild titelte damals gnadenlos Axl Rose, das ging in die Hose. Ja, und diesmal lief's wohl besser. Alte und neue Sachen wurden abgeliefert. Alle lagen sich wieder glücklich in den Armen. Und diesmal ging doch offensichtlich nichts schief. Und Berlin liebt sie wieder. Guns N' Roses. In der kommenden halben Stunde schauen wir mal, was der Sommer 1976, der ja als Jahrhundertsommer geführt wird, in Deutschland so an Sommerhits hervorgebracht hat. Bleiben Sie dabei.
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0: Halbzeit um 17:30.
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0: Heute Nachmittag viele Wolken, es kann vereinzelt gewittern, Starkregen und hier und da vielleicht auch mal Hagel. Die Höchstwerte heute Nachmittag 23 bis 28 Grad. In der Nacht zum Montag stark bewölkt, örtlich Schauer oder auch Gewitter bei 16 bis 14 Grad. Morgen wolkig, zumindest am Vormittag, hier und da auch ein bisschen Regen. Zum Nachmittag hin wird es morgen wieder freundlicher bei 21 bis 24 Grad.
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0: A9 Leipzig Richtung Berlin. Zwischen Kleinmarzehns und Niemeyer gibt es nach einem Unfall im Baustellenbereich Stau. Hier eine halbe Stunde mehr einplanen. A10 westlicher Berliner Ring Richtung Dreieck Werder. Baustellenstau zwischen Potsdam Nord und Föhm. Hier dauert es 20 Minuten länger. Stockender Verkehr zwischen Werbelin und Lanke mit 20 Minuten Verzögerung auf der A11 Stettin Richtung Berlin. A24 in beiden Richtungen zwischen Werbelin und Herzsprung abschnittsweise Stau. Sie benötigen bis zu 20 Minuten länger. Landkreis Uckermark auf der Straße zwischen Vierraden und der B166 in Schwedt laufen Tiere auf der Fahrbahn. Dahme, Jüterburger Chaussee bis Rieddorfer Weg. Hier läuft ein Feuerwehreinsatz und der Bereich ist gesperrt. Und Blitzer haben wir auf der A10 im Dreieck Havelland, auf der L25 in Schmölln und in Potsdam auf der Wetzlarer Straße. Still und aktuell die Antenne Verkehrsservice erreichbar unter 0331 70 98 101. Ihnen weiterhin eine unfallfreie Fahrt.
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0: Wir schauen gleich, was das Jahr 1976 an Sommerhits hervorgebracht hat. Vorher Kate Bush und John Lennon.

John Lennon aus den Jahren 69, 70, Give Peace a Chance. In dieser Woche bei uns in den Antenne-Charts auf der 24. Der Sommer 1976 war ja nicht nur im deutschen Schlager ein Thema, beispielsweise bei Uwe Busses, sondern der ging tatsächlich in ganz Mitteleuropa als historischer Jahrhundertsommer in die Geschichte ein. Von Ende Juni bis Mitte Juli gab es eine extreme Hitzewelle mit Höchstwerten von 30 bis 38 Grad und auch in der Musik ging es heiß her. Und wir wollen es einfach mal heute Nachmittag nicht unbedingt jetzt chronologisch festhalten an dieser Woche, die also vor 50 Jahren stattgefunden hat, sondern wir schauen einfach mal, was es denn damals so an Sommerhits hervorgebracht hat, der Sommer 76. Da haben wir beispielsweise Girls, Girls, Girls mit Sailor. Die Nummer gilt als der klassische und prägende Sommerhit des Jahres in den deutschen Diskotheken. Dann hatten wir Ein Bett im Kornfeld mit Jürgen Drews und klar, das war natürlich dann auch das Jahr des Originals Let Your Love Flow mit den Bellamy Brothers in der deutschen Version mit Jürgen Drews wurde das Ding dann zum ultimativen deutschen Schlagerohrwurm. Dann hat man noch Fernando mit ABBA, belegte im Sommer 76 7 Wochen lang Platz 1 der deutschen Charts. Und Bonnie M natürlich auch, eine Band der 70er Jahre, mit der die Cool eroberte ab Spätsommer 76 die Chartspitze. Sie waren 12 Wochen auf der 1 und die liefen beispielsweise in den Freibädern rauf und runter. Also Let Your Love Flow hatten wir ja schon erwähnt mit den Bellamy Brothers. Ein weiterer dominanter Sommerdauerbrenner des Jahres in den offiziellen deutschen Charts. Und da finde ich es dann immer interessant, dass also die Originalversion und das Cover, die ja also fast 1:1 gestaltet sind, sich offensichtlich ganz gut in den Charts vertragen haben. Movie Star von Harpo hatten wir noch als Sommerhit. Der schwedische Sänger landete damit einen der größten Hits des Jahres, der auch heute noch im Radio rauf und runter läuft. Pussycats, daran erinnern wir uns auch noch, mit Mississippi stand wochenlang auf der 1 der deutschen Charts und Brotherhood of Men landete 1976 mit Save Your Kisses for Me, den meistverkauften Song des Jahres, war immerhin Siegertitel des Eurovision Song Contest, 6 Wochen lang auf Platz 1 der Charts. Und ja, es war Sommer mit Peter Maffay, prägte als große Spätsommerballade das musikalische Jahr 1976. Und auch bei uns in den Antenne-Charts ist diese Nummer bis heute offensichtlich unschlagbar. Wochenlang war Maffay mit dieser Nummer bei uns platziert und zwar auf den vorderen Plätzen und das nach so vielen Jahren. So ist das mit den Erinnerungen. Bei den Nummern werden wohl einige dann doch nochmal im Fotoalbum kramen.

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1: 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Johnny Cash. Haben Sie in dieser Woche auf die 21 der Antenne-Charts gesetzt. Auf der 22 davor gab es CCR mit Hey Tonight und auf der 23 Neumis Rockzirkus mit Der Clown. Ganz andere Geschichte. 1974 bekam Lindsay DePaul den Ivor Novello Award. Das ist ein Preis für hochwertige Kompositionen. Und zwar für den Song Want Somebody Dance With Me. Keiner will mit mir tanzen. Diese Nummer hat aber kein Fragezeichen, denn Miss DePaul stellte eine rhetorische Frage. Und der Hintergrund war, dass sie wohl als Teenagerin auch sehr dick war, habe aber viel Gewicht verloren, als sie nach einem Autounfall drei Monate lang im Krankenhaus war. Und an Selbstzweifeln litt sie sowieso, kann keiner verstehen. Aber es war so, was ihr äußeres Erscheinungsbild betraf. Aber wer das Bild der äußerst attraktiven Blondine vor seinem geistigen Auge hat, der weiß natürlich, dass diese Ängste der Sängerin völlig unbegründet waren. Lindsay DePaul hören wir gleich. In der kommenden Stunde dann neben den Platzierungen die Aussteiger der Woche.

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1: Um 18 Uhr mit Ricardo Westphal, guten Abend. Die Bundesanwaltschaft übernimmt die Ermittlungen zum Attentat auf den Christopher Street Day in Berlin. Das kündigte Bundesjustizministerin Hubich an. Vorher hatte Innenminister Dobrindt von einem islamistisch motivierten Terroranschlag gesprochen. Aus dem Hauptstadtstudio Jakob Mayer.
2: Nach seinen Worten ist der Tatverdächtige flüchtig und werde mit hohem Polizeieinsatz gesucht. Er habe in der vergangenen Nacht erst mit einem Auto Menschen angefahren und sei danach mutmaßlich mit einer Machete auf Passanten losgegangen. Dabei wurde ein Mensch getötet, 29 Menschen wurden verletzt.
1: André Lehmann vom Verband Queere Vielfalt sagte auf Radio 1 vom RBB, dass sich die Situation für queere Menschen zuletzt verschärft habe.
3: Der CSD ist eine Demonstration, das traf Menschen, die sind auf die Straße gegangen für ihre Freiheit, für ihre Rechte. Und das galt der Community, das darf die Community ins Herz. Und wir fordern jetzt alle auf, dann in den nächsten Wochen, Monaten und auch in den nächsten Jahren sich mit uns einzureihen, weil es geht am Ende auch um mehr, also um queere Identitäten. Es geht um die Art und Weise, wie wir in diesem Land zusammenleben wollen. Es geht um unsere Demokratie.
1: André Lehmann vom LSVD Plus Bundesvorstand. Am Brandenburger Tor in Berlin haben tausende Menschen der Opfer gedacht. Der Veranstalter spricht von bis zu 10.000 Teilnehmern, die Polizei von rund 5.000. In Redebeiträgen hieß es, das Attentat sei ein Angriff auf die Gemeinschaft und die Demokratie gewesen. Dem werde man aber widerstehen. Auch in Potsdam soll es eine Gedenkveranstaltung geben. Sie ist für morgen 17.30 Uhr auf dem Alten Markt vorgesehen und steht unter dem Motto »Gemeinsam für Vielfalt gegen Hass«. Nach zwei Nächten ohne US-Angriffen hat der Iran nach eigenen Angaben seine Angriffe auf Ziele in der Region eingestellt. Ein Armeesprecher sagte, man habe die Vergeltungsmaßnahmen gestoppt. Der US-Botschafter bei den Vereinten Nationen Walz sagte, Präsident Trump wolle den Verhandlungen mit Teheran etwas Raum lassen. Nach mehreren Monaten auf der internationalen Raumstation ISS sind drei Raumfahrer auf die Erde zurückgekehrt. Die beiden Russen und ein US-Amerikaner landeten am Mittag wie geplant in der kasachischen Steppe. Die drei Raumfahrer waren Ende November zur ISS geflogen und hatten dort 8 Monate verbracht. Formel-1-Weltmeister Lando Norris hat den Großen Preis von Ungarn gewonnen. Zweiter wurde Max Verstappen, dritter Kimi Antonelli, der weiter das WM-Klassement anführt. Soweit die Nachrichten. 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
4: Viele Wolken heute Nachmittag, hier und da hat es bereits geregnet und wir haben immer noch 23 bis 28 Grad. Auch in der Nacht zum Montag ist es stark bewölkt, örtlich Schauer oder auch Gewitter bei 16 bis 14 Grad. Auch morgen ein eher wolkiger Tag, hier und da kann es auch ein bisschen regnen. Zum Nachmittag wird es wieder freundlicher bei 21 bis 24 Grad.
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4: Vorsicht auf der A24 Berlin Richtung Hamburg. In Höhe Raststätte Lien-Numa-Bruch liegen Gegenstände auf der Fahrbahn. A9 beide Richtungen zwischen Kleinmarzehns und Niemegs Stau an einer Baustelle. Hier brauchen Sie bis zu einer halben Stunde länger. A10 westlicher Berliner Ring Richtung Dreieck Werder. Baustellenstau zwischen Potsdam Nord und Vöben. Hier dauert es 20 Minuten länger. Dahme, Jüterburger Chaussee bis Rieddorfer Weg. Hier läuft ein Feuerwehreinsatz und der Bereich ist gesperrt. Und geblitzt wird unter anderem auf der A12 bei Briesen, auf der A10 im Dreieck Havelland, auf der L25 in Schmölln und in Potsdam auf der Wetzlarer Straße. Wenn Sie was entdecken, Staus, Blitzer, rufen Sie uns an. 0331 70 98 101. Ihnen weiterhin eine unfallfreie Fahrt.
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4: Wir sind jetzt in der 18 Uhr Stunde, die vorletzte Runde unserer Platzierungen dieser Woche. Die Plätze 20 bis 11. Ich schaue mal, wie viele Neuzugänge wir haben. Einen Neuzugang haben wir. Haben wir auch noch ein bisschen Zeit. Außerdem hören wir noch mal in die Titel rein, die nicht mehr dabei sind oder sich nicht platzieren konnten aus der Neuvorstellung heraus unserer Aussteiger der Woche. Bryan Adams, letzte Woche auf der 1, in dieser Woche auf der 19. Was ist hier passiert? Bryan Adams mit Heaven auf der 19, jetzt auf der 20. Gianna Nannini mit Fotoromanza. Schön, dass Sie weiter dran sind.

Brian Adams, Platz 19 in dieser Woche. Auf der 1 in der Vorwoche. Was ist hier passiert? Mit Heaven hat er einfach nicht mehr genügend Punkte gehabt, um weiter die Spitze anzuführen oder die Hitparade anzuführen. Auf der 20 hatten wir Gianna Nannini mit Foto Romanza. Machen Sie mit beim Voting für die Antenne Charts. Gehen Sie auf die Antenne App bzw. auf antennebrandenburg.de, klicken dann auf Musik, dann auf Antenne Charts und dann machen Sie Häkchen von den Titeln, die Sie wieder hören möchten. Und machen dann vielleicht auch noch ein paar Vorschläge für unsere Neuvorstellungsrubrik. Ich denke mir die Sache nicht aus. Die Titel, die wir neu vorstellen, sind Vorschläge von Ihnen. Udo Lindenberg und das Filmorchester Babelsberg in wenigen Minuten, du und ich. Auf der 16, auf der 17 Stevie Wonder, I Just Called to Say I Love You. Und aber haben sie in dieser Woche auf die 18 gesetzt. The Winner Takes It All.

0: 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Mit Udo Lindenberg und dem Filmorchester Babelsberg haben sie in dieser Woche auf die 16 gesetzt. Davor auf der 17 Stevie Wonder, I Just Called to Say I Love You. Und auf der 18 heute Nachmittag in den Antenne-Charts, aber mit The Winner Takes It All. Am Mittwoch feierte Mireille Mathieu ihren 80. Geburtstag. Alles Gute nachträglich. Zu diesem Anlass macht die Grande Dame des Chansons sich selbst und ihren Fans das schönste Geschenk und kommt für 12 letzte Deutschlandtermine noch einmal live zurück auf die Bühne. Zu einem denkbar würdigen Abschluss ihrer Weltkarriere. Mireille Mathieu live auf großer Weltabschiedstour und das hier am 28. Oktober um 20 Uhr in Chemnitz, in der Stadthalle Chemnitz. Am 30. Oktober ist sie in Berlin im Tempodrom, auch ab 20 Uhr. Und am 17. dann in Leipzig, auch ab 20 Uhr im Gewandhaus zu Leipzig im großen Saal. Mireille Mathieu im Duett mit Paul Anka gleich bei uns.
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0: Und damit haben wir es 6:30.
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0: Heute Nachmittag hatten wir viele Wolken. In vielerorts hat es geregnet, in Brandenburg und Berlin aber. Wir haben immer noch 23 bis 27 Grad. Und auch in der Nacht wird sich das mit den örtlichen Schauern und Gewittern fortsetzen. Viele Wolken, hier und da Regen bei 16 bis 14 Grad. Auch morgen ein wolkiger Tag. Am Vormittag hier und da kann es auch wieder etwas regnen. Zum Nachmittag hin wird es morgen, so wurde es uns versprochen, wieder freundlicher bei 21 bis 24 Grad.
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0: A9, beide Richtungen, zwischen Kleinmarzehns und Niemek, Stau an einer Baustelle. Sie benötigen bis zu einer halben Stunde länger. A10 westlicher Berliner Ring Richtung Dreieck Werder, Baustellenstau zwischen Potsdam Nord und Vöben. Hier dauert es 20 Minuten länger. Auf der Regionalexpresslinie RE1 fallen in den nächsten Wochen alle Züge zwischen Berlin Ostbahnhof und Frankfurt Oder aus. Grund sind Bauarbeiten. Und geblitzt wird unter anderem auf der A12 bei Briesen, auf der L25 in Schmölln und in Potsdam auf der Wetzlarer Straße. Schnell und aktuell der Antenne-Verkehrsservice, erreichbar unter 0331 70 98 101. Ihnen weiterhin eine unfallfreie Fahrt.
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0: Wir hören gleich noch einmal in die Aussteiger der Woche rein. Bis dahin Musik von Gala, ein weiterer Neuzugang auf der 14 und jetzt auf der 15, Kenny Rogers.
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auch schon wieder knapp 30 Jahre alt. Freed from Desire mit Gala. Auf der 14 ein weiterer Neuzugang und auf der 15 Kenny Rogers mit Lucille. In dieser Stunde gönnen wir uns immer noch mal ein Ohr, ein Blick auf die Titel, die nicht mehr dabei sind. Unsere Aussteiger der Woche, also die nicht mehr dabei sind, beziehungsweise die es nicht geschafft haben, sich aus der Neuvorstellung heraus zu platzieren, weil es eben halt nicht mehr genügend Punkte gab, um unter den ersten 40 zu sein. Und da haben wir in dieser Woche drei Titel aus der Neuvorstellung, die wir nicht wieder hören werden, sondern nur mit einem kleinen Schnipsel jetzt gleich und dementsprechend 7 Titel, die nicht mehr genügend Punkte hatten, um weiter dabei zu sein. Legen wir los mit den Titeln, die es aus der Neuvorstellung heraus nicht geschafft haben. Das ist nämlich Pilot.

Barclay James Harvest war 15 Mal platziert in der letzten Woche auf der 6. Und so schnell kann es gehen, plötzlich nicht mehr dabei. Das kommt vor, ihre Entscheidung. Einmal platziert waren die Three Degrees mit When Will I See You Again. In der letzten Woche immerhin auf der 9, einer der höchsten Neuzugänge. Und dann, na gut, so ist es manchmal. Auf der 11, einmal platziert, letzte Woche Michael Cretu mit Samurai. Ganze 18 Mal waren Falco dabei. In der letzten Woche auf der 13. Heute Nachmittag bzw. heute Abend hat es nicht mehr gereicht für die Top 40. Einmal waren auch Laidback platziert mit High Society Girl, letzte Woche auf der 21. Auf der 38 letzte Woche Rod Stewart mit Tom Traubert's Blues, Waltzing Matilda, 8-mal platziert. Blondie, 2-mal dabei gewesen mit Dreaming und gar nicht platziert. Aus der Neuvorstellung heraus haben sich Billy Joel mit Piano Man, Roxanne mit Charlene und Pilot mit Get Up and Dance. Machen Sie mit beim Voting für die Antenne-Charts hier auf Antenne Brandenburg. Gehen Sie auf die Antenne-App bzw. auf antennebrandenburg.de, klicken dann auf Musik, dann auf Antenne-Charts und dann machen Sie dann Ihr Häkchen voll, die Titel, die Sie wiederhören möchten, und unterbreiten uns dann auch noch ein paar Vorschläge für die Neuvorstellungsrubrik. Alle Titel, die wir neu vorstellen, sind Vorschläge von Ihnen. Wir machen jetzt weiter mit den aktuellen Platzierungen, und da haben wir auf der 11 AC/DC mit Highway to Hell, auf der 12 Deep Purple Smoke on the Water, und Omega sind nach wie vor dabei, allerdings in dieser Woche auf der 13 mit Jönch Hajolan. Und ich glaube, diesmal haben wir wieder die deutsche Version. Perlen im Haar.

0: Ich glaube, das ist ein Dauerbrenner. AC/DC mit Highway to Hell. Und das ist der Titelsong ihres 79er Albums Highway to Hell. Und es war auch das letzte Studioalbum der Band mit Sänger Bon Scott vor dessen Tod im Februar 1980. AC/DC mit Highway to Hell in den Antenne-Charts hier auf Antenne Brandenburg in dieser Woche auf der 11. Auf der 12 gab es davor Deep Purple mit Smoke on the Water und auf der 13 Omega Dönch Hayulan. Diesmal wieder in der deutschen Version, wo es dann eben so viel heißt wie Mädchen bzw. Perlen im Haar mit Omega. Und in der kommenden Stunde, wie schaut's da aus? Ganz einfach, es geht in die letzte Runde. Und vor allen Dingen, wir haben auch noch drei Neuzugänge. Das heißt, da können wir noch ein bisschen was erleben. Wie gesagt, in der kommenden Stunde dann die Plätze 10 bis 1. Und die spannende Frage, wenn Sie noch nicht ins Internet geschaut haben, wer wird in dieser Woche an der Spitze sein? Bryan Adams von der letzten Woche kann es nicht mehr sein. Den haben wir schon gehört. Wir sind einfach mal gespannt.
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1: Um 19 Uhr mit Ricardo Westphal. Bundeskanzler Merz hat nach dem Angriff auf den Berliner Christopher Street Day zur Einigkeit aufgerufen. Man dürfe sich durch solche Taten nicht einschüchtern lassen und Freiheit und Offenheit verteidigen, sagte der CDU-Politiker kurz vor Beginn eines Gedenkgottesdienstes in der Marienkirche. Der Kanzler dankte außerdem den Einsatzkräften für ihr schnelles Eingreifen. Bei dem Angriff wurden gestern am späten Abend eine Frau getötet und 29 Menschen verletzt, einige davon schwer. Lebensgefahr besteht inzwischen nicht mehr. Wie Bundesjustizministerin Hubig ankündigte, wird die Bundesanwaltschaft die Ermittlungen übernehmen. Es habe sich um einen islamistisch motivierten Terroranschlag gehandelt, so Bundesinnenminister Dobrindt. Nach dem mutmaßlichen Täter Abdul B. wird weiter gefahndet. Dazu Sebastian Schöbel, RBB 24.
2: Laut Dobrindt hatte sich Abdul B. in der Islamistenszene radikalisiert. Er war wegen diverser Straftaten Polizei bekannt und auch schon verurteilt worden. Das Urteil sei aber auf Bewährung ausgesetzt worden. Berlins regierender Bürgermeister Kai Wegner betonte, dass die eigentliche Demo-Route des Christopher Street Day gut abgesichert gewesen sei. Der Angreifer habe allerdings im Umfeld Menschen angegriffen, die von der Veranstaltung kamen oder dorthin auf dem Weg waren.
1: Wie der RBB soeben erfahren hat, ist der Attentäter tot. Er wurde bei einem Polizeieinsatz getötet. Bundesverkehrsminister Schnieder hat Kanzler Merz um seine Entlassung gebeten. In einer Erklärung begründet Schnieder das mit den Entwicklungen der vergangenen Tage. Er wolle den unwürdigen Zustand beenden, der die notwendige sachliche Arbeit unmöglich mache. Hintergrund ist die Kabinettsumbildung Ende vergangener Woche. Kanzler Merz hatte nach Medienberichten auch die Entlassung Schnieders geplant und dies dem Minister auch mitgeteilt. Der Wunschnachfolger soll aber kurzfristig abgesagt haben, sodass Schnieder zunächst im Amt blieb. Der Regen am Nachmittag hat den Waldbrand nahe Jüterbock nicht gestoppt. Auf dem ehemaligen Truppenübungsplatz stehe weiterhin eine Fläche von ungefähr 8 Hektar in Flammen, hieß es von der Feuerwehrleitstelle in Brandenburg an der Havel. Der Brand war gestern ausgebrochen, das Areal ist mit Munition belastet und kann deshalb von der Feuerwehr nicht betreten werden. Nach 2 Nächten ohne US-Angriffen hat der Iran nach eigenen Angaben seine Angriffe auf Ziele in der Region eingestellt. Ein Armeesprecher sagte, man habe die Vergeltungsmaßnahmen gestoppt. Der US-Botschafter bei den Vereinten Nationen Walt sagte, Präsident Trump wolle den Verhandlungen mit Teheran etwas Raum lassen. Soweit die Nachrichten. Weitere Meldungen aus Berlin und Brandenburg auf rbb24.de.
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3: In dieser Nacht ist es stark bewölkt. Örtlich wird es auch Schauer und Gewitter geben bei 16 bis 14 Grad. Auch morgen viele Wolken. Hier und da wird es auch etwas regnen. Zum Nachmittag hin soll es wieder freundlicher werden. Morgen bei 21 bis 24 Grad.
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3: Schauen wir zuerst auf die A9, beide Richtungen. Zwischen Kleinmarzehns und Niemeck Stau an einer Baustelle. Hier dauert es etwa eine halbe Stunde länger. A10 westlicher Berliner Ring Richtung Dreieck Werder. Baustellenstau zwischen Potsdam Nord und Vöben. Hier etwa 20 Minuten mehr einplanen. Die L40 Richtung Potsdam ist zwischen Güterfelde Nord und A115 Potsdam-Babelsberg nach einem Unfall gesperrt. Vorsicht, Landkreis Oder Spree. Zwischen dem Abzweig nach Wilmersdorf und Briesenmark liegt nach einem Wildunfall ein totes Tier auf der Fahrbahn. Auf der Regionalexpresslinie RE1 fallen in den nächsten Wochen alle Züge zwischen Berlin-Ostbahnhof und Frankfurt-Oder aus. Grund sind Bauarbeiten. Und geblitzt wird unter anderem auf der A12 bei Briesen, auf der L25 in Schmölln und in Potsdam auf der Wetzlarer Straße. Schnell und aktuell, die Antenne Verkehrsservice erreichbar unter 0331 70 98 101. Ihnen weiterhin eine unfallfreie Fahrt.
4: Unser Sandmännchen. Womit kommt das Sandmännchen heute? Mit dem Sauermobil.
5: Das Sandmännchen hat dir noch eine Geschichte mitgebracht.
6: Die Geschichte vom Pfannkuchen.
4: Drei alte Mütterchen einen Pfannkuchen gebacken, denn
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nette Entschuldigung eines jungen Manns an seine Freundin, weil er eben sich halt mal links und rechts umgeschaut hat. I'm only human. I'm only human. Ich bin auch nur ein Mensch. Human League. In dieser Woche auf der 9. der Antenne Charts hier auf Antenne Brandenburg. Und auf der 10. der dritthöchste Neuzugang in dieser Woche. Bonnie Tyler mit Lost in France. Wir haben eine nette Dreierrunde jetzt. Purple Schulz mit Kleine Seen gleich auf der 6. Davor auf der 7. der zweithöchste Neuzugang. Die Kelly Family. Schau an. David Song mit Who Come With Me. Und auf der 8 von 36 einen großen Sprung nach vorn gemacht. Heinz Rudolf Kunze und Annette Louisan. Dein ist mein ganzes Herz.

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0: alleine sehen mit Purple Schulz haben sie in dieser Woche auf die 6 gesetzt. Davor gab es den zweithöchsten Neuzugang auf der 7, die Kelly Family. Und auf der 8 haben wir Heinz Rudolf Kunze und Annette Louisanne gehört. Und wir haben es jetzt halb 8.
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0: In dieser Nacht wird es weiter stark bewölkt sein. Es kann auch örtlich Schauer und Gewitter geben bei 16 bis 14 Grad. Auch morgen wolkig, zumindest am Vormittag hier und da wird es auch regnen. Zum Nachmittag hin soll es aber auch wieder freundlicher sein bei 21 bis 24 Grad.
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0: A9, beide Richtungen zwischen Kleinmarzens und Niemek, Stau an einer Baustelle. Hier dauert es etwa eine halbe Stunde länger. A10 westlicher Berliner Ring Richtung Dreieck Werder, Baustellenstau zwischen Potsdam Nord und Föben. Hier dauert es 10 Minuten länger. Landkreis Oder-Spree zwischen dem Abzweig nach Wilmersdorf und Briesenmark liegt nach einem Wildunfall ein totes Tier auf der Fahrbahn. Auf der Regionalexpresslinie RE1 fallen in den nächsten Wochen alle Züge zwischen Berlin-Ostbahnhof und Frankfurt-Oder aus. Grund sind Bauarbeiten. Und Blitzer habe ich noch für Sie auf der A12 bei Briesen, auf der L25 in Schmölln und in Potsdam auf der Wetzlarer Straße. Schnell und aktuell der Antenne Verkehrsservice erreichbar unter 0331 70 98 101. Ihnen weiterhin eine unfallfreie Fahrt.
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0: 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In ein paar Minuten schauen wir mal, was in den Antenne Charts los war vor einem Jahr. Und hören natürlich auch einen Titel aus der damaligen Top 10. Bis dahin, Cat Stevens, Lady Dabanville in dieser Woche auf der 4 und Platz 5 heute Abend für Felix Deluxe.

Cat Stevens auf der 4, Lady D'Abanville und Felix Deluxe mit Taxi nach Paris. Den setzen Sie am heutigen Nachmittag auf die 5 der Antenne Charts hier auf Antenne Brandenburg. Wir gönnen uns mal wieder einen Blick auf die Antenne Charts vor einem Jahr. Das war am 27. Juli 2025 und na klar, die ganze Sendung können wir jetzt hier nicht runterrocken, aber auf jeden Fall mal auf die Top 10 gucken, also die Bestplatzierten an diesem Nachmittag vor einem Jahr. Und da hatten wir auf der 10 die Stones mit Lady Jane, auf der 9 Bab mit Verdammt lang her, auf der 8 Bryan Adams, Have You Ever Really Loved a Woman, auf der 7 der zweithöchste Neuzugang, Waterloo mit ABBA, auf der 6 die Lords mit Poor Boy, auf der 5 Ralf Bosi, Ehe die Liebe stirbt, die 4 Karat, König der Welt und in der Spitzengruppe auf der 3 T-Rex mit Children of the Revolution, auf der 2 der höchste Neuzugang, Sweet mit Little Willy und die 1 zum zweiten Mal in Folge, Dirk Michaelis, All meine Lieder, den haben wir letzte Woche gehört und deshalb gönnen wir uns heute Nachmittag oder heute Abend in den Antenne Charts die Nummer 2 von vor einem Jahr in den Antenne Charts, was dann auch der höchste Neuzugang war, nämlich Sweet mit Little Willy. Bitteschön.

0: Das ist einfach tolle Musik aus den 80ern. Alison Moyet zu Recht auf der Vizeposition der Antenne Charts hier auf Antenne Brandenburg. Invisible. Und auf der 3 hörten wir den höchsten Neuzugang. Ronan Keating im Recall mit Life is a Rollercoaster. Ich glaube, als er das erste Mal vorgestellt wurde, hat er nicht so einen großen Sprung nach vorne gemacht. Aber so ist das manchmal. Und Sie bestimmen weiter darüber, was hier passieren wird am Sonntagnachmittag musikalisch mit Ihrem Voting. Sie gehen auf die Antenne-App beziehungsweise antennebrandenburg.de, klicken dann auf Musik, dann auf Antenne-Charts und da sehen Sie dann die aktuelle Sendung und machen vor die Titel, die Sie wieder hören möchten, so ein kleines Häkchen. Und sorgen dann auch dafür, dass wir also genügend Auswahl haben für unsere Neuvorstellungsrubrik. Alle Titel, die wir neu vorstellen, sind Vorschläge von Ihnen. Probieren Sie es einfach mal. Antenne-App oder antennebrandenburg.de aufrufen, dann auf Musik klicken, dann auf Antenne-Charts Ihr Häkchen vor die Titel machen und Vorschläge, die Sie wiederhören möchten und Vorschläge machen für unsere Neuvorstellungsrubrik. Jetzt fehlt uns nur noch die heutige Nummer 1 und die hören wir gleich.
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0: Da kann ich nur sagen, OMD sind zurück an der Spitze der Antenne-Charts zum 9. Mal dabei. Waren ja zwischendurch schon mal Spitzenreiter, bis denen dann auch mal Bryan Adams in die Quere kam. Aber jetzt sind sie ja wieder vorn. Schauen wir mal, was nächste Woche an der Spitze passiert. Sie entscheiden auf der Antenne-App bzw. antennebrandenburg.de. Das war's. Ich bin Carsten Minnig. Ich würde mich freuen, wenn Sie nächsten Sonntagnachmittag wieder mit dabei sind. Ihnen allen eine schöne Woche.

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1: Um 20 Uhr mit Ricardo Westphal. Der geflüchtete mutmaßliche CSD-Attentäter ist tot. In einer Kleingartenkolonie in Berlin-Spandau läuft ein großer Polizeieinsatz. Juliana Koch, RBB 24.
2: Auch das SEK soll vor Ort sein. Die Berliner Staatsanwaltschaft teilte lediglich mit, es laufe ein Einsatz im Bezirk Spandau. Wie die Berliner Senatsinnenverwaltung aber am Abend bestätigt hat, handelt es sich um den mutmaßlichen Täter Abdul B. Nach ihm war umfangreich gefahndet worden. Abdul B. wurde verdächtig, gestern Abend am Rande des Christopher Street Days mit einem Van im Tiergarten in eine Menschengruppe gerast zu sein. Es wurden 29 Menschen verletzt, eine Frau starb. Die Behörden gehen von einem islamistischen Terroranschlag aus.
1: Bundeskanzler Merz sagte vor einer Andacht für die CSD-Opfer in der Berliner Marienkirche, man werde die Freiheit der Gesellschaft verteidigen.
3: Wir sind mehr, wir sind stärker und wir halten in unserem Land zusammen. Wir werden die Freiheit, die Offenheit, die Liberalität unseres Lebens und unserer Gesellschaft mit allem, was wir tun können, verteidigen.
1: Bundeskanzler Friedrich Merz, CDU. Der Parlamentsgeschäftsführer der Unionsfraktion Bilger soll neuer Bundesverkehrsminister werden. Wie ein Regierungssprecher sagte am Abend, werde Kanzler Merz Bilger morgen für die Nachfolge des bisherigen Ministers Schnieder vorschlagen. Diesem habe Merz in einem Telefonat für die geleistete Arbeit gedankt. Außerdem habe er sein Bedauern ausgedrückt, dass der Amtswechsel nicht wie geplant kommuniziert werden konnte. In Südwestfrankreich kämpfen Einsatzkräfte weiter gegen schwere Waldbrände. Insgesamt sind jetzt 260.000 Menschen von Evakuierungsmaßnahmen betroffen. Auch in Spanien laufen neue Evakuierungen südwestlich von Madrid. König Felipe besuchte heute eine Notunterkunft. Aus Madrid, Anna Mund.
4: Dort sprach er den Betroffenen seine Unterstützung aus und dankte den Einsatzkräften. Gleichzeitig rief der König dazu auf, in Zeiten ohne Brände über die Zukunft nachzudenken und zu prüfen, was man besser machen kann. Derweil bereitet den Einsatzkräften ein neues Feuer Sorgen. Im Val d'Uixot in der Region Valencia bekämpfen Löschmannschaften Flammen auf einer Front von 40 Kilometern.
1: Der Regen am Nachmittag hat den Waldbrand nahe Jüterbog nicht gestoppt. Auf dem ehemaligen Truppenübungsplatz stehe weiterhin eine Fläche von ungefähr 8 Hektar in Flammen, hieß es von der Feuerwehrleitstelle in Brandenburg an der Havel. Der Brand war gestern ausgebrochen. Das Areal ist mit Munition belastet und kann deshalb von der Feuerwehr nicht betreten werden. Soweit die Nachrichten. Weitere Meldungen aus Berlin und Brandenburg auf rbb24.de. Das Wetter. Am Abend und in der Nacht verbreitet Regenschauer, mitunter auch Gewitter, Tiefstwerte 18 bis 15 Grad. Morgen am Montag viele Wolken mit ein paar Schauern, maximal 24 Grad. Die Zeit 20.03 Uhr.
5: Dankeschön, damit starten wir gut informiert in den Abend. Hier ist der Verkehrsservice im ARD-Abend. A2 Richtung Hannover zwischen Irxleben und Eilsleben. Stockender Verkehr an einer Baustelle. A4 Görlitz Richtung Dresden am Grenzübergang Ludwigsdorf. Stau bei der Einreise. 20 Minuten dauert's hier länger. Und A143 Richtung Halle Nord. Vorsicht bitte zwischen Bad Lauchstädt und Horleben liegt ein totes Reh im Kurvenbereich. Und damit gute Fahrt durch den Sonntagabend mit der entsprechenden vorsichtigen Lenkradführung. Handle with care.
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5: Die Traveling Wilburys eröffnen nämlich die Reise in den ARD-Abend. Und ich bin Hanno Bauer, verspreche, wir handeln das schon mit der entsprechenden Wochenendbehutsamkeit.

0: Hier ist der ARD Abend und das war ja bisher eine reine Jungspackung hier, die Sendung. Die Traveling Wilburys zuerst als Supergroup, dann jetzt hier gerade eben die fünf Backstreet Boys, also wann mal kriege ich sie noch zusammen? Nick und AJ, Brian waren noch mit dabei. Nee, da muss ich spicken. Howie und Kevin, genau, die hätte ich jetzt beinahe noch vergessen. Und jetzt auch noch die vier Beatles bei uns Programm. Die setzen jetzt die Boys-Auftritte fort im ARD Abend.
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Ja, ja, gemeinsam gute Musik machen, ein Erfolgsrezept seit Zusammensetzung des ersten Orchesters bis heute über Rock und Pop. Aber wenn man dann lange genug Musik gemeinsam gemacht hat, kommt dann doch die Phase, dass man einen bestimmten Grad der Berühmtheit vorausgesetzt seine ganz eigenen Wege gehen möchte. So wie bei den Rolling Stones. Ja, 1985 brachte auch Mick Jagger sein erstes Soloalbum raus. Und da er heute Geburtstag hat, hören wir von ihm Hard Woman aus dem Jahr 1985.

0: Hard Woman. Mick Jagger auf Solopfaden. Sein 83. Lebensjahr hat Mick Jagger heute abgeschlossen und hat dabei seine Beweglichkeit am Mikrofon und auch eine gewisse jugendliche Frische nicht verloren. Und aktuell gibt's ja auch das neue Stones-Album, das 25. gemeinsame Studioalbum Foreign Tongues. Naja, solange die Hüfte noch kreisen kann, lebt der Mann.
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0: Schöner Spruch eigentlich.

Wie war der Spruch vorhin? Solange die Hüfte noch kreisen kann, lebt der Mann. Jetzt haben wir auch noch einen, der lieber hämmert und damit auf Solopfade gegangen ist, während der Zeit bei Genesis noch. Peter Gabriel nämlich. Und mit seinem Sledgehammer ist er jetzt hier zu hören im ARD-Abend.

0: 20.30 Uhr steht gerade dann noch so auf der Uhr. Höchste Zeit für den Verkehrsservice im ARD-Abend. A3 zwischen Höchstadt Nord und Schlüsselfeld in beiden Richtungen. Achtung bitte, Gefahr durch und für eine Entenfamilie auf der Fahrbahn. A7 Würzburg Richtung Fulda zwischen Würzburg-Estenfeld und Kramschatzer Wald. 2 Kilometer Stau, das bedeutet hier 12 Minuten längere Fahrzeit. Und A52 in Höhe Hostert in beiden Richtungen gibt es eine Vollsperrung, weil hier der Rettungshubschrauber im Einsatz ist. Ihnen unterwegs eine gute Fahrt weiter durch den Abend mit dieser Sendung im Radio.
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0: Mit Hanne Bauer in Magdeburg. Schön, dass Sie dabei sind.

Oh, Carol. Bislang wurden die Frauen ja hier in dieser Sendung nur besungen, ja. Jetzt lassen wir sie aber doch wenigstens auch selber mal singen. Wir lassen eine sehr gute Sängerin auftreten, die in ihrem Leben auch schon einige Bandprojekte durch hat und hinter sich hat. Inga Humpe summt und schwitzt, oder ist es vielleicht gar kein Summen, sondern ein Stöhnen? Könnte auch sein. 36 Grad. Hier sind 2 Raumwohnungen.

0: Uiuiui, 70 ist Inga Humpe jetzt. Da sind 36 Grad definitiv nicht gesund. Das mit der Hüfte kreisen sollte sie jedenfalls jetzt nur im klimatisierten Aerobic-Studio-Raum machen. Und sie hat's auch gleich angeregt, die Gedanken, um die Hüfte noch weiter kreisen zu lassen. Ja, nach dem Spruch vorhin, Claudi aus Stuttgart, gerade in Bad Urach zur Reha, mit neu eingesetztem Hüftgelenk, sagt, mei Hüfte, kreise ich nur nicht wirklich, aber ich lebe noch, hurra! Und nicht vergessen, Claudia, der 7 Tage rund um die Uhr Zugang zur Wasseraerobik. Das ist doch was Feines, auch wenn da das Wasser vermutlich nicht ganz 36 Grad hat. Weiter gutes Trainieren der neuen Hüfte in der Reha. Und unser Radioarzt des ARD-Abends und der ARD-Hitnacht in Goch, Jürgen, hat auch gleich noch sein Witzchen dazugegeben. 80-Jähriger zum Arzt, mir tut die rechte Hüfte so weh. Das liegt am Alter. Das kann doch nicht sein, Herr Doktor. Meine linke Hüfte ist genauso alt und tut nicht weh.
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0: Und dazu jetzt auch noch die Aufforderung, holt me now. Also halt mich. Ja, würde ich jetzt auch sagen, wenn ich die Hüfte kreisen lassen müsste. Die Thompson Twins im ARD-Abend.

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Hier ist der ARD-Abend und Annette hat geschrieben, haha, der Witz war aber jetzt nicht schlecht. Spaßige Grüße an den Radioarzt. Er hat's, glaube ich, gehört, liebe Annette, und ich grüße ganz lieb nach Leipzig und sage, dass es in 8 Minuten schon die 21 Uhr Nachrichten gibt. Bis dahin noch Musik von New Order, True Faith.

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1: Um 21 Uhr mit Ricardo Westphal. Der mutmaßliche islamistische Attentäter vom Christopher Street Day ist von der Polizei erschossen worden. Der Gesuchte war in einer Kleingartenanlage in Berlin-Spandau aufgespürt worden. Er habe Polizisten angreifen wollen, die daraufhin schossen, hieß es von der Polizei. Bundesinnenminister Dobrindt betonte am Abend im RBB, es gebe keine weitere Gefahr.
2: Wir gehen mal davon aus, dass jetzt die Zielperson, die wir im Blick haben, durch den Einsatz der Polizei in Berlin nicht mehr am Leben ist. Typischerweise sind diese Anschläge auch Anschläge, die Einzeltäter verursachen. Nachdem der Zugriff erfolgt ist, muss man jetzt hier keine zusätzlichen Ängste verursachen.
1: Bundesinnenminister Alexander Dobrindt, CSU. Berlins evangelischer Landesbischof Stäblein hat den Anschlag ausdrücklich verurteilt. Wer Gewalt im Namen der Religion ausübe, betreibe Gotteslästerung, sagte Stäblein bei einer Andacht in der Berliner St. Marienkirche. Stäblein betonte, queeres Leben und Lieben wohne im Herzen Berlins. Das Herz dieser Stadt sei Freiheit, Vielfalt und Achtung. Der Parlamentsgeschäftsführer der Unionsfraktion Bilger soll neuer Bundesverkehrsminister werden. Wie Regierungssprecher Cornelius sagte, werde Kanzler Merz Bilger morgen für die Nachfolge des bisherigen Ministers Schnieder vorschlagen. Schnieder hatte am Abend bekannt gegeben, um seine Entlassung gebeten zu haben. Aus dem Hauptstadtstudio Jakob Mayer.
3: Der designierte Nachfolger Steffen Bilger gilt als ausgewiesener Verkehrsexperte. Er saß jahrelang im zuständigen Bundestagsausschuss und war schon parlamentarischer Staatssekretär im Verkehrsministerium.
1: Der Regen am Nachmittag hat den Waldbrand nahe Jüterbog nicht gestoppt. Auf dem ehemaligen Truppenübungsplatz stehe weiter eine Fläche von ungefähr 8 Hektar in Flammen, hieß es von der Feuerwehrleitstelle in Brandenburg an der Havel. Das Areal ist mit Munition belastet und kann deshalb nicht betreten werden. Nach 2 Nächten ohne US-Angriffe hat der Iran nach eigenen Angaben seine Angriffe auf Ziele in der Region eingestellt. Ein Armeesprecher sagte, man habe die Vergeltungsmaßnahmen gestoppt. Der US-Botschafter bei den Vereinten Nationen, Walz, sagte, Präsident Trump wolle den Verhandlungen mit Teheran etwas Raum lassen. Radstar Tadej Pogačar hat zum 5. Mal die Tour de France gewonnen. Der slowenische Weltmeister gehört damit zu den Rekordsiegern des wichtigsten Radrennens der Welt. Die letzte Etappe auf dem Pariser Prachtboulevard Champs-Élysées gewann der Holländer Mathieu van der Poel in einem Schlusssprint. Soweit die Nachrichten. 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Das Wetter: am Abend und in der Nacht verbreitet Regenschauer, mitunter auch Gewitter, Tiefstwerte 18 bis 15 Grad. Zurzeit in Cottbus 21 und in Berlin-Spandau 18 Grad. Morgen am Montag viele Wolken mit ein paar Schauern und maximal 24 Grad dazu. Die Zeit 21.03 Uhr.
4: Dankeschön fürs 3-Minuten Nachrichten-Update. Damit noch die Service-Nachrichten für Autofahrer. Hier ist der Verkehrsservice im ARD-Abend. A3 Würzburg Richtung Nürnberg zwischen Erlangen-Tennenlohe und Nürnberg-Nord Gefahr durch Reifenteile auf der Fahrbahn. A31 Meppen Richtung Lingen-Ems zwischen Meppen-Nord und Twist. Behinderungen wegen einer Unfallaufnahme. A45 Hagen Richtung Gießen zwischen Hagen-Süd und Lüdenscheid-Nord Gefahr durch eine ungesicherte Unfallstelle auf dem linken Fahrstreifen. Und dann noch Autobahn 61 Mönchengladbach Richtung Koblenz zwischen Kreuz Meckenheim und dem Dreieck Bad Neuenahr-Ahrweiler. Gefahr durch Gegenstände auf der Fahrbahn. Es handelt sich, und ich finde es schön, wenn sowas immer dabei steht, um eine Jacke und eine Handtasche. Da kann man sich komplett neu einkleiden. Wunderbar. Wissen Sie jetzt wo?
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4: Bestimmt war Ärger aus dem Fenster geworfen. Kenne solche Situationen. Hier ist Anne Bauer in Magdeburg. Schön, dass Sie dabei sind. Ja, das ist die normale Welt. Ordinary World. Duran Duran. Jetzt im ARD-Abend.

0: 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Und ja, wir hatten vorhin beim Geburtstag von Mick Jagger diesen Spruch, solange die Hüfte noch kreisen kann, lebt der Mann. Also war eigentlich auf Mick Jagger bezogen, aber hat so doch einige getriggert, ja, dieses Sprüchlein. Und so ein paar Witzchen zum Thema kamen schon die ganze Zeit rein. Unter unserer E-Mail-Adresse ard-abend@mdr.de. Und Heidi hat noch einen draufgesetzt auf den Witz, den wir vorhin gehört haben. Ich, Herr Doktor, mir tut der Rücken so weh, wenn ich morgens aufstehe. Und der Doktor, dann stehe am Nachmittag auf. Ja, war auch nicht so schlecht. Und dann hat sie noch geschrieben, hallo Hanno, Heidi und Katze Susi hören mit, der Kater und seine Schwester tigern draußen durch die Botanik. Es ist schwülwarm hier im oberbayerischen Hebertshausen bei Dachau. Also Dachau bei München und München dann so in der Nähe von Magdeburg. Ja, sehr schön. Hatten wir neulich gerade das Thema. Ich hoffe, es kommt noch was Gutes von oben heute Nacht. Ja, ich hoffe Sterne zum Beispiel. Ja, vielleicht ein paar Sternschnuppen. Und sie schreibt weiter, falls es bei euch regnet, schickt doch ein paar edle Tropfen rüber. Liebe Grüße, Heidi. Ja, bei uns gab es so einzelne Tropfen, ja, reicht aber nicht, die zu versenden. Also, da müsste man sehr lange sammeln, bis da irgendwas Verschickbares dabei zusammenkommt. Dankeschön fürs Schreiben, liebe Heidi, und schönen Abend.
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Genau, 21.20 Uhr ist es. Und damit schon fast wieder Halbzeit dieser entspannten Abendsendung, ja, der ARD-Abend hier. Während sich in Dresden bereits unser ARD-Hitnacht Midnight Man darauf vorbereitet, sie durch die Nacht zu begleiten. Ja, da habe ich für Ronny auch schon ein wenig Anfeuerung. Ein extra Song für ihn nämlich von Flash and the Pan aus Mitte der 80er Jahre. Und der heißt zufälligerweise gerade mal Midnight Man. Jetzt zu hören bei uns. Und damit schöne Grüße, die Elbe hoch.

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8: 21.30 Uhr ist es, Zeit für den Verkehrsservice im ARD-Abend. A3 Köln Richtung Frankfurt zwischen Niedernhausen und Wiesbadener Kreuz. 2 Kilometer Stau wegen Bergungsarbeiten. Die beiden linken Fahrstreifen sind blockiert. Aha, es gibt 2 linke Fahrstreifen? Okay. Dann A5 Karlsruhe Richtung Heidelberg. Ach so, ja, wenn sie 3-spurig ist. Logisch, ja. Also, dann A5 Karlsruhe Richtung Heidelberg zwischen Kronau und Waldorf-Wiesloch. 4 Kilometer stockender Verkehr. A5 Kassel Richtung Frankfurt zwischen Friedberg und Nordwestkreuz Frankfurt. 5 Kilometer Stau an einer Baustelle. Und dann noch die Autobahn 270. Ilpol Richtung Blumenthal ist zwischen dem Übergang von der B74 und Ilthal wegen Wasser auf der Fahrbahn gesperrt. Nanu, von der Weser rübergespielt. Nein, muss wohl heftig geregnet haben, schätze ich. Ihnen unterwegs eine sichere Fahrt durch den Abend.
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8: Hallo, sagt Hanno Bauer in Magdeburg. Schön, dass Sie dabei sind.

Anjo. Anjo hat gerade eben noch eine Nachmeldung geliefert zu unserer Verkehrsübersicht. Moinsen auf der A1 Richtung Lübeck ist zwischen Bad Geheide und Bad Oldesloe in der Baustelle ein Liegenbleiber. Deswegen ist es dort auch dann nur einspurig. Heißt also, es könnte Behinderungen geben. Polizei ist vor Ort, ist gerade erst geschehen. Viele Grüße. Und von mir gibt es viele Grüße zurück. Und außerdem gibt es Musik für die Fahrt. Egal, ob Sie sich gerade erst hinten angestellt haben bei einem Stau mit Joe Cocker. What becomes of the broken hearted?

Na, Fahrkarte ohne Rückfahrschein gelöst. Ich hoffe, bei Eruption war es eine Urlaubsreise und nicht, wie besungen, die einfache Fahrt Richtung Traurigkeit. Ja, naja, kann ja auch nicht so traurig gewesen sein. Bei diesem stapfenden Disco-Rhythmus. Hier ist der Sonntagabend, der ARD-Abend, für die Leute mit Geschmack, ja, die lieber die Ohren umschmeicheln als die Augen. Danke fürs nicht Fernsehen gucken, sondern Radio hören. Im ARD-Abend jetzt Revolverheld. Ich las für dich das Licht an.

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1: Ja, Wolverheld, ich lasse für dich das Licht an. Und das in Zeiten, wo wir doch alle Energie sparen sollen. E-Mail gibt's von Hiltraut aus Boxdorf bei Dresden und sie schreibt: Lieber Hanno, wir senden herzliche Grüße die Elbe runter. Nicht nur Mick Jagger hat heute Geburtstag, unser Theodor feiert heute seinen 10. Da hören wir dir gerne zu und grüßen alle am Radio. Theodor ist auch gleich noch als Foto zu bewundern, ja? So ein schöner roter Kater. Und der soll schon 10 sein? Der hat doch nicht mal ein graues Haar.
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1: Ganz liebe Grüße zurück ins Katzenstübchen bei Boxdorf. An Hiltraut und natürlich auch ans Geburtstagskatzenkind. Mit Musik von Fancy, Slice Me Nice. Und damit ist gemeint, dass vom Schinken heute ein extra Streifchen für Theodor abgeschnitten wird, bitte.

Fancy Schnittchen mal wieder hier so im ARD abends. Lies me nice. 10 Minuten vor 22 Uhr ist es schon wieder und dann gibt es die 22 Uhr Nachrichten in 10 Minuten nach Musik von Wham und von Extreme. Ganz ruhig jetzt. More than words.

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1: Um 22 Uhr mit Miriam Berger. Guten Abend. Der mutmaßliche islamistische Attentäter vom Christopher Street Day in Berlin ist von der Polizei erschossen worden. Der Gesuchte war in einer Kleingartenanlage in Spandau aufgespürt worden. Er habe Polizisten angreifen wollen, die daraufhin geschossen haben, hieß es von der Polizei. Bundesinnenminister Dobrindt betonte am Abend im RBB, es gebe keine weitere Gefahr.
2: Wir gehen mal davon aus, dass jetzt die Zielperson, die wir im Blick haben, durch den Einsatz der Polizei in Berlin nicht mehr am Leben ist. Typischerweise sind diese Anschläge auch Anschläge, die Einzeltäter verursachen. Nachdem der Zugriff erfolgt ist, muss man jetzt hier keine zusätzlichen Ängste verursachen.
1: Bundesinnenminister Alexander Dobrindt, CSU. In der evangelischen Marienkirche in Berlin haben hunderte Menschen der Opfer des Anschlags gedacht. Bischof Stäblein sagte, man werde sich queeres Leben nicht nehmen lassen. Was immer der Täter habe erreichen wollen, er werde es nicht erreichen. An dem Gottesdienst haben auch Kanzler Merz und mehrere Minister teilgenommen, außerdem Vertreter muslimischer Gemeinden, die ihre Solidarität ausgedrückt haben. Der Parlamentsgeschäftsführer der Unionsfraktion Bilger soll neuer Bundesverkehrsminister werden. Wie Regierungssprecher Cornelius sagte, werde Kanzler Merz Bilger morgen für die Nachfolge des bisherigen Ministers Schnieder vorschlagen. Schnieder hatte am Abend bekannt gegeben, dass er um seine Entlassung gebeten habe. Aus dem Hauptstadtstudio Jakob Mayer.
3: Der designierte Nachfolger Steffen Bilger gilt als ausgewiesener Verkehrsexperte. Er saß jahrelang im zuständigen Bundestagsausschuss und war schon parlamentarischer Staatssekretär im Verkehrsministerium.
1: Die großen Waldbrände in Frankreich und Spanien breiten sich weiter aus. 10.000 weitere Menschen mussten in Sicherheit gebracht werden. In Frankreich nähert sich ein Feuer dem Ballungsraum Bordeaux. In Spanien sind die Waldbrände außer Kontrolle. In der Umgebung der Hauptstadt Madrid sowie nahe Valencia mussten insgesamt 75.000 Menschen ihre Wohnungen und Häuser verlassen. Radprofi Tadej Pogacar hat zum 5. Mal die Tour de France gewonnen. Der slowenische Weltmeister gehört damit zu den Rekordsiegern des wichtigsten Radrennens der Welt. Die letzte Etappe auf dem Pariser Boulevard Champs-Élysées gewann der Niederländer Mathieu van der Poel in einem Schlusssprint. Soweit die Nachrichten. 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Das Wetter, nachts verbreitet Regenschauer, mitunter auch Gewitter, Tiefstwerte 18 bis 15 Grad. Morgen am Montag viele Wolken mit ein paar Schauern, maximal 24 Grad. Die Zeit, es ist 22.03 Uhr.
4: Dankeschön fürs 3-Minuten-Nachrichten-Update. Jetzt noch der Verkehrsservice. Im ARD-Abend A8 Salzburg Richtung München zwischen Bernau und Fraßdorf 3 Kilometer Stau. A81 Singen Richtung Stuttgart zwischen Gärtringen und Hildritzhausen 2 Kilometer Stau nach einem Unfall. A81 Heilbrunn Richtung Stuttgart zwischen Stuttgart-Feuerbach und Engelberg-Tunnel 2 Kilometer Stau. Und A93 schließlich nach Regensburg Richtung Holledau zwischen Regensburg-West und Regensburg-Kumpfmühl 2 Kilometer Stau. Mensch, so viel Stau noch um diese Uhrzeit. Und die LKW, die kommen jetzt erst dazu. Gute Fahrt Ihnen.
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4: Naja, im Stau bei Ihnen ist jetzt auch Robert De Niro gesichtet worden. Ja, und macht's wie Sie. Warten. Geduldig warten. Robert De Niro is waiting. Ich bin Hanne Bauer und Grüße aus Magdeburg.

0: CCR fragen, ob du je Regen gesehen hast. Da brauche ich nur auf die Niederschlagsübersicht zu schauen für ganz Deutschland und sehe auf dem Regenwolkenbild ein breites Band von Trier über Koblenz weiter über Fulda und Kassel am Westrand des Harzes vorbei bis Stendal und das östliche Brandenburg bis hin zur Ostseeküste Rügen. Also ein langsam dahinwanderndes Band, das nach Südosten unterwegs ist. Daran sollte es also nicht mangeln. Ab und zu also heute noch Regen zu sehen zum Tagesausklang des Sonntags. Aber wir haben es ja gemütlich und trocken hier. Dort, wo Sie unterwegs sind, bestimmt auch. Oder? Hier ist der ARD Abend.
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0: Und wenn es regnet, die Natur braucht es dringend. Wunderbare Musik jetzt mit Boyzone, Father and Son.

Hier ist der ARD Abend. Ja. Und jetzt ist sogar extra schon mal mein Assistent vorbeigekommen. Nein, Plappi, ja. Der ist ja eigentlich im ARD Abend noch nicht so fit und ist eigentlich immer meistens in der Nacht dabei. Ja, das liegt einfach daran, dass es noch nicht so seine Arbeitszeit ist. Also da hängt er dann doch lieber noch ein bisschen draußen in der Technik, im Drachenbaum und lässt es gemütlich angehen und frisst die eine oder andere Gelee-Banane, die ihm zugeworfen wird. Auf jeden Fall, Effi, mein Plüschtierchen, wurde mir ja ins Studio geschickt von Peter. Und Peter selber hat ja auch seinen Effi, also kein Assistent wie meiner, aber dafür seine Effi. Und er hat geschrieben, hallo lieber Hanno und Plappi. Und natürlich die Bowling-Co. Seelze. Wir wünschen Effi heute 39 Jahre und Peter 55 Jahre alt geworden. Alles Gute zu ihrem Ehrentag und hoffen, dass wir noch lange zusammenbleiben. Liebe Grüße von Eierkopf, von Coco, Charlotte und Johannes. Natürlich auch herzliche Glückwünsche an alle anderen Geburtstagskinder aus Seelze in Niedersachsen. Peter und Effi, ihr beiden. Schön, dass es euch gibt und schön, dass ihr gemeinsam am Radio seid und gemeinsam euren Geburtstag feiert, ja. Lasst es langsam angehen. So wie es jetzt Robbie Williams auch empfiehlt. Musikalisch mit Go Gentle im ARD-Abend. Ganz liebe Grüße zurück nach Seelze und Dankeschön auch für die Geburtstagswünsche an alle anderen.

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Das ist der ARD-Abend am Sonntag, die richtige Sendung, das Wochenende entspannt ausklingen zu lassen, so wie das auch Sibylle und Dietmar tun, die gerade geschrieben haben, hallo lieber Hanno Bauer. Wir sitzen in unserem Wintergarten und lauschen und genießen die gute Musik und ein paar süße Witze. Ganz liebe Grüße aus Weimar in Thüringen von Dietmar und Sibylle. Und ich grüße natürlich ganz lieb zurück. Ah, Wintergarten, das hört sich immer schön an. Auch noch warm, oder? Und regensicher vor allem. Wir hören jetzt Simply Red, It's Only Love. Genau das. Ganz liebe Grüße zurück.

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8: So, für alle Wochenendrebellen, die jetzt schon das Wochenende beendet haben, weil sie unterwegs sind. Um 22.31 Uhr der Verkehrsservice im ARD-Abend. A8 Salzburg Richtung München zwischen Bernau und Fraßdorf 2 Kilometer Stau. A81 Singen Richtung Stuttgart zwischen Gärtringen und Hildritzhausen 2 Kilometer Stau nach einem Unfall. Und A93 Regensburg Richtung Holledau zwischen Regensburg West und Regensburg Kumpfmühl 3 Kilometer Stau. Ihnen unterwegs eine gute Fahrt durch den Abend.
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8: Mit Hanno Bauer im MDR Magdeburg.

Ja, na dafür, dass erst das Auto gar nicht anspringen wollte, hier bei Billy Ocean, ja, ist doch ganz ordentlich noch Drive draus geworden und hat doch dann ganz ordentlich auch Fahrt aufgenommen. Der ganze Song. Schön, wenn der Abend so ausklingt. 22:40 Uhr ist es jetzt. Hier ist der Abend mit ruhiger Musik von Mel C.

Der REO Speedwagon ist hier unterwegs in Richtung Nachtfahrt. Ja, das Sonntagsfahrverbot ist ja gerade vorbei. Seit 22 Uhr. Ist aber trotzdem eine Überraschung, dass so ein schöner LKW-Oldtimer auf unseren Straßen unterwegs ist hier in Deutschland. Ja, allerdings, er scheint dann doch nicht nur aus der Zeit gefallen zu sein, sondern ein wenig verloren. Denn die Talking Heads, die warnen, diese Straße führt ins Nirgendwo.

Road to Nowhere. Auch gerade die A40 ist gerade in Road to Nowhere. Achtung bitte, Autofahrer, A40 Ruhrschnellweg Dortmund Richtung Essen zwischen Dreieck Bochum-West und Bochum-Wattenscheid. Gibt es Gefahr durch eine noch ungesicherte Unfallstelle. Vorsicht da bitte. Und ja, die Fahrt durch die Nacht, die geht gleich weiter mit unserer ARD-Hitnacht. Heute mit Ronny Krappmann in Dresden, ganz genau. Und Hanno Bauer verabschiedet sich jetzt. Ich tanze rein in die Nacht mit ABBA und Dancing Queen. Und wenn Sie möchten, hören wir uns morgen Abend wieder hier im ARD-Abend. Ciao, ciao.

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1: Um 23 Uhr mit Miriam Berger. Guten Abend. Berlins regierender Bürgermeister Wegner hat sich erleichtert darüber gezeigt, dass der mutmaßliche CSD-Attentäter gefasst worden ist. Das sei ein großer Erfolg der Ermittlungsbehörden, sagte der CDU-Politiker im RBB. Der Tatverdächtige war in einer Kleingartenanlage in Spandau von der Polizei erschossen worden. David Donschen, RBB 24.
2: Gegen 18 Uhr wollte ein Spezialeinsatzkommando der Polizei in einer Kleingartenanlage an der Ruhlebener Straße in Spandau den Hauptverdächtigen Abdul B. verhaften. Dieser soll laut eines Polizeisprechers mit einer Stichwaffe dem Polizisten entgegengelaufen sein. Das SEK feuerte daraufhin auf den 21-Jährigen. Abdul B. wurde dabei so schwer verletzt, dass er trotz Reanimationsversuchen verstarb.
1: Das Brandenburger Tor wurde am Abend in Regenbogenfarben angeleuchtet. In der evangelischen Marienkirche in Berlin haben hunderte Menschen der Opfer des Anschlags gedacht. Bischof Stäblein sagte, man werde sich queeres Leben nicht nehmen lassen. Was immer der Täter habe erreichen wollen, er werde es nicht erreichen. An dem Gottesdienst haben auch Kanzler Merz und mehrere Minister teilgenommen, außerdem Vertreter muslimischer Gemeinden, die ihre Solidarität ausgedrückt haben. Der Parlamentsgeschäftsführer der Unionsfraktion Bilger soll neuer Bundesverkehrsminister werden. Wie Regierungssprecher Cornelius sagte, werde Kanzler Merz Bilger morgen für die Nachfolge des bisherigen Ministers Schnieder vorschlagen. Schnieder hat am Abend bekannt gegeben, dass er um seine Entlassung gebeten habe. Aus dem Hauptstadtstudio Jakob Mayer.
3: Der designierte Nachfolger Steffen Bilger gilt als ausgewiesener Verkehrsexperte. Er saß jahrelang im zuständigen Bundestagsausschuss und war schon parlamentarischer Staatssekretär im Verkehrsministerium.
1: Die großen Waldbrände in Frankreich und Spanien breiten sich weiter aus. Zehntausende weiterer Menschen mussten in Sicherheit gebracht werden. In Frankreich nähert sich ein Feuer dem Ballungsraum Bordeaux. In Spanien sind die Waldbrände außer Kontrolle. In der Umgebung der Hauptstadt Madrid sowie nahe Valencia mussten insgesamt 75.000 Menschen ihre Wohnungen und Häuser verlassen. Radprofi Tadej Pogačar hat zum 5. Mal die Tour de France gewonnen. Der slowenische Weltmeister gehört damit zu den Rekordsiegern des wichtigsten Radrennens der Welt. Die letzte Etappe auf dem Pariser Boulevard Champs-Élysées gewann der Niederländer Mathieu van der Poel in einem Schlusssprint. Soweit die Nachrichten. 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Das Wetter nachts verbreitet Regenschauer, mitunter auch Gewitter, Tiefstwerte 18 bis 15 Grad. Zurzeit in Wiesenburg 17 und in Berlin-Steglitz 19 Grad. Morgen am Montag viele Wolken mit ein paar Schauern, maximal 24 Grad. Es ist 23.
4: Vielen Dank an die Kollegen von den Nachrichten. Und wir machen gleich weiter mit dem Blick auf die Straßen. Hier ist der Verkehrsservice in der ARD-Hitnacht. A40 Duisburg-Dresden zwischen Mülheim-Winkhausen und Dreieck Essen-Ost wegen Bauarbeiten bis Donnerstag in beiden Richtungen Fahrbahn gesperrt. A63 Kaiserslautern Richtung Mainz zwischen Dreieck Kaiserslautern und Sembach wegen einer Baustelle noch bis 5 Uhr die Fahrbahn gesperrt. A81 Singen Richtung Stuttgart zwischen Gärtringen und Hetritzhausen. Aktuell 2 Kilometer Stau. Der Grund hierfür ein Unfall. Falschfahrer haben wir keine zu vermelden, auch keine Blitze. Und wünschen Ihnen, wo auch immer Sie uns hören, eine gute und sichere Fahrt.
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4: Im Studio Ronny Krappmann.

Can't Smile Without You, Musik von Barry Manilow. Hier bei uns in der ARD Hitnacht. Damit sage ich nochmal ganz, ganz herzlich willkommen, egal wo Sie uns hören, ob in Deutschland von Norden bis Süden europaweit oder im Urlaub, wo auch immer Sie sind. Weltweit ist das ja möglich. Über das Internet kann man die ARD Hitnacht weltweit hören. Und ich habe noch nicht mal richtig angefangen, da kommen schon die ersten Zuschriften, wie von Christian und Jasmin. Die sind gerade am Gardasee, genießen dort den Urlaub und freuen sich über ja, schöne Musik und sind gespannt auf das, was die Nacht wohl bringt. Na Freunde, ich auch. Und diese ARD-Hitnacht steht heute so ein bisschen unter dem Gedanken Erinnerungen. Genau, was nehmen Sie denn wahr an Erinnerungen oder womit verbinden Sie Erinnerungen? Ist es ein Sandkorn vom Urlaub? Ist es ein Steinchen? Ist es vielleicht ein schönes Bild, ein Foto? Ist es ein gemeinsamer Moment, ein Duft, ein Parfum? Ist es ein Tattoo? Lassen Sie es mich wissen. Ich bin neugierig in dieser Nacht. Und dann haben wir auch schöne Verbindung zur Musik, was Erinnerungen angeht. Nicht umsonst heißt es ja die ARD-Hitnacht. Also wir erinnern an Hits und das zusammen mit Ihren euren Erinnerungen an schöne Momente, an tolle Gegebenheiten oder auch Schmuckstücke. Schreiben können Sie mir unter ard-hitnacht@mdr.de. Also, melden Sie sich. ard-hitnacht@mdr.de. Erinnerung, unser Thema heute in der Show. Ich freue mich auf Ihre Zuschrift.

23.17 Uhr, Achtung, Falschfahrer auf der A573 Bad Neuenahr-Ahrweiler. Zwischen Bad Neuenahr und Dreieck Bad Neuenahr-Ahrweiler kommt Ihnen aktuell ein Falschfahrer entgegen. Fahren Sie bitte äußerst rechts und überholen Sie nicht. Wir geben Bescheid, sobald die Gefahr vorüber ist. Achtung, Falschfahrer auf der A573 Bad Neuenahr-Ahrweiler.

0: Das ist wirklich ein Kulthit. Hier ist die ARD-Hitnacht aus Dresden. Freue mich, dass ihr im Radio sind, wenn ich gerade die Backstreet Boys gehört habe. Gestern war ich in Dresden in der Neustadt unterwegs. Da gibt es einen schönen Laden, der heißt der Lude. Da lief die Nummer. Und ich weiß nicht, wie viele Leute da drin abgefeiert haben. Und irgendwie war das total herzig. Umso mehr freue ich mich, dass ihr einen Song gleich hier bei mir in der Show wieder hatte. Tja, so ist das mit den Erinnerungen an vergangene Zeiten. Das ist auch unser Thema heute hier in der ARD-Hitnacht. Erinnerungen. Haben Sie ein Tattoo, ein Duft, ein Bild, ein Steinchen, ein Sandkorn oder einfach nur einen ganz lieben Gedanken, wo Sie sagen, das ist die prägendste Erinnerung? Teilen Sie das mit mir. Ich freue mich wirklich drüber, über Ihre Zuschriften. Hab gerade erfahren in Berlin, da war die Biene beim Klassentreffen. Nach 16 Jahren haben sie sich wiedergesehen. Der Lehrer jetzt mittlerweile, das waren 80, sieht aber immer noch frisch und knackig aus. Man hat Erinnerungen geteilt, man hat viel gelacht, man hat sich gefreut und man ist mit einem guten Gefühl nach Hause gegangen und da wurde ihr ganz warm ums Herz. Danke fürs Teilen dieser schönen Gedanken und auch für die Bilder, die uns erreicht haben. Ja, und dann hat zum Beispiel auch jetzt, wer hat denn noch geschrieben? Die Heike. Die Heike hat geschrieben, sie war gestern mit einem Rad unterwegs, 10 Kilometer Schweriner See entlang, war herrlichstes Wetter überhaupt und sie freut sich über die Musik, die Show und Wetter soll wieder besser werden und sie ist gespannt auf das, was noch so kommt. Der Rest kommt von allein, schreibt sie. Logisch. Das Leben ist schön und will gelebt werden. Und was bleibt, sind immer die Erinnerungen. Tja, die besten Fotos, ne? Die haben wir im Kopf. Wenn Sie selbige mit mir teilen möchten, kein Problem. Können Sie machen. Unter ard-hitnacht@mdr.de.
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0: Und Songs gehören auch mit dazu, zur Erinnerung. Wie zum Beispiel der hier, von einem Mann, den ich sehr schätze. Sein Name ist Mark Foster, einer der besten deutschen Popmusiker. Jetzt mit seinem Hit Wir sind groß.
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0: Musik von Aretha Franklin. Push, Shumaru. Das war in den 80ern ein ganz, ganz großes Ding. 1985 genau, am 9. Juli kam der Song raus. Und das gleichnamige 30. Studioalbum dazu. Zum Wendepunkt in der Musik. Dance, Pop, Synthie Pop, zeitgenössischer Rap. Ein bisschen Funk, ein bisschen Soul dabei. Und schon ist so eine Weltnummer entstanden, die bis heute noch gern gehört wird. Ich habe mich tierisch gefreut, als ich das gerade entdeckt habe, hier bei mir in der Playlist. Aretha Franklin, tolle Sängerin. Und damit haben wir es 23:32, kurzer Blick auf die Straßen. Hier ist der Verkehrsservice in der ARD-Hitnacht mit einer Entwarnung. Auf der A573 Bad Neuenahr, Ahrweiler, ist kein Falschfahrer mehr unterwegs. Sie haben freie Fahrt. Der Verkehrsservice in der ARD-Hitnacht jetzt mit folgenden Meldungen. A40 Duisburg-Essen, da ist die Fahrbahn zwischen Mülheim-Winkhausen und Dreieck Essen-Ost wegen Bauarbeiten bis Donnerstag noch in beiden Richtungen gesperrt. A63 Kaiserslautern Richtung Mainz zwischen Dreieck Kaiserslautern und Sembach wegen einer Baustelle bis 5 Uhr morgen früh die Fahrbahn gesperrt. Und noch eine Meldung von der A215 Neumünster Richtung Kiel. Da ist die Fahrbahn zwischen Kreuz Kiel West und Kiel Mitte wegen Bergungsarbeiten gesperrt. Soweit unser Blick auf die Straßen in Deutschland. Wir wünschen eine gute und sichere Fahrt.
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0: Herzlich willkommen in der Show. Am Mikrofon Ronny Krabmann. Freue mich, dass Sie mit dabei sind. Und jetzt bei uns coole Musik von einer coolen Frau. Die Pop-Queen schlechthin. Hier ist

Also, ich finde, diese Musik passt irgendwie richtig wunderbar in diese Sommernacht. Wham! Mit Club Tropicana. Hier bei uns in der ARD-Hitnacht, 23.41 Uhr. In der dieser Stunde liefen die Backstreet Boys und da hat der Frank sich gemeldet und schrieb mir ganz kurz: Hallo liebe Ronny, Backstreet Boys, zu Beginn ihrer ersten eigenen Tour machten sie in meiner Heimatstadt Reutlingen Station. Am Tag davor war ich mit ihnen auf der Kartbahn beim Italiener und ein paar Jahre später gab es ein herzliches Wiedersehen mit Howie und hab ja noch ein schönes Bild dazu geschrieben. Der Frank aus Süddeutschland, Dankeschön für diese lieben Grüße und Grüße gehen zurück da. Ich glaube, das ist unten Schwäbische Alb oder so, ne? Also auf jeden Fall Sendegebiet vom SWR. Da sind wir auch zu hören, deutschlandweit, ne? ARD-Hitnacht, Radio für alle. Auch der Bene, der hört uns und der hat mir Folgendes geschrieben. Ja, voll gut, das Thema mit den Erinnerungen. Manchmal finde ich es traurig, aber meistens auch sehr schön. Und ich finde es gut, wenn man mit Bildern oder auch Tattoos selbige festhält. Ich habe auch eins, ein Tattoo mit einer schönen Erinnerung. Schönen Abend. Liebe Grüße in die Hitnacht-Familie. Tja, lieber Bene, was soll ich sagen? Ich habe mittlerweile ganz viele Tattoos mit ganz vielen Erinnerungen und bin sehr, sehr froh und stolz drauf, weil das gibt mir persönlich ein schönes Gefühl. Und ich habe meine Erinnerung sozusagen immer bei mir und trage sie auf meiner Haut. Und man kann auch mit Freunden eine schöne Erinnerung teilen, vielleicht mit einem Freundschaftstattoo, wer weiß. Es gibt ja so, so viele Möglichkeiten. Also, Freunde, Sie, ihr hört es, Erinnerungen sind heute unser Thema hier in der Show in der ARD-Hitnacht. Was sind denn Ihre Erinnerungen? Wie halten Sie sie fest? Mit Fotos, mit Bildern, mit kleinen Andenken, mit Tattoos auf der Haut oder was auch immer? Und zum Schluss dieser Runde noch ein kleiner eine schöne Nachricht von Peter, der gerade geschrieben hat: Hallo Nachtteam, ich werde mich ewig daran erinnern, dass mein Koffer auf der Reise von Hannover nach Frankfurt, was ja wirklich keine große Strecke ist, aus dem Gepäckraum des Unternehmens verschwunden ist. Und die Busfirma hat es tatsächlich geschafft, mir mein Gepäck nach, jetzt gut zu hören, 9 Monaten und 10 Tagen zurückzuschicken. Und ich dachte, bis dahin die Deutsche Bahn wäre langsam. Lieber Peter, Dankeschön fürs Teilen dieser besonderen Erinnerung und Erfahrung. Wenn Sie mir schreiben wollen, können Sie machen unter ard-hitnacht@mdr.de. Ich freue mich auf Ihre Zeilen.

Set Fire on the Rain. Musik von Adele in der ARD-Hitnacht. Damit ist es gleich 23.50 Uhr und hier glühen förmlich die Leitungen. Eine Mail nach der anderen kommt rein zum Thema Erinnerungen. Und ich lese das ganz, ganz aufmerksam. Ich versuche auch jeden zu antworten. Und wenn es nur ganz kurz ist, ne? Und ja, ich antworte selber. Hier gibt's niemanden. Ich bin nur alleine, mein Techniker sitzt draußen, der kocht gerade wieder einen schönen Kaffee für uns. Und ich schreibe hier und sende und mache Musik und überhaupt. Ne? Das Ganze ist ja live aus dem Landesfunkhaus in Dresden vom MDR. Radio für alle, deutschlandweit, eigentlich weltweit, egal wo Sie hören, Sie können es auch übers Internet hören. Und das Schöne ist, der Roland aus Stuttgart, der hat mir gerade geschrieben, ein alter Radiokollege, der schrieb, wie war denn das Wasserfasten? Haben Sie sich daran erinnert, lieber Roland, ja, dass ich hier vor ein paar Wochen Wasserfasten gemacht habe? Also ich kann sagen, 6 Kilo sind weg. Und jetzt wollen Sie bestimmt wissen, wie es aussieht, ne? Dann gehen Sie einfach bei Instagram auf Voice of Television oder auf Ronny Kraftmann. Da sehen Sie, wie es aussieht mit dem Wasserfasten und was dabei rumgekommen ist. Nur mal so als Hinweis. Und Dankeschön auch für folgenden Spruch zum Thema Erinnerung, Freunde. Das teile ich gern mit euch. So schön viele schöne Erinnerungen sein mögen, aber wir leben in der Realität. Und so schön die Blicke rückwärts sind, so wichtig sind sie auch nach vorn. Vorwärts gerichtet, denn die Zukunft wird heute gemacht und schöne Erinnerungen, ja, die kommen mit den Jahren, dann wachsen sie und können motivieren und oft auch eine große Inspiration sein. Na, das lasse ich doch jetzt gern so stehen, lese weiter die Zuschriften, in der nächsten Stunde geht's weiter, teilen Sie Ihre Erinnerungen mit mir, ich freue mich drüber, ard-hitnacht@mdr.de.

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1: Um 0 Uhr mit Miriam Berger. Guten Morgen. Nach dem mutmaßlich islamistischen Terroranschlag auf den CSD in Berlin gibt es Kritik an den Behörden wegen mutmaßlicher Versäumnisse. Bundesinnenminister Dobrindt kündigte in der ARD an, dass die Vorwürfe Teil der Aufarbeitung sein würden. Der Tatverdächtige war am Abend in einer Kleingartenanlage in Spandau von der Polizei erschossen worden. Aus dem Hauptstadtstudio Jakob Mayer.
2: Dobrindt verwies auf ein hohes Maß an Straftaten des Mannes und nannte es unverständlich, dass eine Haftstrafe gegen ihn auf Bewährung ausgesetzt wurde. Dem werde detailliert nachgegangen. Die Bundesanwaltschaft hat die Ermittlungen übernommen. Der Tatverdächtige soll am Samstagabend mit einem Transporter am Rande des Christopher Street Day in eine Menschenmenge gerast und danach mit einer Stichwaffe auf Passanten losgegangen sein. Dabei wurde eine Frau getötet. 29 Menschen wurden teilweise schwer verletzt. Sie sind außer Lebensgefahr.
1: In der evangelischen Marienkirche in Berlin haben hunderte Menschen der Opfer des Anschlags gedacht. Bischof Stäblein sagte, queeres Leben lassen wir uns nicht nehmen. Was immer der Täter habe erreichen wollen, er werde es nicht erreichen. An dem Gottesdienst nahmen auch Kanzler Merz und mehrere Minister teil, außerdem Vertreter muslimischer Gemeinden, die ihre Solidarität ausdrücken wollten. Das Brandenburger Tor wurde am Abend in Regenbogenfarben angeleuchtet. Der Parlamentsgeschäftsführer der Unionsfraktion Bilger soll neuer Bundesverkehrsminister werden. Wie ein Regierungssprecher am Abend sagte, werde Kanzler Merz Bilger heute für die Nachfolge des bisherigen Ministers Schnieder vorschlagen. Diesem habe Merz in einem Telefonat für die geleistete Arbeit gedankt. Außerdem habe er sein Bedauern ausgedrückt, dass der Amtswechsel nicht wie geplant kommuniziert werden konnte. Der Regen gestern Nachmittag hat den Waldbrand nahe Jüterbock nicht gestoppt. Auf dem ehemaligen Truppenübungsplatz stehe weiterhin eine Fläche von ungefähr 8 Hektar in Flammen, hieß es von der Feuerwehrleitstelle in Brandenburg an der Havel. Der Brand war vorgestern ausgebrochen. Das Areal ist mit Munition belastet und kann deshalb von der Feuerwehr nicht betreten werden. Radprofi Tadej Pogačar hat zum 5. Mal die Tour de France gewonnen. Der slowenische Weltmeister gehört damit zu den Rekordsiegern des wichtigen Radrennens der Welt. Die letzte Etappe auf dem Pariser Boulevard Champs-Élysées gewann der Holländer Mathieu van der Poel in einem Schlusssprint. Soweit die Nachrichten. 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Das Wetter nachts wechselnd bewölkt mit Regen oder Gewittern, Tiefstwerte zwischen 18 und 15 Grad, tagsüber nach anfänglichen Schauern freundlicher, maximal 21 bis 24 Grad.
3: Und wir machen sofort weiter mit dem Blick auf die Straßen in Deutschland. Hier ist der Verkehrsservice in der ARD-Hitnacht. A7 Ulm-Würzburg, Achtung, hier ist im Wirngrundtunnel wegen technischer Probleme in beiden Richtungen aktuell die Fahrbahn gesperrt. A40 Duisburg-Essen zwischen Mülheim-Winkhausen und Dreieck Essen-Ost, Bauarbeiten bis Donnerstag in beiden Richtungen Fahrbahn gesperrt. A63 Kaiserslautern Richtung Mainz, zwischen drei Kaiserslautern und Sembach wegen einer Baustelle bis 5 Uhr morgen früh, oder besser gesagt heute früh, die Fahrbahn gesperrt. Falschfahrer zum Glück keine, auch keine Blitze. Wochen wir sie uns hören. Eine gute und sichere Fahrt.
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3: Heute aus Dresden vom MDR und am Mikrofon weiterhin für Sie in den kommenden Stunden Ronny Krabmann.

Oh My Love. Ray Garvey featuring Amy MacDonald in der ARD Hitnacht. Ja, das sorgt auch für schöne Erinnerungen. Unser Thema heute in der Show, Erinnerungen. Ja, haben Sie selbige? Bestimmt. Aber wie kommen Sie damit klar? Sind Sie nur beim Herzen, sind Sie nur im Kopf? Oder haben Sie auch Bilder? Haben Sie kleine Andenken? Haben Sie vielleicht ein Tattoo, was das angeht? Also ich habe jetzt hier mittlerweile ganz, ganz viele Zuschriften. Ich versuche auch alle zu beantworten. Von einer Rock'n'Roll-Band aus Süddeutschland bis zum Zeitungsausträger aus Brandenburg bis hin zu jungen Menschen, die irgendwo auf einer Insel, auf dem Meer sind und die ARD-Hitnacht hören und viel Freude dabei haben. Dankeschön für die Komplimente zur Musik und auch Dankeschön für alles, was so drumherum ist. Ne? Der Bratwurst-Falk, der ist an der Ostsee mit dem Motorrad irgendwie gestrandet mit seiner Liebsten und hat durch Zufall eingeschaltet. Ich habe mir sagen lassen, diese Bratwürste vom Falk sollen besonders lecker sein. Also, soll er mal sehen, dass er wieder nach Hause kommt, damit er wieder ordentlich grillen kann und alle Freude haben an seiner Roster. Tja, und dann hat zum Beispiel der Martin geschrieben. Martin war in den Niederlanden gewesen und er erinnert sich noch an gemeinsame Zeiten. Jetzt bin ich überlegt, Martin, und dann fiel mir es ein, genau. Martin, vielen, vielen herzlichen Dank für die lieben Zeilen und ja, ich erinnere mich auch an die guten Zeiten, wo wir zusammen schöne Aufnahmen gemacht haben und Studio in Leipzig. Aber was nicht, kann wieder werden, ne? Das ist nun mal das Leben, Veränderungen. Eine Aufnahme da verschwindet, eine nächste kommt wieder und das Schwätzchen, das werden wir bestimmt halten. Und der hat geschrieben, der Martin, der ist gerade zurück vom Urlaub, denkt gern wehmütig an die Wellen zurück, wo er sich reingeschmissen hat, da an der niederländischen Nordseeküste. Aber auf zu neuen Erlebnissen, denn dann schafft man auch neue Erinnerungen. Martin, gute Fahrt. Auch allen anderen, die jetzt unterwegs sind vom Auto. Die Lisa ist unterwegs, die hat auch geschrieben mit ihrem Holger, sind gerade auf dem Rückweg von Travemünde. Trotz Regen haben sie ein wunderbares Feuerwerk gesehen, erlebt. Kino im Kopf, konnten nicht fotografieren, das war einfach zu eindrucksvoll. Naja, hoffentlich habt ihr dabei ein bisschen geknutscht, wie man das so macht beim Feuerwerk. Ach ja. Nun denn, Freude, schöne Erinnerungen. Dankeschön, dass Sie Ihre Erinnerungen mit mir teilen unter ard-hitnacht@mdr.de. Können wir natürlich weiterhin schreiben unter dieser Adresse und ich freue mich drauf. Also wirklich, das muss ich mal hier sagen. Und nebenbei gibt's natürlich auch schicke Musik. Zum Beispiel jetzt von Phil Carmen oder auch von dieser Frau hier. Und wenn ich diesen Song höre, habe ich eine Erinnerung im Kopf. Das kann ich nicht erzählen, da werde ich ganz rot. Nein! Hier ist jetzt Musik von Donna Summer, Hot Stuff.

Der Rock die Luzi. Mr. Elton John hier bei uns in der ARD-Hitnacht. Ob beim SWR, beim NDR, beim WDR oder beim Hessischen Rundfunk. Hier sind Sie genau richtig. Radio für alle. Der MDR macht in dieser Nacht die ARD-Hitnacht. Und ich bin die ausführende Kraft. Mein Name ist Ronny Krabmann. Freue mich, dass Sie eingeschaltet haben und mit dabei sind hier in der Show. Ich muss mal was klarstellen, und zwar, ich kriege hier ganz, ganz viele Musikwünsche und das finde ich auch ganz toll. Das Musikprogramm ist schon fertig für die heutige Nacht, aber was ihr euch wünscht, was Sie sich wünschen, das leite ich alles an die Kollegen der Musikredaktion weiter und die werden dann gucken, wie sie was bauen und ob sie es reinbauen und wann sie es reinbauen. Aber bitte habt Verständnis, die Musik für heute in der Nacht steht fest, sonst hätte ich hier ein totales Chaos und müsste hier CDs suchen und Platten und irgendwelche Bits und Bytes und Rechner und überhaupt, ach so. Den Stress wollen wir nicht. Ich bin froh, ich habe meinen Kaffee, meine Schokolade. Ich habe Sie, ich habe euch an der Seite. Das reicht schon mal. Und auch das gute Wissen, dass ich hier sozusagen die vielen E-Mails bekomme mit dem Thema zur Erinnerung. Aber es gibt auch Grüße, so zum Beispiel. Ne? Und der Frank hat geschrieben, das ist einer, der grüßt ganz herzlich seine Svenja. Der hat sich auch Musik gewünscht. Geht leider nicht, lieber Frank, da haben Sie jetzt gemerkt. Aber den Gruß, den kann ich ihrer Svenja ausrichten. Der wird sich drüber freuen. Und er grüßt auch sämtliche Milchviehhalter in Deutschland. Sowas soll es auch geben. Also ich weiß, uns hören viele Bauern, viele Bäcker, überhaupt viele, die gerade arbeiten, hören uns. Ne? Nicht nur wir hier im Radio arbeiten, nein, auch viele gerade Sicherheitskräfte, ärztlicher Dienst oder auch, apropos ärztlicher Dienst, es gibt zwei, die fahren gerade im RTW, schön das Lenkrad festhalten, lieber Mike, lieber Frieda, die sind gerade unterwegs in Thüringen, um Leben zu retten. Finde ich klasse, also schön wach bleiben und Radio ruhig ein bisschen lauter machen, denn jetzt gibt's richtig coole Mucke aus den 80er Jahren. Dieser Mann hat Musikgeschichte geschrieben, denn dieser Hit war Nummer 1 in den USA in den 80ern. Die Rede ist von Falco und seinem legendären Hit Rock Me Amadeus. Jetzt zu hören, hier bei uns

0: Unverkennbar der Sound von Mr. Curtis Stigers in der ARD Hitnacht mit einer schönen Geschichte über besondere Erinnerungen. Ja, Erinnerungen, unser Thema heute in der ARD Hitnacht. Hedwig hat geschrieben aus Süddeutschland. Erinnerungen, ja, ein lieber Freund hatte mir seinen Ausweis zur Aufbewahrung während eines Ausflugs in die Obhut gegeben. War ein toller Tag, wir hatten viel Spaß mit der ganzen Familie. Nach dem Kurzurlaub trennten sich unsere Wege. Wochen später erinnert sich unser Freund, dass das Dokument wohl noch in meiner Tasche verweilt. Ja, ich werde den Ausweis dem Besitzer zusenden, habe aber bei der Gelegenheit die Erinnerung an diese wunderschöne Zeit nochmal Revue passieren lassen. Ja, das freut mich zu lesen und da kann man nur hoffen, dass der Ausweis dann auch wirklich gut ankommt beim Erinnerungsgeber. Aber ich glaube, der hat genauso gute Erinnerungen an die Zeit wie Sie selbst, liebe Hedwig. Und wir bleiben noch ganz kurz im Allgäu. Es gibt eine Band, die heißt Cass and Roll aus Kempten im Allgäu und der Drummer, der hat geschrieben, der Jürgen. Und zwar, er meinte, Tattoos braucht man nicht als Erinnerung. Es reicht manchmal auch ein guter Rhythmus und es reicht manchmal auch einfach nur ein gutes Stück Musik. Und er findet unser Programm sehr klasse. Er bedankt sich für die abendliche Unterhaltung, die tollen Themen und überhaupt, wir sollen weiter so machen. Machen wir gern. Ja, also auf jeden Fall. Wir wollen ja Erinnerung schaffen, ne, lieber Jürgen. Also ich hoffe, Sie sind noch ein bisschen im Radio hier, wie die anderen auch. Erinnerung, unser Thema, können Sie mir schreiben. ard-hitnacht@mdr.de. Aber jetzt erstmal zu den wesentlichen Sachen hier in der Show, nämlich zum Blick auf die Straßen in Deutschland. Hier ist der Verkehrsservice in der ARD-Hitnacht. Ganz aktuell A2 Hannover Richtung Berlin zwischen Kreuz Hannover Ost und in die Überleitung zur A7 Richtung Kassel. Da ist ein Schwerlasttransport unterwegs, daher die Fahrbahn gesperrt. Aber keine Sorge, es gibt eine Umleitung über die A2 bis zur Ausfahrt Lehrte. A40 Duisburg-Essen zwischen Mülheim-Winkhausen und Dreieck-Essen-Ost. Aktuell noch Bauarbeiten. Jetzt heißt es, bis zum Donnerstag bleiben die beiden Richtungen der Fahrbahn gesperrt. Also nicht nur bis heute Morgen früh um 5, sondern bis Donnerstag. A63 Kaiserslautern Richtung Mainz, da ist die Fahrbahn zwischen Dreieck Kaiserslautern und Sembach wegen einer Baustelle bis 5 Uhr gesperrt. Eine Meldung von der A94 Passau Richtung München zwischen Tunnel Einhausung, Wimpassing und Heldenstein. Ich hoffe, ich habe es richtig gelesen. Nach Auslösung der Höhenkontrolle aktuell gesperrt. Bitte Vorsicht. Soweit unser Blick auf die Straßen in Deutschland.
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0: Freue mich, dass Sie am Radio sind. Mein Name ist Ronny Krabmann. Herzlich willkommen in der Show.

wirklich coole Musik hier bei uns in der ARD-Hitnacht. 0.43 Uhr inzwischen. Es gibt Menschen, die stehen um diese Uhrzeit auf, damit sie Zeitungen austragen können, um sich noch ein bisschen was dazu zu verdienen. Oder eigentlich, weil sie das auch als Hauptberuf machen. Vor solchen Leuten ziehe ich unglaublichen Hut. Die sind des Nächtens unterwegs, um irgendwie über die Runden zu kommen. Dazu gehört, glaube ich, auch der Thomas, der uns gerade geschrieben hat, ist Stammhörer hier bei seiner Nachtschicht und freut sich immer über die Musik und über die nächtliche Begleitung. Da ist er nicht ganz so allein. Also, lieber Tom Mahl aus Triftern, ein ganz, ganz herzlicher Gruß hier vom Team und ganz, ganz großen Respekt. Nicht nur für Sie, sondern für alle, die auch für einen schmalen Taler nachts oder tagsüber unterwegs sind und im ganz altruistischen Sinne auch an andere Menschen denken und meistens oft von dem, was sie haben, noch ein bisschen was teilen, damit es anderen gut geht. Ich finde, wenn wir alle so ein bisschen auch uns daran erinnern, um mal beim Thema Erinnerung zu bleiben, wie gut es uns eigentlich geht und dass wir immer ein Stück von dem, was wir zu viel haben, an jemanden anders geben können, ohne etwas zu erwarten, dann wird das Leben gleich viel, viel besser. Meine Erfahrung. Mal so geteilt. Mit Ihnen, mit euch, Freunde, in der ARD-Nacht. Bei uns geht's weiter mit Musik aus den 80ern. Hier ist Soft Cell und Tainted Love.

entspannte Musik zum Tagesausklang oder nächtlichen Schwelgen in Gedanken oder auch zum frühen Aufstehen für alle, die unterwegs sind und vielleicht jetzt schon vorhaben, den Urlaub zu starten. Wir sind ja mittendrin in der Urlaubszeit und es gibt nicht nur Leute, die zurückkommen, sondern welche, die auch in den Urlaub starten, zum Beispiel um so eine Uhrzeit. Also, schön, dass Sie das Radio anhaben, schön, dass Sie bei uns dabei sind. Die Sonja hat uns geschrieben unter ard-hitnacht@mdr.de, als ich vorhin das Radio angemacht habe und den ersten Titel hörte, da kam mir sofort in dem Sinn, da ist wieder ein Moderator am Werk, der die Musik mitgebaut hat. Und die Musik ähnelt immer so ein bisschen den jeweiligen Moderatoren. Da muss ich leider, Sonja, Ihnen widersprechen. Wir Moderatoren, wir präsentieren die Musik. Die Musik wird von unserer Redaktion gebaut. Vielleicht auch ein bisschen in Anlehnung an die jeweiligen Moderatoren, aber wir haben eigentlich nichts damit zu tun. Außer, dass wir es verkaufen, dass wir das Ganze drumherum bauen mit den Themen, mit den Moderationen. Aber wir haben ja so richtig coole Musikredakteure, die sich jeden Tag hinsetzen und sich was ausdenken für die Nacht. Aber viel spannender ist Ihre Erinnerung, und zwar an Ihre erste große Liebe Klaus. Er war, glaube ich, 16 Jahre jung, haben Sie geschrieben, ich 15, als wir in einer Jugenddisco im BL-Club uns kennenlernten. Er war sehr schüchtern, sprach mich also nicht an, aber seine Schwester Monika, die kam zu mir und fragte mich, ob ich mit ihm mal tanzen würde. Ja, und so begann eine große, treue, innige Liebe, und er wird für mich immer die Nummer eins sein und einen Platz in meinem Herzen haben. Er war einfach einmalig, und das in seinem damaligen jungen Alter. Er war eine treue, aufrichtige Seele, schreibt sie, die Sonja. Und wenn sie schreibt, er war, dann wird wahrscheinlich ihr ganz lieber Klaus schon vorausgegangen sein und auf sie irgendwann mal warten, liebe Sonja. Denn die Menschen, die wir lieben, die sind nicht weg. Die sind in unserem Herzen, sie sind weiterhin da und sie umgeben uns mit ihrer Energie. Nur weil die Hülle nicht mehr da ist, heißt das nicht, dass die Seele auch weg ist. Also immer schön an das Gute, das Wahre und das Schöne glauben, was uns umgibt. Es

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1: Um 1 Uhr mit Miriam Berger. Guten Morgen. Berlins regierender Bürgermeister Wegner hat sich erleichtert darüber gezeigt, dass der mutmaßliche CSD-Attentäter gefasst worden ist. Das sei ein großer Erfolg der Ermittlungsbehörden, sagte der CDU-Politiker im RBB. Der Tatverdächtige war in einer Kleingartenanlage in Spandau von der Polizei erschossen worden. David Donschen, RBB 24.
2: Gegen 18 Uhr wollte ein Spezialeinsatzkommando der Polizei in einer Kleingartenanlage an der Ruhlebener Straße in Spandau den Hauptverdächtigen Abdul B. verhaften. Dieser soll laut eines Polizeisprechers mit einer Stichwaffe dem Polizisten entgegengelaufen sein. Das SEK feuerte daraufhin auf den 21-Jährigen. Abdul B. wurde dabei so schwer verletzt, dass er trotz Reanimationsversuchen verstarb.
1: In der evangelischen Marienkirche in Berlin haben hunderte Menschen der Opfer des Anschlags gedacht. Bischof Stäblein sagte, queeres Leben lassen wir uns nicht nehmen, was immer der Täter habe erreichen wollen, er werde es nicht erreichen. An dem Gottesdienst nahmen auch Kanzler Merz und mehrere Minister teil, außerdem Vertreter muslimischer Gemeinden, die ihre Solidarität ausdrücken wollten. Das Brandenburger Tor wurde am Abend in Regenbogenfarben angeleuchtet. Der Parlamentsgeschäftsführer der Unionsfraktion Bilger soll neuer Bundesverkehrsminister werden. Wie Regierungssprecher Cornelius am Abend sagte, werde Kanzler Merz Bilger heute für die Nachfolge des bisherigen Ministers Schnieder vorschlagen. Aus dem Hauptstadtstudio Jakob Mayer.
3: Schnieder hatte Merz am Nachmittag selbst um seine Entlassung gebeten, um den so wörtlich unwürdigen Zustand zu beenden, der die sachliche Arbeit unmöglich mache. Merz' Umgang mit Schnieder stieß in der CDU auf teilweise scharfe Kritik. Der designierte Nachfolger Steffen Bilger gilt als ausgewiesener Verkehrsexperte. Er saß jahrelang im zuständigen Bundestagsausschuss und war schon parlamentarischer Staatssekretär im Verkehrsministerium.
1: Die großen Waldbrände in Frankreich und Spanien breiten sich weiter aus. Zehntausende weitere Menschen mussten in Sicherheit gebracht werden. In Frankreich nähert sich ein Feuer dem Ballungsraum Bordeaux. In Spanien sind die Waldbrände außer Kontrolle. In der Umgebung der Hauptstadt Madrid sowie nahe Valencia mussten insgesamt 75.000 Menschen ihre Wohnungen und Häuser verlassen. Radprofi Tadej Pogacar hat zum 5. Mal die Tour de France gewonnen. Der slowenische Weltmeister gehört damit zu den Rekordsiegern des wichtigsten Radrennens der Welt. Soweit die Nachrichten. 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Das Wetter nachts wechselnd bewölkt mit Regen oder Gewittern, Tiefstwerte zwischen 18 und 15 Grad, tagsüber nach anfänglichen Schauern freundlicher, maximal 21 bis 24 Grad, morgen am Dienstag heiter bis wolkig. Es ist 1.03 Uhr.
4: Dankeschön an die Kollegen von der Nachricht. Ich muss ja sagen, wir haben Sommer in Deutschland und ich finde ja genial den Sommer. Ne? Also hier bei uns in unseren Breitengraden, mal warm, mal kalt, durchwachsen, mal trocken, dann wieder schön mit Regen schauen und Gewittern. Also was will man denn mehr? Ne? Also wirklich, Frankreich sieht's schlimm aus und Spanien, da kann man nur die Daumen drücken, dass das wieder sich eindämmt mit den Feuern dort. Und soweit die Nachrichten von dem Wetter. Wir freuen uns, dass wir in Deutschland normales Wetter haben und Sie sind gerade unterwegs, auf in die Sonne. Ich habe viele Nachrichten bekommen von vielen Leuten, die unterwegs sind auf den Straßen und daher jetzt gleich für alle, die unterwegs sind, der Blick auf die Straßen. Hier ist der Verkehrsservice in der ARD-Hitnacht. A40 Duisburg-Essen zwischen Mülheim-Winkhausen und Dreieck Essen-Ost, Bauarbeiten. Bis Donnerstag ist die Fahrbahn in beiden Richtungen gesperrt. A33 Kaiserslautern Richtung Mainz zwischen Dreieck Kaiserslautern und Sembach wegen einer Baustelle bis 5 Uhr noch die Fahrbahn gesperrt. A94 Passau Richtung München, dass die Fahrbahn zwischen Tunnel Einhausung und Einhausung Wimpassing und Heldenstein nach Auslösung der Höhenkontrolle weiterhin gesperrt. Falschfahrer haben wir keine zu vermelden, auch keine Blitzer. Eine gute und sichere Fahrt Ihnen.
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4: Im Studio weiterhin Ronny Krappmann.

John Miles, Music, eine Hymne, muss man wirklich sagen. Musik kann verbinden, Musik kann die Grundlage sein für ganz, ganz tiefe Erinnerungen und Beziehungen, die wir miteinander teilen. Wenn wir gut in Kooperative sind zu anderen, sind wir auch gut mit uns selbst, hat mir mal ein weiser Mann gesagt. Dieser weise Mann war mein Vater. Gott hab ihn selig. Der hat mich manchmal mit Sprüchen bombardiert, aber ich bin so dankbar, dass ich diesen Mann an meiner Seite wusste, weil es hat mich doch sehr, sehr geprägt. Auch für mein moderatives Leben, wie mir Ihre Feedbacks hier zeigen. Vielen Dank, lieber Klaus, für die ganz, ganz herzlichen Zeilen. Ich habe sie mit viel Freude gelesen und war auch sehr, sehr gerührt davon und möchte mich an dieser Stelle nochmal ganz, ganz herzlich bedanken. So, Lenkrad festhalten, nämlich der Philipp ist unterwegs. Er hat gearbeitet mit seinem Kumpel das Wochenende über in Bad Kissingen auf einem ganz speziellen Fest, haben sie gearbeitet und in einer halben Stunde sind sie zu Hause, hören unser Programm, freuen sich an der Musik und ich glaube, der Philipp will ein bisschen seinen Kumpel gerade überraschen, vielleicht fährt er auch gerade, schön Lenkrad festhalten. Der heißt Harry und Philipp möchte sich bedanken für die gute Zusammenarbeit und auch die Freundschaft hat Spaß gemacht, schreibt er. Und ja, ich hoffe, wir konnten euch beide ein bisschen überraschen jetzt hier während der Autofahrt. Und es gibt noch eine schöne Musik dazu von Mr. Lionel Richie, Ballerina Girl.

1.22 Uhr. Robert hat uns geschrieben zum Thema Erinnerung. Ich starte mit der heutigen Nacht meine letzte offizielle Nachtschichtwoche. Nach 10 Jahren im Schichtdienst für einen Arbeitgeber in der IT werden meine jungen Kollegen in Zukunft in der Nacht für unsere weltweiten Kunden zur Verfügung stehen. Ich habe in den letzten 10 Jahren sehr viel nervaufreibende, spannende, aber auch sehr schöne Erinnerungen mit unseren Kunden erleben dürfen. Mit dabei war immer die ARD-Hitnacht. Fast jede Nacht, jeden Nacht hat sie den Tag für mich quasi da gemacht und die Arbeit damit auch leichter. So will ich mich für euren Beitrag in diesen letzten 10 Jahren bedanken und alles, alles Gute wünschen. Mensch, lieber Robert, vielen, vielen Dank für diese herzlichen Zeilen und dass wir Ihr Begleiter sein durften. Und vielleicht bleiben wir auch Ihr Begleiter. Zwar nicht mehr bei der Arbeit, aber privat. Die ARD-Hitnacht.

Musik von Beautiful Pals in der ARD-Nacht. Erinnerungen, unser Thema, begleitet uns seit gestern Abend, 23 Uhr, und Sie schreiben immer noch, und ich lese sehr, sehr aufmerksam Ihre Zeilen und freue mich auch über weitere Feedbacks zum Thema Erinnerungen. Wie gehen Sie denn mit Erinnerungen um? Lassen Sie die auf Bildern festhalten oder in einem guten Parfum, in Musik, oder haben Sie ein Tattoo, was Sie an gewisse schöne Momente erinnert? Das können Sie gerne mit mir teilen unter ard-hitnacht@mdr.de. Lieber Ronny, wir sind mit der Familie heute Abend vom Timmendorfer Strand zurückgekommen und dort haben wir unsere Enkeltochter Julian 10 Wochen genossen. Und sie ist eins und eins das Abbild von unserer lieben Tochter. Und das sind wirklich tolle Erinnerungen. Kann es was Schöneres geben? Liebe Grüße aus Hamburg an alle, die uns in Deutschland hören, die das Programm hören, und natürlich auch an Hanno, Niki und Kalle und überhaupt an das ganze Nachtteam, die Nachtfamilie. Vielen, vielen herzlichen Dank. Freuen wir uns sehr drüber und schicken beste Grüße zurück. Und hier nochmal die Adresse, wo Sie mir schreiben können, ard-hitnacht@mdr.de. So, bis wir auf die Straßen schauen, haben wir noch Zeit für ein richtig gutes Stück Musik. Hier ist Musik von Johnny Hates Jazz.

Achtung in Düsseldorf. Auf der Münchner Straße Bilk-Urdenbach. Aktuell Falschfahrt unterwegs zwischen B326 Südring und Düsseldorf-Garath. Bitte dort Vorsicht, Falschfahrer unterwegs.

0: Hier ist der Verkehrsservice in der ARD-Hitnacht. Entwarnung in Düsseldorf auf der Münchner Straße, Bilk-Urdenbach. Kein Falschfahrer mehr zwischen B326 Südring und Düsseldorf-Garat unterwegs. Wir schauen auf die Straßen in Deutschland. A40 Duisburg-Essen zwischen Mülheim-Winkhausen und Dreieck Essen-Ost. Bauarbeiten bis Donnerstag, Fahrbahn in beiden Richtungen gesperrt. Und nach einer Meldung von der A63 Kaiserslautern Richtung Mainz zwischen Dreieck Kaiserslautern und Sembach wegen einer Baustelle die Fahrbahn noch bis 5 Uhr heute früh gesperrt. Soweit unser Blick auf die Straßen in Deutschland.
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0: Am Mikrofon Ronny Krappmann. Ja.

Tom Howard's Blues, live unplugged von Rod Stewart. Finde ich ein ganz besonderer Titel. Einfach aus dem Grund, das war der letzte Song, den mein Vater gehört hat, bevor er über die Brücke gegangen ist. Meine ganz persönliche Erinnerung. Musik kann ganz viel in uns bewirken und ich habe gerade die letzten Minuten so gedacht, mein Gott, das ist auch schon jetzt viele, viele Jahre her, das war 2001. Aber ich bin ein gesegneter Mann, ich durfte meinen Vater begleiten auf seinem letzten Weg mit dieser wunderschönen Musik. Und wer hätte gedacht, dass mich diese Musik mal begleitet, wenn ich dann später Radio mache? Tja, so spielt die Zeit, so spielt das Leben. Geschrieben zum Thema Erinnerung hat auch der Mike aus dem Erzgebirge. Der ist ganz oft mit seiner Mandy unterwegs, aber jetzt hat er geschrieben, Moin Moin, da komme ich doch gerade richtig bei der Musik von dem guten alten John Miles, den wir vorhin gespielt haben. Den habe ich schon live erlebt, als Gitarrist in Tina Turners Band 2000 in München. Am Donnerstag und Freitag, dann war ich mit einem Kumpel in Dresden, Dampferfahrt mit Dresden Chapter, der Harley Davidson Days bis zu Pillnitz und zurück, Schillergärten Party mit Band und schöne Zeit Freitag mit Regen und Eventgelände und Rinne und Ostragehege. Das müssen ja fantastische Eindrücke gewesen sein, lieber Mike. Also es war super, schreibt er. Und damit sendet er ganz herzliche Grüße aus dem Erzgebirge. Übrigens, was hier hinten läutet, das sind die Glocken in Dresden. Um 1.45 Uhr aufs Fenster auf, eine herrliche Sommernacht, das muss man einfach miteinander genießen. Das schafft auch Erinnerungen, ne, solche Nächte. Und von daher freue ich mich, dass ihr alle mit am Radio seid. Und können wir weiterhin schreiben unter ard-hitnacht@mdr.de. Unser Thema heute Erinnerung. Wie halten wir sie fest? In Bildern, in Musik, in Parfum, in Tattoos? Und woran erinnern wir uns? Bin gespannt auf Ihre, auf eure Zeit. ard-hitnacht@mdr.de die Adresse. Und zwischendurch gibt's richtig coole Musik jetzt. Unter anderem von

Good Care of My Baby in der ARD Hitnacht. Tja, wisst ihr, wissen Sie, wo wir überall gehört werden? Ja, nicht nur von Flensburg bis runter auf die Schwäbische Alb oder bis nach Österreich, Schweiz. Man hört uns in Polen sogar und man hört uns in Frankreich, in Spanien, in England. Ja, es ist alles möglich. Auch in Italien habe ich vorhin gerade Post bekommen. Nein, auch in Florida. Die Carina sitzt in Florida.

Da gibt es ja jemanden, den ich sehr, sehr mag. Und der macht richtig coole Musik. Und deswegen, glaube ich, passt er ganz gut jetzt hier an diese Stelle. Hier ist Max Giesinger mit einer richtig coolen Nummer. Die heißt, wenn sie tanzt. Sprich, machen Sie das Radio ganz, ganz laut und tanzen.

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2: Um 2 Uhr mit Miriam Berger. Guten Morgen. Nach dem mutmaßlich islamistischen Terroranschlag auf den CSD in Berlin gehen die Sicherheitsbehörden von keiner weiteren Gefährdung aus. Der regierende Bürgermeister Wegner zeigte sich erleichtert, dass der mutmaßliche Attentäter gefasst worden ist. Das sei ein Anschlag auf uns alle gewesen, sagte der CDU-Politiker in der RBB24 Abendschau.